0: Bildung liegt Deutschland auf den hinteren Plätzen. Nur 60% der 15-Jährigen erreichen die Mindestkompetenzen in Lesen und Mathe. Auf den vorderen Plätzen liegen Dänemark, die Niederlande und Frankreich. Fußball-Bundesligist Eintracht Frankfurt hat sich von Trainer Albert Riera getrennt. Der Club gab am Abend bekannt, dass die Zusammenarbeit sowohl mit Riera als auch mit den beiden Co-Trainern beendet ist. Ein Nachfolger ist noch nicht bekannt. Im Saarland wird bald wieder erste Fußball-Bundesliga gespielt. Die SV Elversberg steigt nach einem 3:0 gegen Münster zusammen mit Schalke direkt aus der zweiten Liga auf. Paderborn spielt gegen Wolfsburg Relegation. Runter in die dritte geht's dagegen für Düsseldorf. Fürth muss in die Entscheidungsspiele gegen Essen.
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2: In dieser Nacht wenige Wolken, niederschlagsfrei, Tiefstwerte 7 bis 1 Grad, leichter Bodenfrost möglich. Am Montag Sonne und Wolken, am Nachmittag und Abend örtlich Schauer. Es besteht ein geringes Gewitterrisiko. Die Höchstwerte 18 bis 22, in den Bergen 15 bis 18 Grad.
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0: Es ist 2:30. 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
1: Ich bin Anna Löwer. Innenminister Dobrindt will massiv in den Zivilschutz investieren. Wie die Bild berichtet, plant er ein 10 Milliarden Euro Sonderprogramm. Nanjo Kuhlmann mit den Details.
2: Das Geld soll unter anderem in zusätzliche Ausrüstung und Gebäude oder auch Personal beim Technischen Hilfswerk fließen. Konkret will Dobrindt demnach bis 2029 unter anderem 1.000 neue Spezialfahrzeuge und 110.000 neue Feldbetten anschaffen. An 50 Standorten soll eine medizinische Bundestaskforce aufgebaut werden, um auf eine Großzahl an Verletzten vorbereitet zu sein. In der Nina-Warn-App sollen außerdem alle öffentlichen Zufluchtsorte wie Bunker, Tunnel oder Tiefgaragen angezeigt werden.
1: Nach dem Ausbruch einer seltenen Variante der Ebola-Krankheit im Kongo sieht die Bundesregierung keinen Anlass, Vorkehrungen zu treffen. Gesundheitsministerin Waken sagte im Ersten, eine neue Pandemie halte sie für nahezu ausgeschlossen. Die WHO hatte für die betroffenen Regionen den Gesundheitsnotstand ausgerufen. Deutschland schneidet in einer internationalen Kinderwohlstudie nicht so gut ab. Von 37 überprüften eher wohlhabenden Ländern landet Deutschland auf Platz 25. Unter anderem leben demnach vergleichsweise viele Kinder in Armut. Auch im Bereich Bildung liegt Deutschland auf den hinteren Plätzen. Nur 60% der 15-Jährigen erreichen die Mindestkompetenzen in Lesen und Mathe. Auf den vorderen Plätzen liegen Dänemark, die Niederlande und Frankreich. Fußball-Bundesligist Eintracht Frankfurt hat sich von Trainer Albert Riera getrennt. Der Club gab am Abend bekannt, dass die Zusammenarbeit sowohl mit Riera als auch mit den beiden Co-Trainern beendet ist. Ein Nachfolger ist noch nicht bekannt. Im Saarland wird bald wieder erste Fußball-Bundesliga gespielt. Die SV Elversberg steigt nach einem 3:0 gegen Münster zusammen mit Schalke direkt aus der zweiten Liga auf. Paderborn spielt gegen Wolfsburg Relegation. Runter in die dritte geht's dagegen für Düsseldorf. Fürth muss in die Entscheidungsspiele gegen Essen.
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3: In dieser Nacht wenige Wolken, niederschlagsfrei, Tiefstwerte 7 bis 1 Grad, leichter Bodenfrost möglich. Am Montag Sonne und Wolken, am Nachmittag und Abend örtlich Schauer. Es besteht ein geringes Gewitterrisiko. Die Höchstwerte 18 bis 22, in den Bergen 15 bis 18 Grad.

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0: Es ist 3 Uhr. 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
1: Ich bin Anna Löwer. 10 Milliarden Euro für den Zivilschutz. Diese Mega-Investition plant Innenminister Dobrindt, das berichtet die Bild. Das Geld soll unter anderem in zusätzliche Ausrüstung und Gebäude oder auch Personal beim Technischen Hilfswerk fließen. Konkret will Dobrindt demnach bis 2029 unter anderem 1.000 neue Spezialfahrzeuge und 110.000 neue Feldbetten anschaffen. Außerdem sollen öffentliche Zufluchtsorte wie Bunker, Tunnel und Tiefgaragen erfasst und in der Nina-Warn-App angezeigt werden. Die Weltgesundheitsorganisation schlägt Ebola-Alarm. Im Kongo und in Uganda ist eine seltene Variante der Krankheit ausgebrochen. Über 80 Menschen sind schon daran gestorben. Eine neue weltweite Pandemie ist aber eher nicht zu befürchten, sagt Gesundheitsministerin Wagen in der ARD.
2: Das halte ich für nahezu ausgeschlossen. Das ist jetzt eine Warnstufe der WHO, die WHO ausgerufen hat, um jetzt tatsächlich vor Ort zu unterstützen. Aber es ist ein örtliches Geschehen und es ist aus meiner Sicht nahezu ausgeschlossen, dass es jetzt noch weitere Warnstufen geben muss.
1: Deutschland schneidet in einer internationalen Kinderwohlstudie nicht so gut ab. Von 37 überprüften eher wohlhabenden Ländern landet Deutschland auf Platz 25. Unter anderem leben demnach vergleichsweise viele Kinder in Armut. Auch im Bereich Bildung liegt Deutschland auf den hinteren Plätzen. Justizministerin Hubig will in bestimmten Fällen das Trennungsjahr bei Scheidungen abschaffen. Bei

0: häuslicher Gewalt etwa soll es wegfallen, sagte die SPD-Politikerin der katholischen Nachrichtenagentur. Außerdem sollen Frauen entscheiden dürfen, welches Familiengericht verhandelt, um ihren neuen Wohnort besser geheim halten zu können. Das Saarland bekommt wieder Erstligafußball. Elversberg hat sich mit einem Sieg gegen Münster den ersten Bundesliga-Aufstieg der Vereinsgeschichte gesichert. Paderborn könnte nachziehen, muss dafür aber Wolfsburg in der Relegation schlagen. Direkt in Liga 3 geht es dagegen für Düsseldorf. Fürth kann sich gegen Essen retten.
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2: In dieser Nacht wenige Wolken, niederschlagsfrei, Tiefstwerte 7 bis 1 Grad, leichter Bodenfrost möglich. Am Montag Sonne und Wolken, am Nachmittag und Abend örtlich Schauer. Es besteht ein geringes Gewitterrisiko, die Höchstwerte 18 bis 22, in den Bergen 15 bis 18 Grad.
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0: Es ist 3:30. 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
1: Ich bin Anna Löwer. 10 Milliarden Euro für den Zivilschutz. Diese Mega-Investition plant Innenminister Dobrindt, das berichtet die Bild. Das Geld soll unter anderem in zusätzliche Ausrüstung und Gebäude oder auch Personal beim Technischen Hilfswerk fließen. Konkret will Dobrindt demnach bis 2029 unter anderem 1.000 neue Spezialfahrzeuge und 110.000 neue Feldbetten anschaffen. Außerdem sollen öffentliche Zufluchtsorte wie Bunker, Tunnel und Tiefgaragen erfasst und in der NINA-Warn-App angezeigt werden. Die Weltgesundheitsorganisation schlägt Ebola-Alarm. Im Kongo und in Uganda ist eine seltene Variante der Krankheit ausgebrochen. Über 80 Menschen sind schon daran gestorben. Eine neue weltweite Pandemie ist aber eher nicht zu befürchten, sagt Gesundheitsministerin Wagen in der ARD.
2: Das halte ich für nahezu ausgeschlossen. Das ist jetzt eine Warnstufe der WHO, die WHO ausgerufen hat, um jetzt tatsächlich vor Ort zu unterstützen. Aber es ist ein örtliches Geschehen und es ist aus meiner Sicht nahezu ausgeschlossen, dass es jetzt noch weitere Warnstufen geben muss.
1: Deutschland schneidet in einer internationalen Kinderwohlstudie nicht so gut ab. Von 37 überprüften eher wohlhabenden Ländern landet Deutschland auf Platz 25. Unter anderem leben demnach vergleichsweise viele Kinder in Armut. Auch im Bereich Bildung liegt Deutschland auf den hinteren Plätzen. Justizministerin Hubig will in bestimmten Fällen das Trennungsjahr bei Scheidungen abschaffen. Bei häuslicher Gewalt etwa soll es wegfallen, sagte die SPD-Politikerin der katholischen Nachrichtenagentur. Außerdem sollen Frauen entscheiden dürfen, welches Familiengericht verhandelt, um ihren neuen Wohnort besser geheim halten zu können. Das Saarland bekommt wieder Erstligafußball. Elversberg hat sich mit einem Sieg gegen

0: Münster den ersten Bundesliga-Aufstieg der Vereinsgeschichte gesichert. Paderborn könnte nachziehen, muss dafür aber Wolfsburg in der Relegation schlagen. Direkt in Liga 3 geht es dagegen für Düsseldorf. Fürth kann sich gegen Essen retten.
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2: In dieser Nacht wenige Wolken, niederschlagsfrei, Tiefstwerte 7 bis 1 Grad, leichter Bodenfrost möglich. Am Montag Sonne und Wolken, am Nachmittag und Abend örtlich Schauer. Es besteht ein geringes Gewitterrisiko. Die Höchstwerte 18 bis 22, in den Bergen 15 bis 18 Grad.
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1: 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Widder.
2: Laden Sie Ihre Freunde doch mal wieder zu sich ein. Sie brauchen Gesellschaft und ein schöner Abend würde Ihnen gut tun.
1: Stier.
2: Sie neigen im Moment sehr dazu, spontan und impulsiv zu reagieren. Sie verschwenden nur Energie, wenn Sie sich aufregen.
1: Zwillinge.
2: Über eine kleine Unstimmigkeit sollten Sie sich nicht übermäßig ärgern. Die Sache ist auch schnell wieder vergessen.
1: Krebs.
2: Eine innere Angespanntheit sorgt dafür, dass Sie sich einem Bekannten gegenüber distanziert verhalten. Seien Sie offener und gehen Sie auch mal auf andere zu.
1: Löwe.
2: Sie können sich auf einen turbulenten Tag einstellen. Gut, dass Sie immer Herr der Lage bleiben.
1: Jungfrau.
2: Die eigenen Interessen stellen Sie zurück, um anderen zur Seite zu stehen. Lassen Sie sich aber nicht ausnutzen.
1: Waage.
2: Ihre Vitalität ist zwar bewundernswert, doch neigen Sie dazu, zu viel des Guten zu tun. Schalten Sie auch mal einen Gang zurück.
1: Skorpion.
2: Es fällt Ihnen heute nicht leicht, Ihre Gedanken zu sortieren. Strapazieren Sie Ihr Umfeld nicht zu sehr mit Ihrer Sprunghaftigkeit.
1: Schütze.
2: Positives Denken hilft Ihnen heute, ein Motivationstief zu überwinden. Sie sind jetzt bereit, Neues anzugehen.
1: Steinbock.
2: Eine regelrechte Glücksphase zeichnet sich ab. Sie sollten das kreativ nutzen.
1: Wassermann.
2: Lassen Sie sich nicht in die Irre führen. Sagen Sie es ruhig, wenn Sie sich etwas unsicher fühlen.
1: Fische.
2: Neue Entwicklungen kündigen sich bei Ihnen an. Es kann richtig durchgestartet werden.
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0: Es ist 4 Uhr. 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
1: Ich bin Anna Löwer. Schönen guten Morgen. Innenminister Dobrindt will massiv in den Zivilschutz investieren. Wie die Bild berichtet, plant er ein 10 Milliarden Euro Sonderprogramm. Nanju Kuhlmann mit den Details.
2: Das Geld soll unter anderem in zusätzliche Ausrüstung und Gebäude oder auch Personal beim Technischen Hilfswerk fließen. Konkret will Dobrindt demnach bis 2029 unter anderem 1.000 neue Spezialfahrzeuge und 110.000 neue Feldbetten anschaffen. An 50 Standorten soll eine medizinische Bundestaskforce aufgebaut werden, um auf eine Großzahl an Verletzten vorbereitet zu sein. In der Nina-Warn-App sollen außerdem alle öffentlichen Zufluchtsorte wie Bunker, Tunnel oder Tiefgaragen angezeigt werden.
1: Nach dem Ausbruch einer seltenen Variante der Ebola-Krankheit im Kongo sieht die Bundesregierung keinen Anlass, Vorkehrungen zu treffen. Gesundheitsministerin Waken sagte im Ersten, eine neue Pandemie halte sie für nahezu ausgeschlossen. Die WHO hatte für die betroffenen Regionen den Gesundheitsnotstand ausgerufen. In der neuen UNICEF-Kinderwohlstudie landet Deutschland erneut nur im unteren Mittelfeld. Vergleichsweise viele Kinder leben demnach in Armut, auch im Bereich Bildung. Läuft es nicht gut? Mehr von Tim Britztrup.
3: Von 37 überprüften eher wohlhabenden Ländern landet Deutschland auf Platz 25 und bleibt damit nach Einschätzung der Studienautoren weit hinter seinen Möglichkeiten zurück. 15% der Kinder leben demnach in armen Verhältnissen. Dramatisch sieht es in Sachen Bildung aus. Nur 60% der 15-Jährigen erreichen die Mindestkompetenzen in Lesen und Mathematik. Auch bei der physischen und psychischen Gesundheit reicht es nur fürs Mittelfeld. Auf den vorderen Plätzen liegen Dänemark, die Niederlande und Frankreich.
1: Fußball-Bundesligist Eintracht Frankfurt hat sich von Trainer Albert Riera getrennt. Der Club gab am Abend bekannt, dass die Zusammenarbeit sowohl mit Riera als auch mit den beiden Co-Trainern beendet ist. Ein Nachfolger ist noch nicht bekannt.
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4: In dieser Nacht wenige Wolken, niederschlagsfrei, Tiefstwerte 7 bis 1 Grad, leichter Bodenfrost möglich. Am Montag Sonne und Wolken, am Nachmittag und Abend örtlich Schauer. Es besteht ein geringes Gewitterrisiko. Die Höchstwerte 18 bis 22, in den Bergen 15 bis 18 Grad.
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0: Es ist 16:30. 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
1: Ich bin Anna Löwer. Schönen guten Morgen. Innenminister Dobrindt will massiv in den Zivilschutz investieren. Wie die Bild berichtet, plant er ein 10 Milliarden Euro Sonderprogramm. Nanjo Kuhlmann mit den Details.
2: Das Geld soll unter anderem in zusätzliche Ausrüstung und Gebäude oder auch Personal beim Technischen Hilfswerk fließen. Konkret will Dobrindt demnach bis 2029 unter anderem 1.000 neue Spezialfahrzeuge und 110.000 neue Feldbetten anschaffen. An 50 Standorten soll eine medizinische Bundestaskforce aufgebaut werden, um auf eine Großzahl an Verletzten vorbereitet zu sein. In der Nina-Warn-App sollen außerdem alle öffentlichen Zufluchtsorte wie Bunker, Tunnel oder Tiefgaragen angezeigt werden.
1: Nach dem Ausbruch einer seltenen Variante der Ebola-Krankheit im Kongo sieht die Bundesregierung keinen Anlass, Vorkehrungen zu treffen. Gesundheitsministerin Waken sagte im Ersten, eine neue Pandemie halte sie für nahezu ausgeschlossen. Die WHO hatte für die betroffenen Regionen den Gesundheitsnotstand ausgerufen. In der neuen UNICEF-Kinderwohlstudie landet Deutschland erneut nur im unteren Mittelfeld. Vergleichsweise viele Kinder leben demnach in Armut. Auch im Bereich Bildung läuft es nicht gut. Mehr von Tim Britztrup.
3: Von 37 überprüften eher wohlhabenden Ländern landet Deutschland auf Platz 25 und bleibt damit nach Einschätzung der Studienautoren weit hinter seinen Möglichkeiten zurück. 15% der Kinder leben demnach in armen Verhältnissen. Dramatisch sieht es in Sachen Bildung aus. Nur 60% der 15-Jährigen erreichen die Mindestkompetenzen in Lesen und Mathematik. Auch bei der physischen und psychischen Gesundheit reicht es nur fürs Mittelfeld. Auf den vorderen Plätzen liegen Dänemark, die Niederlande und Frankreich.
1: Fußball-Bundesligist Eintracht Frankfurt hat sich von Trainer Albert Riera getrennt. Der Club gab am Abend bekannt, dass die Zusammenarbeit sowohl mit Riera als auch mit den beiden Co-Trainern beendet ist. Ein Nachfolger ist noch nicht bekannt.
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4: In dieser Nacht wenige Wolken, niederschlagsfrei, Tiefstwerte 7 bis 1 Grad, leichter Bodenfrost möglich. Am Montag Sonne und Wolken, am Nachmittag und Abend örtlich Schauer. Es besteht ein geringes Gewitterrisiko, die Höchstwerte 18 bis 22, in den Bergen 15 bis 18 Grad.

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1: Unterstützt von KI. Auf der A38 Halle Richtung Göttingen. Achtung, zwischen Heilbad-Heiligenstadt und Ahrenshausen hat es einen Unfall gegeben.
0: Es ist 5 Uhr. 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
2: Ich bin Anna Löwer. Schönen guten Morgen. 10 Milliarden Euro für den Zivilschutz. Diese Mega-Investition plant Innenminister Dobrindt, das berichtet die Bild. Das Geld soll unter anderem in zusätzliche Ausrüstung und Gebäude oder auch Personal beim Technischen Hilfswerk fließen. Konkret will Dobrindt demnach bis 2029 unter anderem 1.000 neue Spezialfahrzeuge und 110.000 neue Feldbetten anschaffen. Außerdem sollen öffentliche Zufluchtsorte wie Bunker, Tunnel und Tiefgaragen erfasst und in der NINA-Warn-App angezeigt werden. In der neuen UNICEF-Kinderwohlstudie landet Deutschland erneut nur im unteren Mittelfeld. Vergleichsweise viele Kinder leben demnach in Armut. Auch im Bereich Bildung läuft es nicht gut. Auf den vorderen Plätzen liegen Dänemark, die Niederlande und Frankreich. Die Weltgesundheitsorganisation schlägt Ebola-Alarm. Im Kongo und in Uganda ist eine seltene Variante der Krankheit ausgebrochen. Über 80 Menschen sind schon daran gestorben. Eine neue weltweite Pandemie ist aber eher nicht zu befürchten, sagt Gesundheitsministerin Wagen in der ARD.
3: Das halte ich für nahezu ausgeschlossen. Das ist jetzt eine Warnstufe der WHO, die die WHO ausgerufen hat, um jetzt tatsächlich vor Ort zu unterstützen. Aber es ist ein örtliches Geschehen und es ist aus meiner Sicht nahezu ausgeschlossen, dass es jetzt noch weitere Warnstufen geben muss.
2: Fußball-Bundesligist Eintracht Frankfurt hat sich von Trainer Albert Riera getrennt. Der Club gab am Abend bekannt, dass die Zusammenarbeit sowohl mit Riera als auch mit den beiden Co-Trainern beendet ist. Ein Nachfolger ist noch nicht bekannt. Im Saarland wird bald wieder erste Fußball-Bundesliga gespielt. Die SV Elversberg steigt nach einem 3:0 gegen Münster zusammen mit Schalke direkt aus der zweiten Liga auf. Paderborn spielt gegen Wolfsburg Relegation. Runter in die dritte geht's dagegen für Düsseldorf. Fürth muss in die Entscheidungsspiele gegen Essen.
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4: In dieser Nacht wenige Wolken, niederschlagsfrei, Tiefstwerte 7 bis 1 Grad, leichter Bodenfrost möglich. Am Montag Sonne und Wolken, am Nachmittag und Abend örtlich Schauer. Es besteht ein geringes Gewicht.

0: Wetter. Risiko, die Höchstwerte 18 bis 22, in den Bergen 15 bis 18 Grad.
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1: Unterstützt von KI. Auf der A38 Halle Richtung Göttingen. Achtung, zwischen Hallbad Heiligenstadt und Ahrenshausen hat es einen Unfall gegeben.
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2: Ich bin Anna Löwer. Schönen guten Morgen. 10 Milliarden Euro für den Zivilschutz. Diese Mega-Investition plant Innenminister Dobrindt, das berichtet die Bild. Das Geld soll unter anderem in zusätzliche Ausrüstung und Gebäude oder auch Personal beim Technischen Hilfswerk fließen. Konkret will Dobrindt demnach bis 2029 unter anderem 1.000 neue Spezialfahrzeuge und 110.000 neue Feldbetten anschaffen. Außerdem sollen öffentliche Zufluchtsorte wie Bunker, Tunnel und Tiefgaragen erfasst und in der NINA-Warn-App angezeigt werden. In der neuen UNICEF-Kinderwohlstudie landet Deutschland erneut nur im unteren Mittelfeld. Vergleichsweise viele Kinder leben demnach in Armut. Auch im Bereich Bildung läuft es nicht gut. Auf den vorderen Plätzen liegen Dänemark, die Niederlande und Frankreich. Die Weltgesundheitsorganisation schlägt Ebola-Alarm. Im Kongo und in Uganda ist eine seltene Variante der Krankheit ausgebrochen. Über 80 Menschen sind schon daran gestorben. Eine neue weltweite Pandemie ist aber eher nicht zu befürchten, sagt Gesundheitsministerin Wagen in der ARD.
3: Das halte ich für nahezu ausgeschlossen. Das ist jetzt eine Warnstufe der WHO, die die WHO ausgerufen hat, um jetzt tatsächlich vor Ort zu unterstützen. Aber es ist ein örtliches Geschehen und es ist aus meiner Sicht nahezu ausgeschlossen, dass es jetzt noch weitere Warnstufen geben muss.
2: Fußball-Bundesligist Eintracht Frankfurt hat sich von Trainer Albert Riera getrennt. Der Club gab am Abend bekannt, dass die Zusammenarbeit sowohl mit Riera als auch mit den beiden Co-Trainern beendet ist. Ein Nachfolger ist noch nicht bekannt. Im Saarland wird bald wieder erste Fußball-Bundesliga gespielt. Die SV Elversberg steigt nach einem 3:0 gegen Münster zusammen mit Schalke direkt aus der zweiten Liga auf. Paderborn spielt gegen Wolfsburg Relegation. Runter in die dritte geht's dagegen für Düsseldorf. Fürth muss in die Entscheidungsspiele gegen Essen.
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4: In dieser Nacht wenige Wolken, niederschlagsfrei, Tiefstwerte 7 bis 1 Grad, leichter Bodenfrost möglich. Am Montag Sonne und Wolken, am Nachmittag und Abend örtlich Schauer. Es besteht ein geringes Gewitterrisiko. Die Höchstwerte 18 bis 22, in den Bergen 15 bis 18 Grad.
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0: 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Widder.
1: Laden Sie Ihre Freunde doch mal wieder zu sich ein. Sie brauchen Gesellschaft und ein schöner Abend würde Ihnen gut tun.
0: Stier.
1: Sie neigen im Moment sehr dazu, spontan und impulsiv zu reagieren. Sie verschwenden nur Energie, wenn Sie sich aufregen.
0: Zwillinge.
1: Über eine kleine Unstimmigkeit sollten Sie sich nicht übermäßig ärgern. Die Sache ist auch schnell wieder vergessen.
0: Krebs.
1: Eine innere Angespanntheit sorgt dafür, dass Sie sich einem Bekannten gegenüber distanziert verhalten. Seien Sie offener und gehen Sie auch mal auf andere zu.
0: Löwe.
1: Sie können sich auf einen turbulenten Tag einstellen. Gut, dass Sie immer Herr der Lage bleiben.
0: Jungfrau.
1: Die eigenen Interessen stellen Sie zurück, um anderen zur Seite zu stehen. Lassen Sie sich aber nicht ausnutzen.
0: Waage.
1: Ihre Vitalität ist zwar bewundernswert, doch neigen Sie dazu, zu viel des Guten zu tun. Schalten Sie auch mal einen Gang zurück.
0: Skorpion.
1: Es fällt Ihnen heute nicht leicht, Ihre Gedanken zu sortieren. Strapazieren Sie Ihr Umfeld nicht zu sehr mit Ihrer Sprunghaftigkeit.
0: Schütze.
1: Positives Denken hilft Ihnen heute, ein Motivationstief zu überwinden. Sie sind jetzt bereit, Neues anzugehen.
0: Steinbock.
1: Eine regelrechte Glücksphase zeichnet sich ab. Sie sollten das kreativ nutzen.
0: Wassermann.
1: Lassen Sie sich nicht in die Irre führen. Sagen Sie es ruhig, wenn Sie sich etwas unsicher fühlen.
0: Fische.
1: Neue Entwicklungen kündigen sich bei Ihnen an. Es kann richtig durchgestartet werden.
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0: Es ist kurz vor sechs. 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Und wir schauen auf die Straßen. Bei uns gibt es Staus und Blitzer natürlich immer zuerst. A4 Richtung Dresden zwischen Bucha und Jena-Göschwitz. Im Jagdbergtunnel, Achtung, hier liegt ein toter Dachs auf der linken Spur. Und A38 Richtung Göttingen zwischen Heilbad-Heiligenstadt und Ahrenshausen ist aktuell die rechte Spur gesperrt. Blitzer gibt es aktuell noch keine, nur die Panzerblitzer. B19 Meiningen Richtung Wasungen. Erfurt, Juri-Gagarin-Ring, Martin-Andersen-Nexö-Straße und Stauffenberg-Allee Richtung Schmidtstädter Knoten. Sollten Sie was haben, geben Sie gern Bescheid. Staus, Blitzer, Behinderungen melden Sie jederzeit kostenfrei an der 0800 4x4 110. Dankeschön, gute Fahrt und damit ist es jetzt 6 Uhr.
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0: Und die wichtigsten Meldungen aus Thüringen jetzt mit Leonard Adam.
2: Guten Morgen. Große Aufregung gestern in Erfurt. Wegen einer Bombendrohung ist am Nachmittag der Hauptbahnhof geräumt worden. Auch der Zugverkehr wurde komplett eingestellt. Nach Angaben der Polizei hatte ein Unbekannter per Telefon angedroht, um 17 Uhr mehrere Sprengsätze zu zünden. Die Polizei durchsuchte daraufhin den Bahnhof, konnte aber nichts Verdächtiges finden. Nach einer Dreiviertelstunde konnten die Menschen deswegen wieder zurück und auch der Zugverkehr ist wieder angerollt. Laut Polizei gab es zeitgleich auch eine Bombendrohung am Dresdner Hauptbahnhof. Jetzt wird ermittelt. Gute Nachrichten für Bahnpendler in Ostthüringen. Dort ist die Bahnstrecke zwischen Neukieritzsch und Altenburg wieder freigegeben. Nach Angaben der Bahn rollen auf dem Abschnitt der Sachsen-Franken-Magistrale seit gestern um 10 wieder Züge. Davor war der 5 Kilometer lange Abschnitt mehrere Wochen für Bauarbeiten gesperrt. Unter anderem wurden laut Bahn Gleise, Bahnsteige, Brücken und Kommunikationstechnik erneuert. Bis nächstes Frühjahr sollen noch Kabel für ein elektronisches Stellwerk verlegt werden. Der Thüringer HC hat die Titelverteidigung in der Handball-European League verpasst. Das Team von Trainer Herbert Müller unterlag am Abend im Final Four gegen den Gastgeber Dijon mit 25-29. Für die Franzosen ist es der erste Titel in diesem Wettbewerb und für die European League gilt weiter. Bislang hat noch kein Team den Titel erfolgreich verteidigen können. Und jetzt weitere Meldungen aus Deutschland und der Welt.
3: Ich bin Silas Quiring, schönen guten Morgen. Innenminister Dobrindt will massiv in den Zivilschutz investieren. Wie die Bild berichtet, plant er ein 10 Milliarden Euro Sonderprogramm. Nanju Kuhlmann mit den Details.
4: Das Geld soll unter anderem in zusätzliche Ausrüstung und Gebäude oder auch Personal beim Technischen Hilfswerk fließen. Konkret will Dobrindt demnach bis 2029 unter anderem 1.000 neue Spezialfahrzeuge und 110.000 neue Feldbetten anschaffen. An 50 Standorten soll eine medizinische Bundestaskforce aufgebaut werden, um auf eine Großzahl an Verletzten vorbereitet zu sein. In der Nina-Warn-App sollen außerdem alle öffentlichen Zufluchtsorte wie Bunker, Tunnel oder Tiefgaragen angezeigt werden.
3: Bundesfinanzminister Klingbeil drängt vor dem G7-Treffen in Paris auf ein schnelles Ende des Iran-Kriegs. Die Kämpfe und die Blockade der Straße von Hormuz seien eine ernste Gefahr für die Weltwirtschaft, sagte Klingbeil. Bei dem Treffen soll es auch um die Lage in der Ukraine

0: Ukraine gehen. Im Saarland wird bald wieder Bundesliga-Fußball gespielt. Die SV Elversberg steigt nach einem 3:0 gegen Münster zusammen mit Schalke direkt aus der zweiten Liga auf. Paderborn spielt gegen Wolfsburg Relegation. Runter in die dritte geht's dagegen für Düsseldorf. Fürth muss in die Entscheidungsspiele gegen Essen.
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2: Ja, größtenteils starten wir sonnig in die neue Woche. Temperaturen dazu um die 4 Grad aktuell. Bis auf 17 geht's heute noch rauf. Es bleibt aufgelockert. Heute Nachmittag und vor allem dann heute Abend wird's dann wieder nass.
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2: Ja, schönen guten Morgen zusammen. Herzlich willkommen zurück in der neuen Woche. Leonard Adam in den Nachrichten.
4: Guten Morgen.
2: Svea Mausberger in der Redaktion.
5: Guten Morgen.
2: Und da unser Chefchen Alex König noch Urlaub die Woche hat, stehe ich wieder an den Reglern. Lukas Fuchs mein Name. Ach so, und Sie gehören natürlich auch zur Crew.
5: Ja, deswegen erzählen Sie uns doch bitte mal, wie ist Ihr Start in den Tag? Was steht heute so an? Rufen Sie gerne mal durch unter der 0800 4x4 110. Wir freuen uns auf Sie.
2: Und wir starten mit entspannter Musik zum Augen aufkriegen und ganz langsam wach werden an diesem Montag. Fool's Garden, Lemon Tree. 6:04 wird's. Schönen guten Morgen bei Landeswelle Thüringen.

0: 6.10 Uhr ist es. Schönen guten Morgen mit König und Crew.
1: Guten Morgen.
0: Und ab dieser Woche gibt's was Neues bei uns.
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0: Svea, wie bist denn du zeichnerisch begabt? Also hast du für deine Familie früher auch immer Bilder gemalt?
3: Ja, klar. Und ich bilde mir auf jeden Fall ein, dass ich auch ganz gut war.
0: Hast auf jeden Fall immer lobende Worte bekommen. Ja. Ja. Also bei mir ist es tatsächlich immer abstrakte Kunst gewesen.
3: Ja.
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0: Ja, ich finde gerade mit Blick aufs lange Pfingstwochenende ist das wirklich ein schönes, kreatives Vorhaben. Alle Infos zum Nachlesen gibt's nochmal bei uns im Netz.

0: sind die Dire Straits, Walk of Life. Richtig gute handgemachte Gitarrenmusik hier bei Landeswelle Thüringen. 6.19 Uhr, noch 11 Minuten bis 6:30.
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0: Ja, da grüßen wir alle, die mit einem Radiowecker in den Tag starten.
2: Ja, da hat sich die Jacqueline aus Eisenach bei uns gemeldet und schreibt: Guten Morgen, habe euch bei meiner Alexa als Wecker drin und stehe jeden Morgen pünktlich um 6 mit euch auf. Macht weiter so und eine schöne Woche euch.
0: Ja, sehr gerne doch, Jacqueline. Ist natürlich auch so eine coole Möglichkeit, ne? Wach werden mit richtig guter Musik. In diesem Sinne, das läuft auch gleich auf der Alexa, aber auch natürlich auf DAB, in unserer kostenlosen App oder natürlich auch im alten Sternradio von früher. Die Rainbirds, Blueprints bei Landeswelle Thüringen. Schönen guten Morgen.
2: Guten Morgen.
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2: Landeswelle meldet Staus und Blitzer immer zuerst, gleich 6:30 und wir schauen auf die Straße A4 Richtung Dresden. Die Auffahrt Magdala, Vorsicht, hier liegt ein totes Tier auf dem Beschleunigungsstreifen. A38 Richtung Göttingen, zwischen Heilbad-Heiligenstadt und Ahrenshausen ist aktuell die rechte Spur gesperrt. Und A9 Richtung Berlin, gerade reingekommen zwischen Triptis und Lederhose, Achtung, hier steht ein kaputter Laster. Wenn Sie noch was haben, immer gerne her damit. Staus, Blitzer, Behinderungen melden Sie jederzeit kostenfrei an der 0800 4x4 110. Dankeschön, gute Fahrt und damit haben wir es jetzt.
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2: Ich wollte sagen, 6.30 Uhr ist es. Guten Morgen.
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2: Den Blick auf Thüringen hat für Sie Leonard Adam.
4: Guten Morgen. Kurzer Schock für viele Reisende in Erfurt. Am Hauptbahnhof ist gestern Nachmittag eine Bombendrohung eingegangen. Ein Unbekannter soll laut Polizei per Telefon angekündigt haben, um 17 Uhr mehrere Sprengsätze zu zünden. Daraufhin wurde der Zugverkehr unterbrochen, der Bahnhof geräumt und von der Polizei komplett durchsucht. Gefunden haben die Beamten allerdings nichts. Nach etwa einer Dreiviertelstunde wurde die Sperrung deswegen wieder aufgehoben. Laut Polizei gab es zur gleichen Zeit auch eine Bombendrohung am Dresdner Hauptbahnhof. Die Hintergründe werden jetzt ermittelt. Wo könnten in Süd- und Westthüringen künftig Windräder gebaut werden und wo nicht? Genau davon können sich Bürgerinnen und Bürger ab heute selbst ein Bild machen, denn der Entwurf für den sogenannten Regionalplan liegt jetzt öffentlich aus, und zwar bis Mitte Juli in Rathäusern, Landratsämtern und online. Der Plan sieht knapp 7000 Hektar als mögliche Flächen für Windkraft vor, ein Großteil davon im Wald. Viele Bürgerinitiativen kritisieren das, die Planer rechnen deswegen mit einigen Einwänden gegen den Entwurf. Sömmerda läuft sich warm für sein großes Stadtjubiläum. Heute beginnt die große Festwoche zum 1150. Geburtstag der Stadt. Unter anderem mit dem Auftakt der Aktion Stadtradeln und einem Eröffnungsgottesdienst in der Bonifatiuskirche. Die Highlights warten dann am Wochenende, unter anderem mit einem großen Festumzug, Live-Konzerten und einer Flaniermeile in der Sömmerdaer Innenstadt. Und jetzt weitere Meldungen aus Deutschland und der Welt.
5: Ich bin Silas Quiring, schönen guten Morgen. Innenminister Dobrindt will massiv in den Zivilschutz investieren. Wie die Bild berichtet, plant er ein 10 Milliarden Euro Sonderprogramm. Nanju Kuhlmann mit den Details.
6: Das Geld soll unter anderem in zusätzliche Ausrüstung und Gebäude oder auch Personal beim Technischen Hilfswerk fließen. Konkret will Dobrindt demnach bis 2029 unter anderem 1.000 neue Spezialfahrzeuge und 110.000 neue Feldbetten anschaffen. An 50 Standorten soll eine medizinische Bundestaskforce aufgebaut werden, um auf eine Großzahl an Verletzten vorbereitet zu sein. In der Nina-Warn-App sollen außerdem alle öffentlichen Zufluchtsorte wie Bunker, Tunnel oder Tiefgaragen angezeigt werden.
5: Bundesfinanzminister Klingbeil drängt vor dem

0: G7-Treffen in Paris auf ein schnelles Ende des Iran-Kriegs. Die Kämpfe und die Blockade der Straße von Hormuz seien eine ernste Gefahr für die Weltwirtschaft, sagte Klingbeil. Bei dem Treffen soll es auch um die Lage in der Ukraine gehen. Im Saarland wird bald wieder Bundesliga-Fußball gespielt. Die SV Elversberg steigt nach einem 3:0 gegen Münster zusammen mit Schalke direkt aus der zweiten Liga auf. Paderborn spielt gegen Wolfsburg Relegation. Runter in die dritte geht's dagegen für Düsseldorf. Fürth muss in die Entscheidungsspiele gegen Essen.
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2: Ja, da hat uns Bodo eben ein Foto per WhatsApp geschickt. Er muss nämlich heute früh wieder kratzen und schreibt dazu, Svea.
3: Es reicht jetzt.
2: Hat er recht, ne? Aber die Woche geht's langsam bergauf. Das ist die gute Nachricht. Frost nur noch heute und morgen ein Thema. Dazu aktuell aufgelockert. 17 Grad heute maximal und Richtung Spätnachmittag neuer Regen. Und jetzt gucken wir mal ganz weit in die Glaskugel. Ende der Woche kommt der Sommer wieder zurück zu uns in Freistaat.
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2: Ja, und als erstes wird dann auf Arbeit natürlich mit den Kolleginnen und Kollegen das Wochenende ausgewertet. Svea, Leo, wie war's bei euch?
4: Ja, entspannt, schön, also wirklich mal Füße hochlegen.
2: Sehr schön.
3: Ja, bei mir ähnlich. Natürlich Samstag, der ESC wurde mitgenommen, aber ansonsten war's auch recht ruhig, würde ich sagen.
2: Sehr gut. So, und jetzt ist natürlich die Frage, wie war es denn bei Ihnen? Geben Sie gerne mal Bescheid an der 0800 4x4110. Ich selbst habe wieder sehr viele Hintern gesehen.
3: Okay.
2: Ja, alle waren so im Garten und haben nach Eisheiligen gleich losgelegt, sind in die Erde rein. Jetzt ist aber erstmal wieder Arbeit und auf dem Weg dahin gibt's richtig gute Musik zum Wachwerden. Das ist Billy Ocean. Get out of my dreams, get into my car. 6:34 Uhr ist es. Schönen guten Morgen.
3: Guten Morgen.
4: Morgen.

0: 6.40 Uhr mit König und Crew geht's in die neue Woche und jetzt müssen wir alle stark sein. Am Wochenende war ESC und Deutschland landet auf Platz 23.
1: Ja, viel schlimmer ist aber der Skandal aus Mühlhausen.
0: Oh ja.
1: Beim BSC, also dem Bratwurst-Song-Contest mit Liedern über unser Thüringer Nationalgericht, da gewinnt einfach Franken.
0: So sieht's aus. Die Mühlstar-Band hat mit ihrem Bratwurstpfannenblues gestern den Sieg geholt. Sänger Christian Bär hat uns das Ganze mal vorgesungen.
2: Wo ist denn das Karkla? Das ist nicht daheim. Das ist auf der Körper, frisst die ganzen Bratwurstsamen. Der Blues, der Blues, der Blues, das ist der Bratwurstpfannenblues.
1: Ja, und für alle, die genauso wenig wie ich verstanden haben, es geht um die Gefühle der Wurst.
2: Was passiert mit der eigentlich? Wie fühlt sich die auf dem Rost oder in der Pfanne? Was essen wir dazu? Und dann gibt's da diese bestimmte Person. Es ist bei uns das Gerchla. Und wir sind überzeugt, dass es auch bei euch in Thüringen dieses Gerchla gibt, der sich auf diversen Festen umhertreibt und sich über die Bratwurst hermacht.
0: Ja, bei uns heißt der Lukas Fuchs und moderiert bei Landeswelle.
1: Also, solange du mir eine Wurst übrig lässt, ist alles okay.
0: Ich versuch's. Also, der Sieger des BSC ist Franken. So schade das jetzt auch klingt, wir erinnern uns mal an den Bratwurstboxkampf von letztem Jahr. Den hat ja Thüringen gewonnen. Es steht jetzt also quasi 1-1. Und eine Revanche ist sicher. Da können Sie davon ausgehen, die Franken. Die Thüringer Bratwurst gehört ja zu uns.

0: die Frau, die dank der Netflix-Serie Stranger Things auch in diesem Jahr immer noch in den Charts ist mit Running Up That Hill. Kate Bush bei Landeswelle Thüringen, einer unserer besten 80er. Es ist 6.49 Uhr, schönen guten Montag mit König und Crew. Meine Güte, was war das wieder für ein Wochenende? Musikalisch, sportlich, es war wieder alles dabei, wa?
1: Ja, Thüringen Derby mit Jena als Sieger. Die Handballerinnen vom Thüringer HC haben das Finale der European League verloren und der Bratwurst-Song-Contest geht nach Franken.
0: So, und dann ist auch noch 5-Tage-Woche. Mal kein Feiertag. Dafür ist tatsächlich nächsten Montag schon wieder frei. Also da hilft nur gute Musik, damit wir hier gut strukturiert durch diese Woche kommen und vor allem durch den Montagmorgen. Rod Stewart begleitet uns, Rhythm of My Heart bei Landeswelle. Gleich in voller Länge. Guten Morgen.
1: Guten Morgen.
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1: Kurz vor 7 Landeswelle meldet Staus und Blitzer immer zuerst. Vorsicht bitte auf der A4 Richtung Dresden. In der Auffahrt Magdala liegt ein totes Tier auf dem Beschleunigungsstreifen. A4 Richtung Frankfurt zwischen Stadtroda und Jena Zentrum steht ein kaputtes Auto. Dann die A9 Richtung Berlin zwischen Triptis und Lederhose ein kaputter LKW. Und A38 Richtung Göttingen zwischen Heilbert-Heiligenstadt und Ahrenshausen ist aktuell die rechte Spur gesperrt. Blitzer gibt's keine weitere, nur einen einzelnen Panzerblitzer und zwar in Erfurt auf der Stauffenbergallee Richtung Schmidtstädter Knoten. Wenn Sie noch was haben, immer gerne her damit. Staus, Blitzer, Behinderungen melden Sie jederzeit kostenfrei an der 0800 4x4 110. Dankeschön, gute Fahrt und damit ist es jetzt um 7.
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1: Und die wichtigsten Meldungen aus Thüringen jetzt mit Leonard Adam.
3: Guten Morgen. Stillstand am Erfurter Hauptbahnhof. Wegen einer Bombendrohung ist gestern Nachmittag das komplette Gebäude evakuiert und der Zugverkehr unterbrochen worden. Laut Polizei hatte ein Anrufer angekündigt, um 17 Uhr mehrere Sprengsätze zu zünden. Die Polizei hat daraufhin alles durchsucht, aber nichts gefunden. Nach etwa einer Dreiviertelstunde durften die Menschen deswegen wieder in den Bahnhof zurück und der Zugverkehr ist wieder angerollt. Die Polizei ermittelt jetzt zum Anrufer. Den Beamten zufolge hatte es zeitgleich zu Erfurt auch eine Bombendrohung am Dresdner Hauptbahnhof gegeben. Wir bleiben beim Thema Bahn, aber mit guten Nachrichten. Die Strecke zwischen Neukieritzsch und Altenburg ist seit gestern Abend wieder frei. Laut Bahn war der Abschnitt der Sachsen-Franken-Magistrale die vergangenen Wochen für Modernisierungsarbeiten gesperrt. Demnach sind unter anderem Gleise, Bahnsteige, Brücken und Kommunikationstechnik neu gemacht worden. Bis zum kommenden Frühjahr sollen jetzt noch Leitungen für ein elektronisches Stellwerk verlegt werden, das Ganze aber ohne Streckensperrung. Keine Titelverteidigung für den Thüringer HC. Die Handballerinnen sind im Final Four der European League gegen Dijon gescheitert. Dabei ist der THC stark in die Partie gestartet und lag zwischenzeitlich auch 9 Punkte in Führung. Nach der Pause brach die Leistung der Thüringerinnen allerdings komplett ein. Dadurch gewann Dijon mit 29-25. Und jetzt weitere Meldungen aus Deutschland und der Welt.
4: Ich bin Silas Quiring. Schönen guten Morgen. 10 Milliarden Euro für den Zivilschutz. Diese Mega-Investition plant Innenminister Dobrindt, berichtet die Bild. Das Geld soll unter anderem in zusätzliche Ausrüstung und Gebäude oder auch Personal beim Technischen Hilfswerk fließen. Konkret will Dobrindt demnach bis 2029 unter anderem 1.000 neue Spezialfahrzeuge und 110.000 neue Feldbetten anschaffen. Außerdem sollen öffentliche Zufluchtsorte wie Bunker, Tunnel oder Tiefgaragen erfasst und in der Nina-Warn-App angezeigt werden. Im Saarland wird bald wieder Bundesliga-Fußball gespielt. Für die SV Elversberg geht es zusammen mit Schalke direkt hoch in Liga 1. Colin Mock mit den Einzelheiten.
5: Die Ausgangsposition vor dem letzten Spieltag war für Elversberg eh schon die beste. Das 3:0 gegen Münster hat den Aufstieg dann perfekt gemacht. Lange Gesichter dagegen in Hannover. Nach einem späten 3:3 gegen Nürnberg muss 96 den Relegationsplatz noch an Paderborn abgeben. Der ST spielt damit am Donnerstag das erste Mal gegen den VfL Wolfsburg um den Aufstieg in die erste Liga. Runter in die dritte geht's dagegen für Düsseldorf. Fürth muss in die Entscheidungsspiele gegen Essen.
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0: Zwischen 5 und 7 Grad bis auf 17 geht es heute maximal rauf. Dazu heute erstmal Sonne und Wolken im Wechsel. Richtung Nachmittag gibt es dann teilweise neue Schauer und die bleiben dann heute Abend auch bei uns im Freistaat.
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0: Ja, Leo aus den Nachrichten hat mir eben verraten, dass er ein bisschen neidisch auf sie ist. Du würdest nämlich auch gern mal an unserem Ticketautomaten ziehen, gell?
3: Ja, also Roxette live, das würde ich schon mal miterleben.
4: Aber du wüsstest ja gar nicht, ob das dann auch Roxette-Tickets werden.
3: 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Einfach so lange ziehen, bis da Roxette bei
0: ja,
3: rauskommt.
0: Nee. Also so ganz funktioniert das nicht. Einmal ist der Automat vorgemünzt und einmal zieht Svea am Hebel, um zu gucken, zu welchem unvergesslichen Konzert Sie gehen. Leo, du bist leider raus.
4: Und nach 2 Songs ist es dann wieder soweit. 7:10 gibt es die ersten Tickets der neuen Woche. 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
0: So, und vorher gibt es einen Mann, da muss ich zugeben, dass ich den gern nochmal live gesehen hätte. Hier ist Sir Elton John mit I'm Still Standing. Schönen Montag mit König und Crew bei Landeswelle. 7:04 ist es. Guten Morgen zusammen.
4: Guten Morgen.
3: Morgen.

0: 7.11 Uhr ist es. Schönen guten Morgen mit König und Crew. Kollege Alex König macht sich die Woche noch einen bunten und hat frei. Und für alle, die wieder ran müssen, da versüßen wir jetzt den Start in den Montag.
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0: Alles ist vorbereitet. Wir spielen wieder um unvergessliche Sommerkonzerte. Am Telefon ist Sissi aus Römhild. Sie wollen gerne mitzocken.
2: Ja.
0: Ja. Es soll zu einem Open-Air-Konzert gehen.
3: Genau, und Open-Air-Konzerte, das ist ja immer so eine Sache mit dem Wetter, ne? Haben Sie denn für alle Fälle wetterfeste Kleidung?
2: Wetterfeste Kleidung, ja. Es gibt kein schlechtes Wetter, es gibt nur schlechte Kleidung. Nein, wir haben gute Kleidung für auch für schlechtes Wetter.
0: Sissi, es geht um Folgendes. Wir wissen nicht, wo es hingeht. Sie wissen auch nicht, wo es hingeht.
2: Nee.
0: Wissen Sie schon, wen Sie mitnehmen würden?
2: Ja, meinen Ehemann.
0: Okay,
2: ja.
0: Den Ehemann. Ein schöner Abend zu zweit und jetzt sind wir mal gespannt, wo wir den denn verbringen.
3: Genau, wir drücken jetzt hier mal den Knopf oder ziehen den Hebel von unserem Ticketautomaten und auf geht's.
2: Ja.
1: Okay. Herzlichen Glückwunsch, Sie haben 2 Tickets gewonnen. Am 28. Juni geht's für Sie auf dem Schlossplatz in Coburg zu Roxette.
0: Oh! Roxette, Sissi!
2: Ja, echt cool.
0: Ja, ist das cool?
2: Das ist richtig cool. Ja,
0: Sie,
2: mega.
0: Sie und Ihr Mann dürfen mal so richtig abrocken bei Per Gessles Vermächtnis. Sensationell.
2: Boah. Ja, mega cool.
0: Und das auch noch Open Air bei hoffentlich natürlich schönem Wetter.
3: Ja.
2: Das sollte, könnte klappen, ja.
0: Sissi, herzlichen Glückwunsch.
2: Sehr, sehr cool. Danke. Sehr schön. Auch prima. Sehr cool. Also das freut mich riesig. Toll.
3: Also da kann es ja jemand kaum glauben. Ja. Aber es ist tatsächlich so. Unser Ticketautomat entscheidet, wo es für Sie hingeht. Nächste Runde. Heute, dann Nachmittag beim Kollegen Dietmar Held um 10 nach 4.
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0: und wie Wien angerufen hat beim ESC dieses Wochenende. Leider nicht für Deutschland. Falco, Vienna Calling, einer unserer besten 80er hier bei Landeswelle Thüringen. Und damit geht's auch gleich weiter. Asia, Heat of the Moment, gleich bei uns in voller Länge. Sie hören König und Crew, 7.20 Uhr ist es. Guten Morgen.
1: Guten Morgen.
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0: Auf geht's in eine neue Woche mit Asia bei Landeswelle Thüringen. Das sind die 80er hier um kurz vor 7:30. Landeswelle meldet Staus und Blitzer immer zuerst. Vorsicht da bitte auf der A4 Richtung Dresden. In der Auffahrt Magdala liegt weiterhin ein totes Tier auf dem Beschleunigungsstreifen. A4 Richtung Frankfurt zwischen dem Hermsdorfer Kreuz und Stadtroda. Achtung, hier gab es einen Unfall. Die Unfallstelle ist noch nicht abgesichert. Fahren Sie bitte langsam ran und denken Sie an die Rettungsgasse. Außerdem zwischen Stadtroda und Jena Zentrum. Hier steht ein kaputtes Auto. A9 Richtung Berlin mit dabei. Zwischen Triptis und Lederhose. Hier steht ein kaputter Laster. Und frische Blitzer haben wir in 14 Heiligen Richtung Krippendorf in der 30er-Zone und auf der B19 Meiningen Höhe Welkershausen und zwar in Richtung Wasungen. Wenn Sie noch was haben, immer gerne her damit. Staus, Blitzer, Behinderungen melden Sie jederzeit kostenfrei an der 0800 4x4 110. Dankeschön, gute Fahrt und damit ist es 7:30 Uhr, 7:30.
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0: Und die wichtigsten Meldungen aus Thüringen, jetzt mit Leonard Adam.
2: Guten Morgen. Große Aufregung gestern in Erfurt. Wegen einer Bombendrohung ist da am Nachmittag der Hauptbahnhof geräumt worden. Auch der Zugverkehr wurde komplett eingestellt. Nach Angaben der Polizei hatte ein Unbekannter per Telefon angedroht, um 17 Uhr mehrere Sprengsätze zu zünden. Die Polizei durchsuchte daraufhin den Bahnhof ohne Ergebnis. Nach einer Dreiviertelstunde wurde die Sperrung deswegen aufgehoben und auch der Zugverkehr ist wieder angelaufen. Laut Polizei gab es zeitgleich auch eine Bombendrohung am Dresdner Hauptbahnhof. Jetzt wird zum Anrufer ermittelt. Ab heute können alle sehen, wo in Süd- und Westthüringen neue Windräder entstehen könnten. Denn der Entwurf für den sogenannten Regionalplan liegt jetzt öffentlich aus. Und zwar bis Mitte Juli in Rathäusern, Landratsämtern und online. Der Plan sieht knapp 7000 Hektar als mögliche Flächen für Windkraft vor, ein Großteil davon im Wald. Viele Bürgerinitiativen wollen deswegen Einwände einreichen. Um die wichtigsten Fragen zum Regionalplan zu beantworten, gibt's im Kreis Hildburghausen heute Abend um 6 eine große Online-Infoveranstaltung. Radfahrer können im Kyffhäuserland ab sofort eine neue Strecke nutzen. Der Kyffhäuserland-Radweg ist nämlich freigegeben. Er ist rund 6 Kilometer lang und schließt eine Lücke zwischen Thüringen und Sachsen-Anhalt. Wer auf dem Weg fährt, kommt an Ausflugszielen wie der Barbarossa-Höhle oder dem Barockdorf Bendeleben vorbei. Das Umweltministerium hat den Kyffhäuserland-Radweg eigenen Angaben nach mit rund 3 Millionen Euro gefördert. Und jetzt weitere Meldungen aus Deutschland und der Welt.
3: Ich bin Silas Quiring, schönen guten Morgen. 10 Milliarden Euro für den Zivilschutz. Diese Mega-Investition plant Innenminister Dobrindt, berichtet die Bild. Das Geld soll unter anderem in zusätzliche Ausrüstung und Gebäude oder auch Personal beim Technischen Hilfswerk fließen. Konkret will Dobrindt demnach bis 2029 unter anderem 1000 neue Spezialfahrzeuge und 110.000 neue Feldbetten anschaffen. Außerdem sollen öffentliche Zufluchtsorte wie Bunker, Tunnel oder Tiefgaragen erfasst und in der NINA-Warn-App angezeigt werden. Im Saarland wird bald wieder Bundesliga-Fußball gespielt. Für die SV Elversberg geht es zusammen mit Schalke direkt hoch in Liga 1. Colin Mock mit den Einzelheiten.
4: Die Ausgangsposition vor dem letzten Spieltag war für Elversberg eh schon die beste. Das 3:0 gegen Münster hat den Aufstieg dann perfekt gemacht. Lange Gesichter dagegen in Hannover. Nach einem späten 3:3 gegen Nürnberg muss 96 den Relegationsplatz noch an Paderborn abgeben. Der ST spielt damit am Donnerstag das erste Mal gegen den VfL Wolfsburg um den Aufstieg in die erste Liga. Runter in die dritte geht's dagegen für Düsseldorf. Fürth muss in die Entscheidungsspiele gegen Essen.
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0: Ja, größtenteils starten wir sonnig in die neue Woche. Temperaturen dazu so um die 5 bis 7 Grad. Bis auf 17 geht's heute noch maximal rauf. Es bleibt auch erstmal aufgelockert.

0: heute Nachmittag und vor allem dann heute Abend wird's wieder nass.
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0: Ja, nach dem Grand Prix de la Chanson d'Eurovision, kurz ESC, bleibt es musikalisch bei uns in Thüringen, denn in Erfurt dürfen Sie heute mal selber ran.
2: Da lädt nämlich der Steigerwaldchor zum Mitsingen ein und zeigt Ihnen, dass musikalisches Ehrenamt richtig viel Spaß machen kann.
0: Leo mit unserer guten Meldung, gleich gegen 7:50. Ich persönlich finde ja Chöre immer cool, die dann auch so modernere Sachen singen. Zum Beispiel diesen 90er hier. Wenn da 70 Leute auf einmal Sing Halleluja drällern, dann macht das richtig viel Spaß. Das ist Dr. Alban bei Landeswelle. 7.33 Uhr ist es an diesem Montag. Schönen guten Morgen mit uns.
2: Morgen.

0: 7.41 Uhr ist es. Sie starten in die neue Woche mit Landeswelle Thüringen. König und Crew hier.
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0: Ja, und bei mir ist es eher schief unter der Dusche. Leonard Adam aus den News, der hat da schon ein bisschen mehr professionelle Erfahrung. Es geht ums Thema Singen. Denn, Leo, das steht heute Abend in Erfurt auf dem Programm.
2: Und zwar organisiert vom Steigerwaldchor. Anlass ist der Tag des Ehrenamts am Samstag. Beim Chor hat man sich aber gedacht, warum nicht einfach heute schon zeigen, wie schön ehrenamtliches Singen im Chor sein kann. Und deswegen steigt um 18 Uhr ein offenes Singen auf dem Schulhof der Erfurter Grundschule am Schwembach. Da stellt sich zuerst der Chor vor, also beispielsweise was und wann geprobt wird. Dann singen die Mitglieder ein bisschen was vor und dann können sie selbst mit einsteigen und so mal schauen, ob Chorsingen vielleicht was für sie ist, ganz unverbindlich und ungezwungen.
0: Ja, also wenn Sie in der Nähe der Grundschule am Schwembach wohnen, da könnte heute Abend die ein oder andere Melodie zu hören und glückliche Menschen zu sehen sein. Und Leo weiß, wovon er redet. Du warst selber mal im Chor, ne?
2: Zu meiner Studizeit in Ilmenau und deswegen bin ich auch der vollen Überzeugung, Singen macht glücklich.
0: So, haben Sie also heute Abend in Erfurt die Chance dazu. Der Steigerwaldchor lädt zum gemeinsamen Konzert an der Grundschule am Schwembach. Schönen guten Morgen mit Landeswelle.
2: Morgen.

0: 7:49 Uhr ist es. Sie hören König und Crew am Montag. Guten Morgen zusammen.
1: Guten Morgen.
0: Wir starten gemeinsam in eine neue Woche und das gleich mit einer richtig schönen gute Laune Nummer. The Culture Club. Mit Boy George. Beim ESC ist er für San Marino angetreten. Hat leider nicht bis ins Finale geschafft. Aber dafür dieser Kult-80er. Der hat es bei uns ins Programm geschafft. Karma Chameleon gleich bei uns in voller Länge. Schön, dass Sie da sind. Moin.
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0: Kurz vor 8, Sie hören Landeswelle Thüringen am Montag. Und bei uns gibt es Staus und Blitzer immer zuerst. Wir schauen auf die A4 Richtung Dresden. In der Auffahrt Magdala liegt ein totes Tier. Dann A4 Richtung Frankfurt, einmal zwischen dem Hermsdorfer Kreuz und Stadtroda. Hier ist der Standstreifen nach einem Unfall blockiert. Und zwischen Waltershausen und Sättelstedt liegen Gegenstände. Dann mit dabei die A72 Richtung Chemnitz, und zwar zwischen Zwickau West und Zwickau Ost. Da findet eine Unfallschadenbeseitigung statt. Die rechte Spur ist hier gesperrt. Das Ganze geht jetzt um 8 los und bis um 9 sollen sie wohl da durch sein. Also ein bisschen mehr Zeit einplanen, wenn sie Richtung Sachsen unterwegs sind. Außerdem B7 Jena-Altenburg zwischen Bürgel und Droschka, in beiden Richtungen gibt es gerade Behinderungen nach einem Unfall. Blitzer in 14 Heiligen Richtung Krippendorf, und zwar in der 30er-Zone. Wenn Sie noch was haben, immer gerne her damit. Staus, Blitzer, Behinderungen melden Sie jederzeit kostenfrei an der 0800 4x4 110. Dankeschön, gute Fahrt, und damit haben wir es 8 Uhr.
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0: Und die wichtigsten Meldungen aus Thüringen jetzt mit Leonard Adam.
2: Guten Morgen. Kurzer Schock für viele Reisende in Erfurt. Am Hauptbahnhof ist am Nachmittag eine Bombendrohung eingegangen. Ein Unbekannter soll laut Polizei per Telefon gedroht haben, um 17 Uhr mehrere Sprengsätze zu zünden. Daraufhin wurde der Zugverkehr unterbrochen, der Bahnhof geräumt und von der Polizei komplett durchsucht. Gefunden haben die Beamten dabei aber nichts. Nach etwa einer Dreiviertelstunde konnten die Menschen deswegen in den Bahnhof zurück. Laut Polizei gab es zur gleichen Zeit auch eine Bombendrohung am Dresdner Hauptbahnhof. Die Hintergründe werden jetzt ermittelt. Der Thüringer HC hat die Titelverteidigung in der European League verpasst. Die Handballerinnen verloren am Abend im Final Four gegen den Gastgeber Dijon mit 25-29, und das trotz einem 9-Tore-Vorsprung zur Pause. Danach kam der THC aber nicht mehr ins Spiel zurück und Dijon konnte nach einem Wechsel davonziehen. Für die Franzosen ist es der erste Titel in der European League. Und jetzt weitere Meldungen aus Deutschland und der Welt.
3: Ich bin Silas Quiring, schönen guten Morgen. Wirtschaftsministerin Reiche fordert Finanzminister Klingbeil dazu auf, die Stromsteuer zu senken. Das müsse passieren, sobald im Haushalt Spielräume dafür da seien, sagte sie der Rheinischen Post. Mehr von Tim Britztrupp.
4: Schwarz-Rot hatte vereinbart, dass die Stromsteuer für alle auf das europäische Mindestmaß sinken soll. Bislang gibt es aber nur Regelungen für einige Industriesparten. Reiche hat außerdem die 12-Uhr-Regel an Tankstellen verteidigt. Dadurch hätten die Kunden mehr Verlässlichkeit bekommen. Auch den Tankrabatt hält sie für eine gute Sache. Dadurch seien hohe Preisaufschläge abgemildert worden. Die CDU-Politikerin schließt nicht aus, dass das Instrument über die Sommerferien hinaus verlängert wird.
3: 10 Milliarden Euro für den Zivilschutz. Die Mega-Investition plant Innenminister Dobrindt, berichtet die Bild. Unter anderem sollen öffentliche Zufluchtsorte wie Bunker, Tunnel oder Tiefgaragen erfasst und in der NINA-Warn-App angezeigt werden. Auch Gebäude und Anlagen des THW sollen aufgerüstet werden. Das Saarland bekommt wieder Erstligafußball. Elversberg steigt nach einem Sieg gegen Münster zum ersten Mal in die Bundesliga auf. In der Relegation kämpft Paderborn gegen Wolfsburg ums letzte Ticket. In der Zweitligarelegation trifft Fürth auf Essen. Düsseldorf und Münster steigen ab.
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2: Müssen gemeinnützige Vereine bald Umsatzsteuer auf Mitgliedsbeiträge zahlen? Die Brombeer-Koalition will genau das verhindern und reagiert damit auf ein Urteil aus dem vergangenen Herbst. Da hatte der Bundesfinanzhof entschieden, dass Mitgliedsbeiträge umsatzsteuerpflichtig sein könnten, wenn Vereine dafür konkrete Gegenleistungen anbieten, zum Beispiel die Nutzung von Sportanlagen. Laut der CDU-Landtagsabgeordneten Ulrike Jari stellt diese Sichtweise die bisherige Verwaltungspraxis grundlegend in Frage. Das Thema soll deswegen in der nächsten Landtagssitzung behandelt werden. Und weitere Wirtschaftsnachrichten gibt's auf landeswelle.de.
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0: Da habe ich gute Nachrichten für unseren Nachrichtenmann Leo.

0: Wenn du nach Hause kommst, es ist jetzt schon zweistellig in Ilmenau.
1: Ja, sehr schön.
0: 10 Grad aktuell, also so 9 bis 10, vielleicht auch 11 haben wir aktuell schon, 17 heute maximal. Und dazu erstmal Sonne und Wolken im Wechsel, heute Nachmittag und dann am Abend auch wieder neuer Regen mit dabei.
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0: Ja, das sind alle wieder da. Das lange Wochenende ist vorbei. Auf Arbeit sind wieder mehr Parkplätze belegt. Und ich habe es gestern auch auf der Autobahn gemerkt. Es war höllisch viel los. Also wirklich extrem voll.
3: Also bei mir ging es tatsächlich total. Aber das könnte auch dran liegen, dass ich relativ spät erst gefahren bin und dann schon wieder alle zu Hause waren.
0: Ja gut, das ist natürlich sehr, sehr schlau. So, mit den Kolleginnen und Kollegen wird jetzt erstmal das Wochenende ausgewertet. Wir begleiten Sie dabei und zwar mit zwei 80ern am Stück. Das ist unser kultiges Doppelpack, gleich mit einer Nummer. Die war in den Discos damals nicht wegzudenken. Evelyn Thomas, High Energy. Und wir starten mit dem King of Pop. Auch so eine Nummer, die immer geht. Hier ist Michael Jackson mit Smooth Criminal. 8:05 Uhr ist es. Schönen guten Morgen mit Landeswelle Thüringen.
3: Guten Morgen.

0: Bums. Das ist das 80er Doppelpack gewesen. Evelyn Thomas, High Energy, 8.12 Uhr. Damit guten Start in die neue Woche. Hier sind König und Crew bei Landeswelle.
1: Guten Morgen.
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0: 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Ganz einfach mitmachen auf landeswelle.de. 8.13 Uhr ist es. Schönen Montag mit uns. Guten Morgen.
1: Guten Morgen.

0: geht's in den Montag. Ace of Base, All That She Wants, hier um 8.19 Uhr bei Landeswelle Thüringen. Schönen guten Morgen mit König und Crew.
1: Guten Morgen.
0: Und wo die 90er sind, sind die 80er nicht weit. Gleich die Bee Gees, You Win Again.
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4: Kurz vor 8:30, Landeswelle meldet Staus und Blitzer immer zuerst. Vorsicht da bitte auf der A4 Richtung Frankfurt. Zwischen dem Hermsdorfer Kreuz und Stadtroda stockt's gerade nach einem Unfall. Blitzer auf der A71 Richtung Schweinfurt zwischen Arnstadt Süd und Stadt Ilm. Da stehen sie vom Tunnel Bärringen bei Tempo 80. Auf der B94 in Zoghaus und in 14 Heiligen Richtung Krippendorf und zwar in der 30er-Zone. Wenn Sie noch was haben, geben Sie gern Bescheid. Staus, Blitzer, Behinderung melden Sie jederzeit kostenfrei an der 0800 4x4 110. Dankeschön, gute Fahrt. Es ist 8.30 Uhr.
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4: Und die wichtigsten Meldungen aus Thüringen jetzt mit Leonard Adam.
6: Guten Morgen. Stillstand am Erfurter Hauptbahnhof. Wegen einer Bombendrohung ist gestern Nachmittag das komplette Gebäude evakuiert und der Zugverkehr unterbrochen worden. Laut Polizei hatte ein Anrufer angekündigt, um 17 Uhr mehrere Sprengsätze zu zünden. Die Polizei hat daraufhin alles durchsucht, aber nichts gefunden. Nach etwa einer Dreiviertelstunde war der Einsatz beendet. Die Polizei ermittelt jetzt zum Anrufer. Den Beamten zufolge hatte es zeitgleich mit Erfurt auch eine Bombendrohung am Dresdner Hauptbahnhof gegeben. Gute Nachrichten für Bahnpendler in Ostthüringen. Dort ist die Bahnstrecke zwischen Neukieritzsch und Altenburg wieder freigegeben. Laut Bahn rollen auf dem Abschnitt der Sachsen-Franken-Magistrale seit gestern um 10 wieder Züge. Davor waren die rund 5 Kilometer mehrere Wochen gesperrt, unter anderem um Gleise, Bahnsteige, Brücken und Kommunikationstechnik neu zu machen. Bis nächstes Frühjahr sollen der Bahn zufolge jetzt noch Kabel für ein elektronisches Stellwerk verlegt werden. Sömmerda läuft sich warm für sein großes Stadtjubiläum. Heute beginnt die Festwoche zum 1150. Geburtstag der Stadt. Unter anderem mit dem Auftakt der Aktion Stadtradeln und einem Eröffnungsgottesdienst in der Bonifatiuskirche. Die Highlights warten dann am Wochenende unter anderem mit einem Live-Konzert, einem großen Festumzug und einer Flaniermeile in der Sömmerdaer Innenstadt. Und jetzt weitere Meldungen aus Deutschland und der Welt.
7: Ich bin Silas Quiring, schönen guten Morgen. Wirtschaftsministerin Reiche fordert Finanzminister Klingbeil dazu auf, die Stromsteuer zu senken. Das müsse passieren, sobald im Haushalt Spielräume dafür da seien, sagte sie der Rheinischen Post. Mehr von Tim Britztrupp.
8: Schwarz-Rot hatte vereinbart, dass die Stromsteuer für alle auf das europäische Mindestmaß sinken soll. Bislang gibt es aber nur Regelungen für einige Industriesparten. Reiche hat außerdem die 12-Uhr-Regel an Tankstellen verteidigt. Dadurch hätten die Kunden mehr Verlässlichkeit bekommen. Auch den Tankrabatt hält sie für eine gute Sache. Dadurch seien hohe Preisaufschläge abgemildert worden. Die CDU-Politikerin schließt nicht aus, dass das Instrument über die Sommerferien hinaus verlängert wird.
7: 10 Milliarden Euro für den Zivilschutz. Die Mega-Investition plant Innenminister Dobrindt, berichtet die Bild. Unter anderem sollen öffentliche Zufluchtsorte wie Bunker, Tunnel oder Tiefgaragen erfasst und in der Nina-Warn-App angezeigt werden. Auch Gebäude und Anlagen des THW sollen aufgerüstet werden. Das Saarland bekommt wieder Erstligafußball. Elversberg steigt nach einem Sieg gegen Münster zum ersten Mal in die Bundesliga auf. In der Relegation kämpft Paderborn gegen Wolfsburg ums letzte Ticket. In der Zweitliga-Relegation trifft Fürth auf Essen. Düsseldorf und Münster steigen ab.
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4: Ja, das ist aktuell fast überall sonnig. Ein paar Wolken dazu, das Ganze bei 8 bis 11 Grad. 17 bekommen wir heute maximal. Und im Laufe des Tages kommt dann auch mal wieder die ein oder andere Regenwolke zu uns rein. Gerade Richtung späten Nachmittag und Abend hängt die sich dann auch bei uns im Freistaat fest.
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4: Ja, nach dem Wochenende sind wir alle wieder da. Leo in den Nachrichten.
6: Das bin ich, hallo.
4: Svea am WhatsApp-Handy.
9: Guten Morgen.
4: Ja, und Sie sind auch schon ganz aktiv mit dabei.
9: Ja, da hat uns der Mario zum Beispiel geschrieben, dass er heute früh schon Brot selbst gebacken hat. Der Teig ist angesetzt und jetzt muss der erstmal gehen.
4: So, und das funktioniert natürlich am besten, wenn so ein Brotteig dabei Landeswelle hört. Bei uns gibt es einen der besten 80er überhaupt. Da wird selbst der sauerste Sauerteig zum leckeren Genuss. Das ist Journey, Don't Stop Believing, jetzt bei Landeswelle. 8.33 Uhr ist es. Schönen Start in die neue Woche mit uns.

0: 8.40 Uhr. Mit König und Crew geht's in die neue Woche und die ist mit einem echten Skandal gestartet, muss man sagen. Franken gewinnt den Bratwurst-Song-Contest in Mühlhausen.
1: Ja, laut Veranstalter gab es das vorher noch nie. Thüringen war bisher immer auf der Eins. Aber dieses Jahr hat die Mühlstein-Band mit dem Bratwurst-Pfannenblues den Pokal geholt.
0: Ja, und Sänger Christian Bär hat uns das mal vorgesungen, wie das dann klang.
2: Wo ist denn das Kerkla? Das ist nicht daheim. Das ist auf der Körper, frisst die ganzen Bratwurst zusammen. Der Blues, der Blues, der Blues, das ist der Bratwurst-Pfannenblues.
0: So, und falls Sie sich jetzt fragen, was das war fränkisch. Und es geht in diesem Song um die Gefühle der Wurst. Was sie denkt, wenn sie da so auf dem Grill liegt. Und damit hat es tatsächlich am Ende gereicht. Erster Platz und als Preis unter anderem 100 Thüringer Bratwürste und 100 Liter Freibier.
1: Also ich wüsste ja ehrlich gesagt erstmal gar nicht, wohin damit, aber die Mühlstein-Band hat schon alles verplant.
3: Logisch, am Samstag feiert unser Gitarrist seinen 60. Geburtstag und es gibt ja keinen besseren Anlass, als das dann dafür zu verwenden. Ne? Und dann können wir natürlich auch Spitzenwerbung für eure tolle Bratwurst bei uns in Franken machen.
0: Ja, das ist auch besser so. Der Sieger des BSC ist also Franken, aber wir erinnern uns mal an den Bratwurst-Boxkampf von letztem Jahr. Den hat ja Thüringen gewonnen. Also es steht jetzt quasi 1-1 und die Revanche ist sicher. Svea, vielleicht treten wir beide nächstes Jahr einfach an.
1: Also ob das was wird, ich weiß ja nicht.
0: Ja, warum nicht? Wir könnten ja zum Beispiel das hier singen. Hm? Ai, ai, ai, leckere Bratwurst.
4: Ja, ja, ja, Coco Jumbo, ja, ja, ja.
0: 8.42 Uhr ist es. Schönen guten Morgen an dem Montag.

0: Das sind die Fine Young Cannibals aus den 80ern. She drives me crazy. Es ist 8.49 Uhr und dort, wo der herkam, gibt's gleich noch einen obendrauf. Ultravox, Hymn, schon der nächste 80er, der hier bereit liegt. Gibt's gleich in voller Länge. Bleiben Sie einfach dran.
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1: Landeswelle meldet Staus und Blitze immer zuerst. Vorsicht bitte auf der A4 Richtung Frankfurt. Zwischen dem Hermsdorfer Kreuz und Stadtroda stockt es gerade nach einem Unfall. Außerdem A38 Richtung Leipzig. Zwischen Bleicherode und Breitenworbis ist die rechte Spur nach einem Unfall gesperrt. Und A71 Richtung Schweinfurt. Die Ab- und Auffahrt Meiningen Nord ist aktuell dicht. Blitzer gibt's auf der A71 Richtung Schweinfurt zwischen Arnstadt Süd und Stadtilm. Da stehen sie vorm Tunnel Beringen. Auf der B94 in Zoghaus wird geblitzt und in 14 Heiligen Richtung Krippendorf Höhe der Feuerwehr bei Tempo 30. Wenn Sie noch was haben, immer gerne her damit. Staus, Blitzer, Behinderungen melden Sie jederzeit kostenfrei an der 0800 4x4 110. Dankeschön, gute Fahrt und damit ist es jetzt um 9.
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3: Ich bin Silas Quiring. Schönen guten Morgen. Innenminister Dobrindt will massiv in den Zivilschutz investieren. Wie die Bild berichtet, plant er ein 10 Milliarden Euro Sonderprogramm. Nanju Kuhlmann mit den Details.
4: Das Geld soll unter anderem in zusätzliche Ausrüstung und Gebäude oder auch Personal beim Technischen Hilfswerk fließen. Konkret will Dobrindt demnach bis 2029 unter anderem 1.000 neue Spezialfahrzeuge und 110.000 neue Feldbetten anschaffen. An 50 Standorten soll eine medizinische Bundestaskforce aufgebaut werden, um auf eine Großzahl an Verletzten vorbereitet zu sein. In der Nina-Warn-App sollen außerdem alle öffentlichen Zufluchtsorte wie Bunker, Tunnel oder Tiefgaragen angezeigt werden.
3: Wirtschaftsministerin Reiche macht Druck auf Finanzminister Klingbeil in Sachen Stromsteuersenkung. Sie sagte der Rheinischen Post, die müsse kommen, sobald im Haushalt Spielräume dafür da seien. Außerdem hat sie angedeutet, dass der Tankrabatt über die Sommerferien hinaus verlängert werden könnte. Im letzten Jahr sind weltweit so viele Menschen hingerichtet worden wie seit Jahrzehnten nicht mehr. Der Menschenrechtsorganisation Amnesty International zufolge waren es über 2700. Colin Mock mit den Einzelheiten.
5: Das ist demnach der höchste Anstieg seit 1981. Die meisten Todesurteile wurden dem Bericht zufolge in China vollstreckt, gefolgt vom Iran, Saudi-Arabien, dem Jemen und den USA. Der deutliche Anstieg liegt der Organisation zufolge an einigen wenigen Staaten. Allein in der Islamischen Republik Iran sind demnach doppelt so viele Menschen hingerichtet worden wie noch 2024. Amnesty International fordert weiter ein generelles Ende der Todesstrafe.
3: Heute legt der Expertenrat für Klimafragen seinen Bericht dazu vor, wie es in Deutschland mit dem Treibhausgasausstoß aussieht. Bis 2045 will die Bundesrepublik klimaneutral sein. Laut Umweltbundesamt sind die Emissionen zuletzt nur noch minimal gesunken. Im Saarland wird bald wieder Bundesliga-Fußball gespielt. Die SV Elversberg steigt nach einem 3:0 gegen Münster zusammen mit Schalke direkt aus der zweiten Liga auf. Paderborn spielt gegen Wolfsburg Relegation. Runter in die dritte geht's dagegen für Düsseldorf. Fürth muss in die Entscheidungsspiele gegen Essen.
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1: Da haben wir aktuell noch einiges an Sonnenschein mit dabei. Ein paar Wolken gesellen sich dazu. Das Ganze bei aktuell um die, ja, so 10, 11, 12 Grad. 17 heute maximal im Laufe des Spätnachmittags und des Abends wird es dann aber auch wieder nass.
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1: So, und wie immer um diese Zeit gibt es natürlich wieder zwei 90er am Stück. Svea, das ist unser großartiges
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1: Richtig, wir reisen zurück in die Zeit der Tamagotchis und mit dem Song, da könnte man denken, Mensch, das habe ich doch schon mal irgendwo gehört. Ja, es ist eines der ersten erfolgreichen Covers vom Spandau-Belly. True, damals das Original, und PM Dawn haben sich gesagt, ach Mensch, der Sound gefällt uns eigentlich, machen wir auch, aber halt auf unsere Art und Weise. Also PM Dawn gibt's gleich und vorher Britney Spears mit Baby One More Time. 9:03 ist es, schönen guten Morgen mit uns.
6: Guten Morgen.

0: Genesis geht's auf in den Montag. Sie in Landeswelle Thüringen um 9.19 Uhr. Es ist der 18. Mai 2026. Und wie die Sterne für Sie stehen, das hören wir jetzt.
1: 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Widder.
2: Laden Sie Ihre Freunde doch mal wieder zu sich ein. Sie brauchen Gesellschaft und ein schöner Abend würde Ihnen gut tun.
1: Stier.
2: Sie neigen im Moment sehr dazu, spontan und impulsiv zu reagieren. Sie verschwenden nur Energie, wenn Sie sich aufregen.
1: Zwillinge.
2: Über eine kleine Unstimmigkeit sollten Sie sich nicht übermäßig ärgern. Die Sache ist auch schnell wieder vergessen.
1: Krebs.
2: Eine innere Angespanntheit sorgt dafür, dass Sie sich einem Bekannten gegenüber distanziert verhalten. Seien Sie offener und gehen Sie auch mal auf andere zu.
1: Löwe.
2: Sie können sich auf einen turbulenten Tag einstellen. Gut, dass Sie immer Herr der Lage bleiben.
1: Jungfrau.
2: Die eigenen Interessen stellen Sie zurück, um anderen zur Seite zu stehen. Lassen Sie sich aber nicht ausnutzen.
1: Waage.
2: Ihre Vitalität ist zwar bewundernswert, doch neigen Sie dazu, zu viel des Guten zu tun. Schalten Sie auch mal einen Gang zurück.
1: Skorpion.
2: Es fällt Ihnen heute nicht leicht, Ihre Gedanken zu sortieren.

0: strapazieren Sie Ihr Umfeld nicht zu sehr mit Ihrer Sprunghaftigkeit.
1: Schütze.
0: Positives Denken hilft Ihnen heute, ein Motivationstief zu überwinden. Sie sind jetzt bereit, Neues anzugehen.
1: Steinbock.
0: Eine regelrechte Glücksphase zeichnet sich ab. Sie sollten das kreativ nutzen.
1: Wassermann.
0: Lassen Sie sich nicht in die Irre führen. Sagen Sie es ruhig, wenn Sie sich etwas unsicher fühlen.
1: Fische.
0: Neue Entwicklungen kündigen sich bei Ihnen an. Es kann richtig durchgestartet werden.
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Sie hören Landeswelle Thüringen um kurz vor 9:30. Und bei uns gibt's Staus und Blitzer immer zuerst. Vorsicht da bitte auf der A4 Richtung Frankfurt. Zwischen dem Hermsdorfer Kreuz und Stadtroda stockt's gerade nach einem Unfall. Und zwischen Gotha und Gotha-Boxberg liegt ein Metallteil auf der Straße. A38 Richtung Leipzig. Zwischen Bleicherode und Breitenworbis ist die rechte Spur aktuell nach einem Unfall dicht. Dann A71 Richtung Schweinfurt. Die Aus- und Auffahrt Meiningen-Nord ist gesperrt. Und eine Meldung aus Gera, und zwar von der Siemensstraße. Zwischen der Berliner Straße und Tinzer Straße hat's gekracht. Deshalb

0: staut es sich hier und es dauert ein bisschen länger. Blitzer haben wir auf der A71 Richtung Schweinfurt zwischen Arnstadt Süd und Stadt Ilm. In Meiningen auf der Henneberger Straße Stadt Einwärts. Und dann haben wir noch einen auf der B94 und zwar in Zoghaus.
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0: Und damit ist es 9:30 Uhr, 9:30.
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2: Ich bin Silas Quiring. Schönen guten Morgen. Innenminister Dobrindt will massiv in den Zivilschutz investieren. Wie die Bild berichtet, plant er ein 10 Milliarden Euro Sonderprogramm. Nanju Kuhlmann mit den Details.
3: Das Geld soll unter anderem in zusätzliche Ausrüstung und Gebäude oder auch Personal beim Technischen Hilfswerk fließen. Konkret will Dobrindt demnach bis 2029 unter anderem 1.000 neue Spezialfahrzeuge und 110.000 neue Feldbetten anschaffen. An 50 Standorten soll eine medizinische Bundestaskforce aufgebaut werden, um auf eine Großzahl an Verletzten vorbereitet zu sein. In der Nina-Warn-App sollen außerdem alle öffentlichen Zufluchtsorte wie Bunker, Tunnel oder Tiefgaragen angezeigt werden.
2: Wirtschaftsministerin Reiche macht Druck auf Finanzminister Klingbeil in Sachen Stromsteuersenkung. Sie sagte der Rheinischen Post, die müsse kommen, sobald im Haushalt Spielräume dafür da seien. Außerdem hat sie angedeutet, dass der Tankrabatt über die Sommerferien hinaus verlängert werden könnte. Im letzten Jahr sind weltweit so viele Menschen hingerichtet worden wie seit Jahrzehnten nicht mehr. Der Menschenrechtsorganisation Amnesty International zufolge waren es über 2700. Colin Mock mit den Einzelheiten.
4: Das ist demnach der höchste Anstieg seit 1981. Die meisten Todesurteile wurden dem Bericht zufolge in China vollstreckt, gefolgt vom Iran, Saudi-Arabien, dem Jemen und den USA. Der deutliche Anstieg liegt der Organisation zufolge an einigen wenigen Staaten. Allein in der Islamischen Republik Iran sind demnach doppelt so viele Menschen hingerichtet worden wie noch 2024. Amnesty International fordert weiter ein generelles Ende der Todesstrafe.
2: Heute legt der Expertenrat für Klimafragen seinen Bericht dazu vor, wie es in Deutschland mit dem Treibhausgasausstoß aussieht. Bis 2045 will die Bundesrepublik klimaneutral sein. Laut Umweltbundesamt sind die Emissionen zuletzt nur noch minimal gesunken. Im Saarland wird bald wieder Bundesliga-Fußball gespielt. Die SV Elversberg steigt nach einem 3:0 gegen Münster zusammen mit Schalke direkt aus der zweiten Liga auf. Paderborn spielt gegen Wolfsburg Relegation. Runter in die dritte geht's dagegen für Düsseldorf. Fürth muss in die Entscheidungsspiele gegen Essen.
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0: Ja, das ist eher aufgelockert aktuell bei sonnigen, so 12 bis 14 Grad. Altenburg sogar schon mit 15 Grad dabei. 17 bekommen wir heute maximal, aber Richtung Nachmittag und vor allem auch Richtung Abend kommt dann auch mal wieder ein bisschen was Nasses mit runter. Und so wechselhaft geht's morgen weiter.
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0: Die neue Woche startet musikalisch in Thüringen und das auch noch gratis. Es geht in die Erfurter Grundschule Schwembach.
5: Da lädt nämlich der Steigerwaldchor zum Mitsingen ein und zeigt ihnen, dass musikalisches Ehrenamt richtig viel Spaß machen kann.
0: Leonard Adam und die gute Meldung des Tages. Gleich gegen 9:50 Uhr. Und vorher machen wir gute Musik. Und zwar richtig gute. Es geht in die 80er mit Wham, Wake Me Up Before You Go Go. Und vorher ein Song, den könnte man auch gut als Chor singen. Das sind die 90er. Um 9:33 Uhr. Hier ist Snap bei Landeswelle mit...

0: das ist auch so ein Song, den kann ich sogar dreistimmig singen. Laut, schief und voller Inbrunst. Wham! Aus den 80ern. Wake me up before you go-go. Hier um 9.40 Uhr bei König und Crew.
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0: So, und apropos Singen, das Ganze geht auch in schön, nämlich heute Abend in Erfurt.
2: Und zwar organisiert vom Steigerwaldchor. Anlass ist der Tag des Ehrenamts am Samstag. Beim Chor hat man sich aber gedacht, warum nicht einfach heute schon zeigen, wie schön ehrenamtliches Singen im Chor sein kann. Und deswegen steigt um 18 Uhr ein offenes Singen auf dem Schulhof der Erfurter Grundschule am Schwembach. Da stellt sich zuerst der Chor vor, also beispielsweise was und wann geprobt wird, dann singen die Mitglieder ein bisschen was vor und dann können sie selbst mit einsteigen und so mal schauen, ob Chorsingen vielleicht was für sie ist, ganz unverbindlich und ungezwungen.
0: Ja, also wenn sie in der Nähe der Grundschule am Schwembach wohnen, da könnte heute Abend die ein oder andere Melodie zu hören und glückliche Menschen zu sehen sein. Und Leo weiß, wovon er redet. Du warst selber mal im Chor, ne?
2: Zu meiner Studizeit in Ilmenau und deswegen bin ich auch der vollen Überzeugung, Singen macht Glück. Glücklich.
0: So, haben Sie also heute Abend in Erfurt die Chance dazu. Der Steigerwaldchor lädt zum gemeinsamen Konzert an der Grundschule am Schwembach.
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0: der 90ern geht's rein in den ersten Arbeitstag der Woche. Es ist Montag, 9.50 Uhr, gleich ab 10 für Sie. Christian Buri hier am Mikrofon, der hat's auch aus dem Wochenende wieder rausgeschafft. Er holt sich vielleicht noch ein bisschen vom Eurovision Song Contest. Und dann wünschen wir Ihnen ganz, ganz viel Spaß weiterhin mit uns. Ich bin Svea Mausberger.
1: Und ich bin Lukas Wuchs.
0: Schönen Montag mit Landeswelle.
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mit James Blunt in die neue Arbeitswoche Wiseman hier bei Landeswelle Thüringen. Einen schönen Montag. Staus und Blitzer bei uns immer zuerst. Da ist einiges los. Wir starten auf der A4 Richtung Frankfurt. Einmal zwischen Gotha und Gotha-Boxbergen. Kaputter LKW auf dem Standstreifen. Und im selben Abschnitt liegt außerdem noch ein Metallteil auf der Straße. Wieder die 4 Richtung Frankfurt. Zwischen dem Hermsdorfer Kreuz und Stadtroda kommt es nach einem Unfall zu Behinderungen. Dann haben wir noch ein Problem in Gera auf der Siemensstraße. Die ist zwischen Berliner und Tinzer Straße nach einem Unfall im Moment gesperrt. Guck mal auf die Blitzer. Stehen auf der A71 Richtung Sangerhausen zwischen Stadt Ilm und Arnstadt, kurz vorm Tunnel Behringen. 80 sind hier.

0: erlaubt. Und auf der B94 stehen sie in der Ortsdurchfahrt Zoghaus. Haben Sie auch was für uns? Dann gerne kostenlos per Telefon oder WhatsApp Bescheid sagen. Nummer ist die 0800 4x4110. Kommen Sie gut und sicher ans Ziel mit uns. Um 10 haben wir's.
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2: Ich bin Silas Quiring. Schönen guten Tag. 10 Milliarden Euro für den Zivilschutz. Diese Mega-Investition plant Innenminister Dobrindt, berichtet die Bild. Das Geld soll unter anderem in zusätzliche Ausrüstung und Gebäude oder auch Personal beim Technischen Hilfswerk fließen. Konkret will Dobrindt demnach bis 2029 unter anderem 1.000 neue Spezialfahrzeuge und 110.000 neue Feldbetten anschaffen. Außerdem sollen öffentliche Zufluchtsorte wie Bunker, Tunnel oder Tiefgaragen erfasst und in der NINA-Warn-App angezeigt werden. Wirtschaftsministerin Reiche fordert Finanzminister Klingbeil dazu auf, die Stromsteuer zu senken. Das müsse passieren, sobald im Haushalt Spielräume dafür da seien, sagte sie der Rheinischen Post. Mehr von Tim Britztrupp.
3: Schwarz-Rot hatte vereinbart, dass die Stromsteuer für alle auf das europäische Mindestmaß sinken soll. Bislang gibt es aber nur Regelungen für einige Industriesparten. Reiche hat außerdem die 12-Uhr-Regel an Tankstellen verteidigt. Dadurch hätten die Kunden mehr Verlässlichkeit bekommen. Auch den Tankrabatt hält sie für eine gute Sache. Dadurch seien hohe Preisaufschläge abgemildert worden. Die CDU-Politikerin schließt nicht aus, dass das Instrument über die Sommerferien hinaus verlängert wird.
2: Die Abgeordneten im Bundestag bekommen wohl erstmal keine Diätenerhöhung. Nach SPD, Grünen und Linken schwenkt jetzt auch die Union bei dem Thema um. Fraktionschef Spahn sagte dem Portal The Pioneer, er verstehe, dass viele Bürgerinnen und Bürger sagen, wenn sie verzichten müssten, dann sollten das auch die Abgeordneten. Zuletzt hatte sich Spahn noch anders geäußert. Die Diäten sind an die Lohnentwicklung gekoppelt und sollten zum Juli um knapp 500 auf dann über 12.300 Euro im Monat steigen. Zum ersten Mal seit Jahren sind in Deutschland wieder weniger Fleischersatzprodukte hergestellt worden. Im vergangenen Jahr wurden laut Statistischem Bundesamt knapp 125.000 Tonnen an beispielsweise Tofu, Wurst oder Veggie-Burger produziert. Das sind 1,2% weniger als im Jahr davor.
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0: Sind zwar ein paar Wolken unterwegs, die Sonne schafft's trotzdem raus. Wenn's mal regnet, maximal am Abend 18 bis 22 Grad heute. Morgen eher zugezogen, Regenschauer nicht ausgeschlossen, dann bei 20 Grad in der Spitze.
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0: Der älteste Bratwurststand kommt aus Thüringen. Wir hatten ja im vergangenen Jahr den Boxkampf gegen Franken gewonnen. Aber die Bayern haben ausgeglichen. Beim Bratwurst-Song-Contest sind wir entthront worden. Die fränkische Band Mühlstar hat gestern Jury und Publikum überzeugt. Ob sich die Jungs jetzt auch bereit fühlen, Deutschland beim Eurovision Song Contest im nächsten Jahr zu retten, haben wir Sänger Christian gefragt. Seine Antwort gibt's in 10 Minuten. Davor gehen mit der Startnummer 1983 My Mind mit Hypnotic Tango ins Rennen und Everything But The Girl haben die Startnummer 1994. Hier ist Missing bei Landeswelle Thüringen. Schönen Montagvormittag, hallo.

0: Der Eurovision Song Contest ist durch. Bulgarien gewinnt den größten Musikwettbewerb der Welt. Und das von Sarah Engels besungene Feuer im deutschen Beitrag Feier war spätestens bis auf den letzten Funken aus, als es mal wieder 0 Punkte von den Zuschauern gab. Immerhin, 4 nationale Jurys hatten Mitleid, Platz 23 am Ende. Schönen Montag mit Landeswelle Thüringen. Vielleicht haben wir fürs kommende Jahr schon eine Alternative. Die Band Mühlstar aus Franken, die hat gestern nämlich den Bratwurst-Song-Contest in Mühlhausen gewonnen. Ja, eine bayerische Band räumt in Thüringen ab. Und Christian Bär von der Siegertruppe hat uns danach gesagt, dass es der Papa war, der die Jungs angemeldet hat.
1: Der streckt immer die Fühler aus und ist da sehr bewandt, Termine für uns reinzuholen. Und ich habe letztes Jahr war das ein Bratwurst-Pannenblues geschrieben, selber getextet. Und dann war er der Meinung, Mensch, das wäre genau richtig für so einen Contest und hat sich daraufhin beworben.
0: Dieser Bratwurst-Blues über die Gefühle einer Wurst kam offensichtlich sehr gut an. Deshalb, Christian, wie sieht's nur aus mit dem ESC im nächsten Jahr, also dem Eurovision Song Contest?
1: Sehr gerne. Unser fränkischer Dialekt hat natürlich auch seine Eigenarten. Und selbst wenn wir uns anstrengen, das auf Hochdeutsch zu singen, bleibt's wohl beim Versuch, ne?
0: Macht nichts. Wir haben ja Samstagabend gelernt, dass man für einen Erfolg nicht alles verstehen muss. Ich sag nur Bangaranga.
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0: Das Frank-Pop-Ensemble. Hip Teens, Don't Wear Blue Jeans. Landeswelle Thüringen hier. Einen schönen Montag. Staus und Blitzer gibt's bei uns immer zuerst mit einer Info von der A4 Richtung Frankfurt. Zwischen Gotha und Gotha-Boxberg steht ein kaputter LKW auf dem Standstreifen. Nochmal die 4 Richtung Frankfurt. Zwischen dem Hermsdorfer Kreuz und Stadtroda kommt's nach einem Unfall zu Behinderung. Dann Vorsicht auf der A9 Richtung München. Zwischen Triptis und Dittersdorf liegt ein Spanngurt auf der rechten Spur. Und gesperrt nach dem Unfall ist in Gera die Siemensstraße, und zwar zwischen Berliner und der Tinzerstraße. Blitzer kennen wir im Moment auf der A71 Richtung Sangerhausen zwischen Stadt Ilm und Arnstadt Süd vor dem Tunnel Behringen. Hier sind 80 erlaubt. Und in der Ortsdurchfahrt Frankenthal stehen sie Richtung Gera. Außerdem hat uns der Patrick noch eine WhatsApp geschickt und ebenfalls einen Blitzer gesehen. Wurden?
1: Auf der A4 wird Richtung Dresden zwischen Jena und Stadtroda in der Baustelle geblitzt. Tempo 80 sind nur erlaubt.
0: Dankeschön fürs Bescheid sagen.
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0: Es ist 10:30.
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3: Ich bin Silas Quiring. Schönen guten Tag. 10 Milliarden Euro für den Zivilschutz. Diese Mega-Investition plant Innenminister Dobrindt, berichtet die Bild. Das Geld soll unter anderem in zusätzliche Ausrüstung und Gebäude oder auch Personal beim Technischen Hilfswerk fließen. Konkret will Dobrindt demnach bis 2029 unter anderem 1.000 neue Spezialfahrzeuge und 110.000 neue Feldbetten anschaffen.

0: Dem sollen öffentliche Zufluchtsorte wie Bunker, Tunnel oder Tiefgaragen erfasst und in der Nina-Warn-App angezeigt werden. Wirtschaftsministerin Reiche fordert Finanzminister Klingbeil dazu auf, die Stromsteuer zu senken. Das müsse passieren, sobald im Haushalt Spielräume dafür da seien, sagte sie der Rheinischen Post. Mehr von Tim Britztrupp.
1: Schwarz-Rot hatte vereinbart, dass die Stromsteuer für alle auf das europäische Mindestmaß sinken soll. Bislang gibt es aber nur Regelungen für einige Industriesparten. Reiche hat außerdem die 12-Uhr-Regel an Tankstellen verteidigt. Dadurch hätten die Kunden mehr Verlässlichkeit bekommen. Auch den Tankrabatt hält sie für eine gute Sache. Dadurch seien hohe Preisaufschläge abgemildert worden. Die CDU-Politikerin schließt nicht aus, dass das Instrument über die Sommerferien hinaus verlängert wird.
0: Die Abgeordneten im Bundestag bekommen wohl erstmal keine Diätenerhöhung. Nach SPD, Grünen und Linken schwenkt jetzt auch die Union bei dem Thema um. Fraktionschef Spahn sagte dem Portal The Pioneer, er verstehe, dass viele Bürgerinnen und Bürger sagen, wenn sie verzichten müssten, dann sollten das auch die Abgeordneten. Zuletzt hatte sich Spahn noch anders geäußert. Die Diäten sind an die Lohnentwicklung gekoppelt und sollten zum Juli um knapp 500 auf dann über 12.300 Euro im Monat steigen. Zum ersten Mal seit Jahren sind in Deutschland wieder weniger Fleischersatzprodukte hergestellt worden. Im vergangenen Jahr wurden laut Statistischem Bundesamt knapp 125.000 Tonnen an beispielsweise Tofu, Wurst oder Veggie-Burger produziert. Das sind 1,2% weniger als im Jahr davor.
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3: Durchaus aufgelockert, beziehungsweise sind die Wolken so dünn, dass die Sonne immer wieder durchkommt. Wenn es regnet heute, maximal am Abend 18 bis 22 Grad.
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3: Wie wurde James Bond eigentlich zu James Bond? Das soll in diesem Jahr ein Videospiel für die PlayStation 5 zeigen. 007 First Light heißt das Game, kann mittlerweile vorbestellt werden und den Schurken in diesem Spiel, den spielt tatsächlich Lenny Kravitz. Der Rocker also als animierte Figur. Bei uns gibt's den Sänger gleich an seiner Gitarre aus den 90ern, Fly Away. Und das hier sind Johnny Hates Jazz mit Shattered Dreams bei Landeswelle Thüringen.

0: Was eine geile Nummer von Alcazar. This is the world we live in. Für ihren gut gelaunten Start in die neue Woche. Wie so ein riesengroßes Konzert in der Halle aussehen kann, haben viele von Ihnen sicherlich am Wochenende gesehen. Das Finale vom Eurovision Song Contest aus Wien. Mit uns erleben Sie diesen Sommer, wie sich das Ganze ohne Dach über dem Kopf anfühlt.
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0: Wir schicken Sie jeden Tag auf Open-Air-Highlights. In diesem Jahr musikalisch ist in jeder Richtung was dabei. Legenden-Sound beim Traumhits Open-Air. Oder so ein bisschen Country mit The Boss Hoss. NDB-Kult mit Nena ist auch dabei, genauso wie romantische Klänge von Milo. Und von dem hat sich die Marina aus Ruderstadt Tickets gesichert. Sie feiert auf diesem Konzert eine Premiere, weil sie Open Air noch nie unterwegs war und hat aber auch schon gewisse Vorstellungen, was da sein sollte, damit es ein toller Abend wird.
2: Gute Musik, gutes Wetter und es ist einfach alles passt.
0: Dann gucken wir einfach mal, wohin sie unser Ticketautomat schickt, okay?
2: Okay.
0: Und natürlich auch seine Songs wie IO Technology. Wissen Sie schon, wer mitkommt?
2: Ja, dann würde ich meinen Freund mitnehmen.
0: Dann wünsche ich Ihnen einen schönen Pärchenabend in Weimar bei Milo. Viel Spaß.
2: Ja, danke schön.
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0: Brian Adams mit Cloud Number 9, die 90er hier bei Landeswelle Thüringen. Einen schönen Montag.
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0: Staus und Blitzer gibt's bei Landeswelle Thüringen immer zuerst mit einer Info von der A4 Richtung Frankfurt. Zwischen Gotha und Gotha-Boxberg steht ein kaputter LKW auf dem Standstreifen. Nochmal die 4 Richtung Frankfurt zwischen dem Hermsdorfer Kreuz und Stadtroda. Behinderung nach einem Unfall. Dann die A9 Richtung München zwischen Triptis und Dittersdorf. Vorsicht, da liegt ein Spanngurt auf der rechten Spur. Und in Gera ist die Siemensstraße gesperrt zwischen Berliner und Tinzerstraße. Hier hat's einen Unfall gegeben. Blitzer kennen wir im Moment auf der A4 Richtung Dresden zwischen Jena Zentrum und Stadtroda in der Baustelle. 80 sind hier erlaubt, genauso wie auf der A71 Richtung Sangerhausen zwischen Stadt Ilm und Arnstadt Süd. Da stehen sie vor dem Tunnel Behringen. Jonas hat einen Blitzer per WhatsApp durchgegeben auf der B243 Richtung Osterode, und zwar Höhe Großwechslungen. Da sind 50 erlaubt. In der Ortsdurchfahrt Frankenthal erwischt es die Richtung Gera, und Kerstin hat auch eine WhatsApp geschickt. Blitzer in Meiningen auf der Henneberger Straße stadteinwärts am Ortseingang, wenn sie aus Henneberg kommen. Sie können ergänzen, dann machen Sie es genauso wie Kerstin und Jonas. Per Telefon oder WhatsApp einfach kostenlos Bescheid sagen. 0800 4x4 110.

0: die Nummer. Vielen Dank vorab und gute Fahrt. Um 11 ist es.
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2: Ich bin Silas Quiring. Schönen guten Tag. Letztes Jahr sind weltweit so viele Menschen hingerichtet worden wie seit über 40 Jahren nicht. Amnesty International hat 2700 Fälle dokumentiert, die meisten davon im Iran. Anne Brauer, die Zahl zeigt aber gar nicht das ganze Bild.
3: Genau, denn da fehlen noch die Zahlen aus China und das ist laut Amnesty weiterhin das Land, das die meisten Menschen weltweit hinrichtet, mehrere tausend im Jahr. Die genaue Zahl ist dort aber ein Staatsgeheimnis. Die Menschenrechtsorganisation setzt sich weiter für ein generelles Verbot der Todesstrafe überall auf der Welt ein, denn die ist unmenschlich, endgültig und lässt keinen Raum für Fehler oder Gerechtigkeit, so Amnesty.
2: Deutschland wird seine Klimaziele bis 2030 wohl deutlich verfehlen. Auch für das kommende Jahrzehnt sieht es nicht gut aus, zeigt der neue Bericht des Expertenrats für Klimafragen. Daran wird auch das kürzlich beschlossene Klimaschutzprogramm nichts ändern. Die Experten halten es für ungenügend. Auch die Union ist jetzt dazu bereit, die Diätenerhöhung für die Bundestagsabgeordneten auszusetzen. Vorher hatten sich schon SPD, Grüne und Linke dafür ausgesprochen. Normalerweise würden die Abgeordneten ab Juli automatisch rund 500 Euro mehr pro Monat bekommen. Parlamentsgeschäftsführer Bilger sagte bei NTV:
4: Wir brauchen aber auch ein Gesetz, um davon abzuweichen und müssen das jetzt dann auch zeitnah auf den Weg bringen, dass eben diese Diätenerhöhung zum 1.7. ausgesetzt werden kann und wir auch einen Beitrag leisten in dieser Zeit, wo für viele Belastungen anstehen werden in den kommenden Monaten.
2: 10 Milliarden Euro für den Zivilschutz. Die Mega-Investition plant Innenminister Dobrindt, berichtet die Bild. Unter anderem sollen öffentliche Zufluchtsorte wie Bunker, Tunnel oder Tiefgaragen erfasst und in der Nina-Warn-App angezeigt werden. Auch Gebäude und Anlagen des THW sollen aufgerüstet werden. Bei der Eishockey-WM steht Deutschland nach der 0:2-Pleite gegen Lettland unter Druck. Um noch eine Chance aufs Viertelfinale zu haben, muss die DEB-Auswahl entweder heute gegen Gastgeber und Vize-Weltmeister Schweiz gewinnen oder übermorgen gegen Titelverteidiger USA. Ansonsten droht das frühe Aus.
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0: Ordentlich, zumindest bis zum Abend hin. Die Sonne schafft es immer wieder raus. Später allerdings kann es dann noch mal kurz nass werden, heute bei 18 bis 22 Grad. Morgen eher zugezogen. Auch da sind Regenschauer nicht ausgeschlossen, dann bei 20 Grad maximal.
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0: Von 0 auf 100 in nicht mal 5 Sekunden. Für Motorsportfans und die, die es werden wollen, ist dieses Rennen ein absolutes Muss. Das internationale Glasbach-Rennen in Steinbach bei Bad Liebenstein. Mitte Juni ist es soweit und ich lade Sie an die Strecke ein. Welcher Tag für Sie am besten passt, gucken wir uns in einer Viertelstunde an. Bis dahin gerne schon mal auf landeswelle.de für die Mittagskarte in dieser Woche anmelden. Was musikalisch zu Ihnen passt, haben Sie uns bereits gesagt. 80er und 90er nämlich. Deshalb gibt es die auch bei uns. Die Backstreet Boys gleich mit Quit Playing Games. Und das hier ist Geburtstagskind Sandra. Alles Gute zum 64. Everlasting Love jetzt bei Landeswelle Thüringen. Schönen Montagvormittag. Grüße.

0: Camouflage aus den 80ern. The Great Commandment hier bei Landeswelle Thüringen. Am Wochenende gab es ja erst die 24 Stunden auf dem Nürburgring. Bei uns vor der Haustür dauert das Rennen zwar nicht ganz so lange, aber es ist mindestens genauso spannend.
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0: Vor 11:30 noch. Der großartige David Bowie aus den 80ern. Und es gibt was Flottes, wie es immer so schön hieß früher, von Loy. Ja, damit kommen wir dem ersten Ziel des Tages. Mittagspause im 6. Gang, aber deutlich näher. Und zwar ziemlich schnell. Red Eyes ist der nächste hier bei Landeswelle Thüringen.
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0: Die 80er bei Landeswelle Thüringen mit David Bowie, Let's Dance. Schönen Montagvormittag. Staus und Blitzer bei uns immer zuerst. Ein bisschen was ist los. Wir starten auf der A4 Richtung Frankfurt. Einmal zwischen Gotha und Gotha Boxberg. Kaputter LKW auf dem Standstreifen und zwischen dem Hermsdorfer Kreuz und Stadtroda Behinderung nach einem Unfall. Dann die A9 Richtung München zwischen Triptis und Dittersdorf. Vorsicht, da liegt ein Spanngurt auf der rechten Spur. Probleme auf der B4 in beiden Richtungen zwischen Elxleben und Andesleben. Behinderung nach einem Unfall. Und in Gera ist die Siemensstraße zwischen der Berliner und der Tinzerstraße nach einem Unfall im Moment gesperrt. Die Blitzer. A4 Richtung Dresden zwischen Jena Zentrum und Stadtroda in der Baustelle, da wo 80 erlaubt sind. Dann B243 Richtung Osterode. Höhe Großwechslungen stehen sie. Hier dürfen sie 50 fahren. In der Ortsdurchfahrt Frankenthal Richtung Gera blitzt es, genauso wie in Meiningen auf der Henneberger Straße stadteinwärts. Sie haben auch was für uns, dann gerne kostenlos per Telefon oder WhatsApp Bescheid geben. Nummer dafür ist die 0800 4x4 110. Gute Fahrt Ihnen. Es ist 11:30.
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2: Ich bin Silas Quiring. Schönen guten Tag. Letztes Jahr sind weltweit so viele Menschen hingerichtet worden wie seit über 40 Jahren nicht. Amnesty International hat 2700 Fälle dokumentiert, die meisten davon im Iran. Anne Brauer, die Zahl zeigt aber gar nicht das ganze Bild.
3: Genau, denn da fehlen noch die Zahlen aus China und das ist laut Amnesty weiterhin das Land, das die meisten Menschen weltweit hinrichtet, mehrere tausend im Jahr. Die genaue Zahl ist dort aber ein Staatsgeheimnis. Die Menschenrechtsorganisation setzt sich weiter für ein

0: generelles Verbot der Todesstrafe überall auf der Welt ein, denn die ist unmenschlich, endgültig und lässt keinen Raum für Fehler oder Gerechtigkeit, so Amnesty.
1: Deutschland wird seine Klimaziele bis 2030 wohl deutlich verfehlen. Auch für das kommende Jahrzehnt sieht es nicht gut aus, zeigt der neue Bericht des Expertenrats für Klimafragen. Daran wird auch das kürzlich beschlossene Klimaschutzprogramm nichts ändern. Die Experten halten es für ungenügend. Auch die Union ist jetzt dazu bereit, die Diätenerhöhung für die Bundestagsabgeordneten auszusetzen. Vorher hatten sich schon SPD, Grüne und Linke dafür ausgesprochen. Normalerweise würden die Abgeordneten ab Juli automatisch rund 500 Euro mehr pro Monat bekommen. Parlamentsgeschäftsführer Bilger sagte bei NTV:
2: Wir brauchen aber auch ein Gesetz, um davon abzuweichen, und müssten das jetzt dann auch zeitnah auf den Weg bringen, dass eben diese Diätenerhöhung zum 1.7. ausgesetzt werden kann und wir auch einen Beitrag leisten in dieser Zeit, wo für viele Belastungen anstehen werden in den kommenden Monaten.
1: 10 Milliarden Euro für den Zivilschutz. Die Mega-Investition plant Innenminister Dobrindt, berichtet die Bild. Unter anderem sollen öffentliche Zufluchtsorte wie Bunker, Tunnel oder Tiefgaragen erfasst und in der Nina-Warn-App angezeigt werden. Auch Gebäude und Anlagen des THW sollen aufgerüstet werden. Bei der Eishockey-WM steht Deutschland nach der 0:2-Pleite gegen Lettland unter Druck. Um noch eine Chance aufs Viertelfinale zu haben, muss die DEB-Auswahl entweder heute gegen Gastgeber und Vize-Weltmeister Schweiz gewinnen oder übermorgen gegen Titelverteidiger USA. Ansonsten droht das frühe Aus.
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4: Gar nicht so verkehrt heute. Die Sonne schafft es immer wieder raus, weil die Wolken im Moment noch relativ dünn sind. 18 bis 22 Grad. Wenn noch mal ein bisschen was an Regen runterkommt, dann maximal heute Abend. Aber das passt ja. Da sind wir nämlich alle schon wieder zu Hause. Und dann kann es ja ruhig mal regnen abends und in der Nacht. Ich bin Christian Bori, wünsche einen schönen Wochenstart mit Landeswelle Thüringen. Kurz nach 11:30. Hallo.
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0: Play mit Talk. Hier ist Landeswelle Thüringen. Kommen Sie gut durch den Montag mit uns. Staus und Blitzer, auch in der neuen Woche bei uns immer zuerst. Da ist vor allem auf der A4 Richtung Frankfurt einiges los. Zwischen Gotha und Gotha Boxberg, kaputter LKW auf dem Standstreifen. Zwischen Eisenach Ost und Eisenach Westen, Spanngurt auf der rechten Spur. Und nochmal die 4 Richtung Frankfurt zwischen dem Hermsdorfer Kreuz und Stadtroda, Behinderungen nach einem Unfall. Dann die A9 Richtung Berlin. Zwischen Eisenberg und Dreußig ist der Standstreifen nach dem Unfall blockiert. Wir haben die A9 Richtung München noch. Zwischen Triptis und Dittersdorf. Vorsicht, da liegt ein Spanngurt auf der rechten Spur. Und Behinderung auf der B4 nach einem Unfall. In beiden Richtungen klemmt es hier zwischen Elksleben und Andesleben. Blitzer kennen wir auf der A4 Richtung Dresden zwischen Jena Zentrum und Stadtroda in der Baustelle. Hier sind 80 erlaubt. Auf der B243 stehen sie Richtung Osterode und zwar Höhe Großwechslungen. 50 sind hier angesagt. Dann B281, Ortseingang Reichmannsdorf, wenn sie aus Saalfeld kommen. Außerdem blitzt es in der Ortsdurchfahrt Frankenthal Richtung Gera und in Meiningen auf der Henneberger Straße stadteinwärts. Wenn Sie ergänzen können, gerne kostenlos per Telefon oder WhatsApp bei uns. 0800 4x4110 ist die Nummer. Gute Fahrt allen unterwegs. Es ist um 12 Uhr.
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2: Ich bin Silas Quiring. Schönen guten Tag. Der Expertenrat für Klimafragen kritisiert die Bundesregierung. Stand jetzt verfehlt Deutschland seine Klimaziele deutlich. Mehr von Anne Brauer.
3: Bis 2045 will Deutschland klimaneutral sein. Dafür muss der Treibhausgasausstoß runter. Bis 2030 dürften die Ziele nach dem jetzt vorgestellten Prüfbericht aber deutlich verfehlt werden. Und auch für das kommende Jahrzehnt sieht es nicht gut aus. Vor allem in den Bereichen Energiewirtschaft und Gebäude fallen die Emissionen demnach deutlich höher aus als von der Regierung angenommen. Das im März von Schwarz-Rot beschlossene Klimaschutzprogramm ändert daran nichts. Die Experten halten es für

0: ungenügend.
1: Innenminister Dobrindt will massiv in den Zivilschutz investieren. Wie die Bild berichtet, plant er ein 10 Milliarden Euro Sonderprogramm. Unter anderem soll an 50 Standorten eine medizinische Bundestaskforce aufgebaut werden, um auf eine Großzahl an Verletzten vorbereitet zu sein. Die Diätenerhöhung für die Abgeordneten im Bundestag ist wohl erstmal vom Tisch. Nach SPD, Grünen und Linken schwenkt jetzt auch die Union bei dem Thema um. Mehr von Tim Britztrup.
2: Fraktionschef Spahn sagte dem Portal The Pioneer, er verstehe, dass viele Bürgerinnen und Bürger sagen, wenn sie verzichten müssten, dann sollten das auch die Abgeordneten. Zuletzt hatte sich Spahn noch anders geäußert und gesagt, die Bezahlung als Abgeordneter müsse so sein, dass es attraktiv bleibe, sich zu engagieren. Die Diäten sind an die Lohnentwicklung gekoppelt und sollten zum Juli um knapp 500 auf über 12.300 Euro pro Monat steigen.
1: Letztes Jahr sind weltweit so viele Menschen hingerichtet worden wie seit über 40 Jahren nicht. Amnesty International hat 2700 Fälle dokumentiert, die meisten davon im Iran. Aber da fehlen noch die Zahlen aus China. China richtet laut Amnesty noch mehr Menschen hin, hält die Zahl aber geheim. Zum ersten Mal seit Jahren sind in Deutschland wieder weniger Fleischersatzprodukte hergestellt worden. Im vergangenen Jahr wurden laut Statistischem Bundesamt knapp 125.000 Tonnen an beispielsweise Tofu, Wurst oder Veggie-Burger produziert. Das sind 1,2% weniger als im Jahr davor.
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4: Die Thüringer Finanzverwaltung warnt vor einer neuen Internetbetrugsmasche. Dabei verschicken die Täter angebliche Mails vom Bundeszentralamt für Steuern und wollen damit Bußgelder, Verfahrenskosten und Mahngebühren eintreiben. Überwiesen werden soll auf ein Konto mit ausländischer IBAN. In anderen Fällen bitten die Betrüger um Bestätigung der beim Finanzamt angegebenen Bankverbindung und leiten dafür auf eine gefälschte Website. Darüber werden dann Daten abgegriffen. Wer eine entsprechende Mail bekommt, sollte Links und Anhänge nicht öffnen und keinesfalls den Anweisungen folgen, heißt es von der Finanzverwaltung. Und weitere Wirtschaftsnachrichten gibt's auf landeswelle.de.
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5: Sehr aufgelockert im Moment, so bleibt's auch den restlichen Nachmittag über bei 18 bis 22 Grad. Stellenweise kann sich's am Abend nochmal zuziehen und da sind dann auch ein paar kurze Regenschauer möglich.
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5: Auch in dieser Woche wieder jeden Tag um 12. 4 Songs aus einem Jahrzehnt und da sind wir heute in den 90ern. Los geht's mit den von mir oft zitierten klassischen Weihnachtsmännern. Diese Rocker haben einen mindestens genauso langen Bart und sind dazu immer noch cool mit Sonnenbrille auf der Bühne unterwegs. Na klar, es geht um ZZ Top. Viva Las Vegas, jetzt zum Start in die lange Landeswelle 90er Mittagspause. Das rockt. Ich bin Christian Buri, guten Hunger.

OMD Sailing on the Seven Seas. Jeden Tag ab 12 vier Songs am Stück aus einem Jahrzehnt. Kate Janayetz, die hat die Melodie für die Bacardi-Werbung auf einer Frankreich-Tour von France Gall eingesungen, als ein Tag Pause war. Daraus wurde einer der größten Überraschungserfolge der 90er. Hier ist Summer Dreaming bei Landeswelle.

0: Sommer von John Farnham, That's Freedom, hier bei Landeswelle Thüringen. Das waren 94er am Stück. Jeden Tag ab 12 gibt's in der langen Mittagspause eben genau diese vier Songs aus einem Jahrzehnt. Morgen sind wir dann wieder in den 80ern. Und wenn auch Sie eine Reise in die 80er machen wollen, sind Sie hier richtig.
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0: Nico Santos mit Ray of Light. Hier ist Landeswelle Thüringen. Einen schönen Montag. Staus und Blitzer bei uns immer zuerst mit einer Info von der A4 Richtung Frankfurt zwischen Gotha und Gotha-Boxberg. Kaputter LKW auf dem Standstreifen. Nochmal die 4 Richtung Frankfurt zwischen Eisenach Ost und Eisenach West. Vorsicht, da liegt ein Spanngurt auf der rechten Spur. Und die A4 Richtung Frankfurt zum dritten zwischen dem Hermsdorfer Kreuz und Stadtroda kommt es nach einem Unfall zu Behinderungen. Dann die A9 Richtung Berlin zwischen Eisenberg und Dreußig ist der Standstreifen nach dem Unfall blockiert. Und dann sind wir auch schon bei den Blitzern. Die stehen auf der B243 Richtung Osterode, und zwar Höhe Großwechslungen, 50 sind hier erlaubt. Dann B281 am Ortseingang Reichmannsdorf, wenn Sie aus Saalfeld kommen. Es blitzt in Bad Salzungen auf der Hersfelder Straße Richtung Facher. Dankeschön an Andreas fürs Bescheid sagen. Und Meiningen, Henneberger Straße stadteinwärts, ebenfalls ein Blitzer. Ergänzungen nehmen wir sehr gerne kostenlos per Telefon oder WhatsApp entgegen. Machen Sie es wie Andreas, einfach Bescheid sagen an der 0800 4x4110. Ihnen eine gute Fahrt um 12:30.
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2: Ich bin Leonard Adam, schönen guten Tag. Viel Polizei und Blaulicht heute früh in Ilmenau. Hintergrund waren dem Beamten zufolge anonyme Drohmails gegen Schulen. Betroffen waren nach Informationen des Freien Worts das Goethe-Gymnasium sowie die Regelschulen Heinrich Herz und Geschwister Scholl. Polizisten haben die Gebäude überprüft. Eine konkrete Gefahr bestand laut Polizei nirgends. Trotzdem gab es der Zeitung zufolge Auswirkungen auf den Unterricht. Demnach durften beispielsweise die Schüler selbst entscheiden, ob sie die für heute geplante BLF im Fach Mathe schreiben

0: oder später nachholen. Samada macht sich bereit für ein Jubiläum im großen Stil. Die Stadt feiert eine Woche lang ihren 1150. Geburtstag. Der Startschuss fällt in anderthalb Stunden mit der Aktion Stadtradeln. Um 17 Uhr folgt dann der offizielle Auftakt mit einem Eröffnungsgottesdienst in der Bonifatiuskirche. Insgesamt sind mehr als 50 Veranstaltungen geplant. Die größten Höhepunkte sollen am Wochenende kommen, unter anderem mit einem Live-Konzert, einem großen Festumzug und einer Flaniermeile in der Sömmerdaer Innenstadt.
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2: Sieht ziemlich gut aus im Moment. Es ist und bleibt überall soweit erstmal trocken. Die Sonne schafft's auch raus. 18 bis 22 Grad heute maximal. Wenn's nochmal regnet, dann frühestens am Abend. Morgen überwiegend zugezogen. Auch da sind kurze Regenschauer nicht ausgeschlossen. Und wir schaffen 20 Grad in der Spitze.
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2: Es ist offenbar eine Frau gewesen, die der Cutting Crew zu ihrem größten Erfolg verholfen hat. Sänger Nick van Ede hat in einem Interview mal erzählt, dass er diese Zeilen zu einem Mädchen gesagt hat, mit dem er sich schon länger getroffen hatte. Er schrieb den Satz danach auf einen Zettel und der dazugehörige Song soll dann innerhalb von 8 Stunden im Kasten gewesen sein. Es geht natürlich um I Just Died in Your Arms Tonight. Diesen 80er hören Sie jetzt auch hier bei Landeswelle Thüringen. Schöne Mittagspause am Montag. Guten Appetit!

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1: Mit Michael Schemert. Sensation verpasst. Die Handballerinnen vom Thüringer HC, die haben ihren Titel in der European League nicht verteidigt. Und das, obwohl das Team von Trainer Herbert Müller zwischenzeitlich mit 9 Toren in Führung lag. Am Ende verloren die Thüringerinnen in Dijon das Finale gegen die Gastgeberinnen mit 25-29. Dem THC bleibt zum Abschluss der Saison nur noch das Spiel um Platz 3 in der Meisterschaft, und zwar am Samstag ab 18 Uhr bei der HSG Bensheim-Auerbach. Auch im Golf, da hat es beim zweiten großen Turnier des Jahres kein Happy End gegeben aus deutscher Sicht. Matti Schmid hätte nach Martin Keimer 2014 der insgesamt 3. deutsche Profi werden können, der ein sogenanntes Major-Turnier gewinnt. Am Ende reicht es aber nur zu einem geteilten 4. Platz. Sieger wurde Aaron Ray aus England. Der letzte englische Sieg bei der Championship ist satte 107 Jahre her. Und was abseits des Sports sonst noch wichtig ist, das hören Sie auch gleich wieder in den Landeswelle Nachrichten um 1.
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0: Wer pfeift, hat Luft im Kopf, sagt man mir immer, wenn ich so durch die Redaktion laufe. Ich finde, es gibt Momente, da hört sich das sehr schön an. Fury in the Slaughterhouse haben es gerade eben vorgemacht. Won't forget these days. 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Staus und Blitzer bei uns immer zuerst mit drei Meldungen von der A4 Richtung Frankfurt. Wir starten zwischen dem Hermsdorfer Kreuz und Stadtroda, da kommt es nach einem Unfall zu Behinderungen. Dann zwischen Gotha und Gotha-Boxberg, kaputter LKW auf dem Standstreifen und nochmal die 4 Richtung Frankfurt zwischen Eisenach Ost und Eisenach West. Vorsicht, da liegt ein Spanngurt auf der rechten Spur. Blitzer stehen auf der A71 Richtung Sangerhausen zwischen Stadt Ilm und Arnstadt Süd, kurz vor dem Tunnel Behringen, da wo 80 erlaubt sind. Dann B243 Richtung Osterode, Höhe Großwechslungen, 50 dürfen Sie hier fahren. Es blitzt auf der B281 am Ortseingang Reichmannsdorf, wenn Sie aus Saalfeld kommen. Dann Bad Salzungen, Hersfelder Straße Richtung Facher und Meiningen noch ein Blitzer, Henneberger Straße stadteinwärts. Wenn Sie auch was gesehen haben, gerne kostenlos per Telefon oder WhatsApp bei uns ergänzen. Das Ganze geht an der 0800 4x4 110. Gute Fahrt Ihnen. Wir haben es um 1.
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2: Ich bin Silas Quiring. Schönen guten Tag. Deutschland wird seine Klimaziele bis 2030 wohl deutlich verfehlen. Auch für das kommende Jahrzehnt sieht es nicht gut aus. Das geht aus dem neuen Bericht des Expertenrats für Klimafragen hervor. Nachholbedarf gibt es vor allem beim Verkehr und bei Gebäuden. Die Experten kritisieren auch das kürzlich von Schwarz-Rot beschlossene Klimaschutzprogramm als ungenügend. Wenn der Expertenrat auch im kommenden Jahr ein schlechtes Zeugnis ausstellt, muss die Bundesregierung zusätzliche Maßnahmen auf den Weg bringen. Letztes Jahr sind weltweit so viele Menschen hingerichtet worden wie seit über 40 Jahren nicht. Amnesty International hat 2700 Fälle dokumentiert, die meisten davon im Iran. Anne Brauer, die Zahl zeigt aber gar nicht das ganze Bild.
3: Genau, denn da fehlen noch die Zahlen aus China und das ist laut Amnesty weiterhin das Land, das die meisten Menschen weltweit hinrichtet, mehrere tausend im Jahr. Die genaue Zahl ist dort aber ein Staatsgeheimnis. Die Menschenrechtsorganisation setzt sich weiter für ein generelles Verbot der Todesstrafe überall auf der Welt ein, denn die ist unmenschlich, endgültig und lässt keinen Raum für Fehler oder Gerechtigkeit, so Amnesty.
2: 10 Milliarden Euro für den Zivilschutz. Diese Mega-Investition plant Innenminister Dobrindt, berichtet die Bild. Das Geld soll unter anderem in zusätzliche Ausrüstung und Gebäude oder auch Personal beim Technischen Hilfswerk fließen. Konkret will Dobrindt demnach bis 2029 unter anderem 1.000 neue Spezialfahrzeuge und 110.000 neue Feldbetten

0: schaffen. Außerdem sollen öffentliche Zufluchtsorte wie Bunker, Tunnel oder Tiefgaragen erfasst und in der Nina-Warn-App angezeigt werden. Nach dem gewaltsamen Tod eines 12-Jährigen auf einem Supermarktparkplatz in Baden-Württemberg muss ein 18-Jähriger wegen Mordes hinter Gitter. Das Landgericht Heilbronn verhängte eine Jugendstrafe von 6,5 Jahren. Demnach hatte der Angeklagte den Jungen nach einem Streit absichtlich angefahren. Bei der Eishockey-WM muss Deutschland heute gegen Gastgeber und Vize-Weltmeister Schweiz ran. Nach bislang 2 Niederlagen steht Deutschland unter Druck. Übermorgen geht es gegen Titelverteidiger USA. Es droht das Vorrunden aus.
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2: 18 bis 22 Grad heute. Im Moment überall soweit freundlich. Das bleibt's auch erstmal. Die Sonne kommt auch regelmäßig raus. Wenn's überhaupt regnet, heute dann maximal am Abend.
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2: Wie geht es einer Bratwurst, wenn sie auf dem Rost landet? Was fühlt sie da? Was macht sie durch, wenn es plötzlich ganz heiß wird? Diese Fragen hat die fränkische Band Mühlstar in ihrem Song über das Thüringer Kulturgut beantwortet und damit den Bratwurst-Song-Contest in Mühlhausen gewonnen. Eine fränkische Band ganz vorne. Ob Museumschef Thomas Meuer das schon verkraftet hat, hören Sie in einer Viertelstunde. Davor rocken wir uns durch den Montag mit Liquido aus den 90ern. Narcotic kriegen Sie. Und das hier sind die 80er mit Rick Astley. Together Forever jetzt bei Landeswelle Thüringen.

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0: Der Eurovision Song Contest in Wien ist durch. Deutschland hat nach Platz 23 wieder einiges aufzuarbeiten und Bulgarien verhindert am Ende den Super-GAU. Das dürfen wir natürlich auch nicht wegdiskutieren. Als Israel vor der letzten Punktevergabe des Abends immer noch Erster war, gab es ein Riesen-Pfeif-Konzert in der Halle. Schönen Wochenstart mit Landeswelle Thüringen. Ähnlich skandalös schon fast auch das Ergebnis vom Bratwurst-Song Contest gestern in Mühlhausen. Eine Band aus Franken holt die meisten Punkte und feiert mit ihrem Bratwurst-Blues den aus eigener Sicht nicht geglaubten Erfolg. Und auch wenn's Museumschef Thomas Meuer noch nicht so richtig verkraftet hat, hat er uns nach dem Event gestern gesagt, dass er sehr zufrieden ist.
1: Es war einfach klasse. Es waren viele Leute da, super Stimmung, auch ein bisschen skurril. Wir hatten einen Beitrag aus Luxemburg tatsächlich, eine Musikprofessorin, die in England Jazz unterrichtet. Verrückter geht es eigentlich kaum noch. Ja, und zum Schluss gewinnen noch die Franken. Das schlägt fast den Boden aus. Also ich bin sprachlos oder verwirrt.
0: Naja, gut, davon lebt ja auch so ein Wettbewerb. Ne? Man muss eben immer für eine Überraschung gut sein. Bulgarien hat das in diesem Jahr beim Eurovision Song Contest bewiesen. Die hatte vorher auch keiner so wirklich auf dem Zettel. Für die ESC-Buchmacher war es übrigens die zweite Pleite in Folge. Die hatten ja seit Monaten Finnland auf dem Thron gesehen.
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0: Kultmusik aus einem Kultfilm, Dirty Dancing nämlich, Eric Carmen aus den 80ern, Hungry Eyes, hier ist Landeswelle Thüringen. Staus und Blitzer bei uns immer zuerst mit einer Info von der A4 Richtung Frankfurt. Zwischen dem Hermsdorfer Kreuz und Stadtroda kommt es nach einem Unfall zu Behinderungen. Hier laufen die Bergungsarbeiten. Nochmal die 4 Richtung Frankfurt zwischen Magdala und Apolda. Vorsicht, hier liegen Gegenstände auf der rechten Spur. Nebendran der kaputte LKW auf dem Standstreifen. Und A4 Richtung Frankfurt die dritte zwischen Gotha und Gotha-Boxberg. Auch ein kaputter LKW auf dem Standstreifen. Dann noch eine Info von der A9 Richtung München. Zwischen Bad Lobenstein und Bergbad Steben steht ein kaputtes Auto auf der rechten Spur. Blitzer kennen wir auf der A71 Richtung Sangerhausen zwischen Stadt Ilm und Arnstadt Süd vor dem Tunnel Behringen, da wo 80 erlaubt sind. Dann B243 Richtung Osterode, Höhe Großwechslungen. 50 dürfen Sie hier fahren. Blitzer auf der B281 am Ortseingang Reichmannsdorf, wenn Sie aus Saalfeld kommen. Außerdem Bad Salzungen, Hersfelder Straße Richtung Facher und Meiningen, Henneberger Straße stadteinwärts wird ebenfalls geblitzt.
1: 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Dann rufen Sie uns kostenlos an unter 0800 4x4 110.
0: Es ist jetzt 13:30.
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2: Ich bin Silas Quiring. Schönen guten Tag. Deutschland wird seine Klimaziele bis 2030 wohl deutlich verfehlen. Auch für das kommende Jahrzehnt sieht es nicht gut aus. Das geht aus dem neuen Bericht des Expertenrats für Klimafragen hervor. Nachholbedarf gibt's vor allem beim Verkehr und bei Gebäuden. Die Experten kritisieren auch das kürzlich von Schwarz-Rot beschlossene Klimaschutzprogramm als ungenügend. Wenn der Expertenrat auch im kommenden Jahr ein schlechtes Zeugnis ausstellt, muss die Bundesregierung zusätzliche Maßnahmen auf den Weg bringen. Letztes Jahr sind weltweit so viele Menschen hingerichtet worden wie seit über 40 Jahren nicht. Amnesty International hat 2700 Fälle dokumentiert, die meisten davon im Iran. Anne Brauer, die Zahl zeigt aber gar nicht das ganze Bild.
3: Genau, denn da fehlen noch die Zahlen aus China und das ist laut Amnesty weiterhin das Land, das die meisten Menschen weltweit hinrichtet, mehrere tausend im Jahr. Die genaue Zahl ist dort aber ein Staatsgeheimnis. Die Menschenrechtsorganisation setzt sich weiter für ein generelles Verbot der Todesstrafe überall auf der Welt ein.

0: denn die ist unmenschlich, endgültig und lässt keinen Raum für Fehler oder Gerechtigkeit, so Amnesty.
1: 10 Milliarden Euro für den Zivilschutz. Diese Mega-Investition plant Innenminister Dobrindt, berichtet die Bild. Das Geld soll unter anderem in zusätzliche Ausrüstung und Gebäude oder auch Personal beim Technischen Hilfswerk fließen. Konkret will Dobrindt demnach bis 2029 unter anderem 1.000 neue Spezialfahrzeuge und 110.000 neue Feldbetten anschaffen. Außerdem sollen öffentliche Zufluchtsorte wie Bunker, Tunnel oder Tiefgaragen erfasst und in der Nina-Warn-App angezeigt werden. Nach dem gewaltsamen Tod eines 12-Jährigen auf einem Supermarktparkplatz in Baden-Württemberg muss ein 18-Jähriger wegen Mordes hinter Gitter. Das Landgericht Heilbronn verhängte eine Jugendstrafe von 6,5 Jahren. Demnach hatte der Angeklagte den Jungen nach einem Streit absichtlich angefahren. Bei der Eishockey-WM muss Deutschland heute gegen Gastgeber und Vize-Weltmeister Schweiz ran. Nach bislang 2 Niederlagen steht Deutschland unter Druck. Übermorgen geht es gegen Titelverteidiger USA. Es droht das Vorrunden aus.
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3: Ist völlig in Ordnung im Moment. Sonne und Wolken wechseln sich ab. 18 bis 22 Grad heute Nachmittag. Frühestens zum Abend kann sich's dann so zuziehen, dass hier und da auch noch mal ein kurzer Schauer runterkommt, aber nichts Großes. Morgen dann eher zugezogen. Da werden die sonnigen Abschnitte kürzer. Regenschauer sind nicht ganz ausgeschlossen bei 20 Grad in der Spitze. Naja, das klingt aber zumindest nicht mehr ganz so schlimm, nass und wechselhaft wie in den vergangenen Tagen. Ich bin Christian Buri, wünsche Ihnen einen schönen Montag mit Landeswelle Thüringen.
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0: 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Hartmut

0: Aus Breitungen ist jetzt am Telefon. Sie möchten ja mit Ihrem Sohn hin. Wie kommt es denn zu der Kombo?
1: Weil mein Vater hat mich damals auch mitgenommen und dadurch bin ich in den 70er Jahren schon, wo es angefangen hat, hingekommen. Ich war so begeistert hier als kleiner Junge und mein Sohn, seit 2 Jahren gehen wir jetzt hin. Er ist auch so begeistert jetzt hier. Der ist richtiger Fan geworden hier.
0: Also eine schöne Fortsetzung der Familientradition.
1: Ja. Jawohl, genau.
0: Dann lese ich Ihnen jetzt 10 Begriffe vor, lieber Hartmut. Wenn Sie mir 5 wieder nennen können, gibt es die Tickets.
1: Oh.
0: Motor, Adrenalin, Zuschauer, Kurve, Applaus, Speed, Rennstrecke, Wochenende, Action, Startlinie. Die Zeit läuft.
1: Wochenende, Action, Startlinie, Adrenalin. Oh, was war das? Rennstrecke, hat man das schon? Oh, warte mal, was denn noch?
0: Perfekt, das waren 5. Herzlichen Glückwunsch. Ja.
1: Danke.
0: Dann schnappen Sie sich Ihren Sohn und dann ganz viel Spaß an der Rennstrecke.
1: Wow, das ist aber schön. Dankeschön.
0: Finde ich toll, so ein Event als Familientradition. 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
0: Bei uns geht es jetzt weiter mit dem Kollegen Dietmar Hild. Der bringt Sie in den wohlverdienten Montag-Feierabend. 14 Uhr geht's los. Ich bin Christian Buri, wünsche viel Spaß. Bis morgen.
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1: 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Staus und Blitzer gibt's bei uns immer zuerst. A4 Richtung Frankfurt zwischen Gotha und Gotha-Boxberg. Da steht ein kaputter LKW auf dem Standstreifen. Nochmal die A4 Richtung Frankfurt zwischen dem Herbsthofer Kreuz und Stadtroda. Behinderung nach einem Unfall. Und nochmal die A4 Richtung Frankfurt zwischen Magdala und Apolda. Kaputter LKW ebenfalls hier auf dem Standstreifen. Und die A9 Richtung München zwischen Bad Lobenstein und Bergbad Steben. Die Meldung ist gerade verschwunden. Gott sei Dank. Ja, weg ist er. Blitzer haben wir aber noch. A71 Richtung Sangerhausen zwischen Stadt Ilm und Arnstadt Süd. Kurz vorm Tunnel Behringen wird geblitzt. B281 am Ortseingang Reichmannsdorf aus Saalfeld kommt. Und dann noch einer in Bad Salzungen in der Hersfelder Straße Richtung Fachar. Wenn noch was fehlt, gerne melden, Anruf oder WhatsApp an die 0800 4x4 110. Gute Fahrt um 14 Uhr.
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3: Ich bin André Glatzel. Schönen guten Tag. Der Expertenrat für Klimafragen kritisiert die Bundesregierung. Stand jetzt verfehlt Deutschland seine Klimaziele deutlich. Mehr von Anne Brauer.
4: Bis 2045 will Deutschland klimaneutral sein. Dafür muss der Ausstoß an Treibhausgasen runter. Bis 2030 dürften die Ziele nach dem jetzt vorgestellten Prüfbericht aber deutlich verfehlt werden. Und auch für das kommende Jahrzehnt sieht es nicht gut aus. Aktuell läuft es vor allem in den Bereichen Verkehr und Gebäude schlecht. Das im März von Schwarz-Rot beschlossene Klimaschutzprogramm ändert übrigens nichts. Die Experten halten es für ungenügend.
3: Innenminister Dobrindt will massiv in den Zivilschutz investieren. Wie die Bild berichtet, plant er ein 10 Milliarden Euro Sofortprogramm. Unter anderem soll an 50 Standorten eine medizinische Bundestaskforce aufgebaut werden, um auf eine Großzahl an Verletzten vorbereitet zu sein. Wirtschaftsministerin Reiche fordert Finanzminister Klingbeil dazu auf, die Stromsteuer zu senken. Das müsse passieren, sobald im Haushalt Spielräume dafür seien, sagte sie der Rheinischen Post. Mehr von Tim Britztrup.
5: Schwarz-Rot hatte vereinbart, dass die Stromsteuer für alle auf das europäische Mindestmaß sinken soll. Bislang gibt es aber nur Regelungen für einige Industriesparten. Reiche hat außerdem die 12-Uhr-Regel an Tankstellen verteidigt. Dadurch hätten die Kunden mehr Verlässlichkeit bekommen. Auch den Tankrabatt hält sie für eine gute Sache. Dadurch seien hohe Preisaufschläge abgemildert worden. Die CDU-Politikerin schließt nicht aus, dass das Instrument über die Sommerferien hinaus verlängert wird.
3: Rheinland-Pfalz hat einen neuen Ministerpräsidenten. Der CDU-Politiker Gordon Schnieder ist im ersten Wahlgang gewählt worden. Der 50-Jährige bekam 63 Stimmen und damit 8 weniger, als seine schwarz-rote Koalition eigentlich hat. 25 Jahre nach einem Leichenfund im Main in Frankfurt ist der Fall jetzt wohl aufgeklärt. Die Tote wurde als damals 16-Jährige aus Offenbach identifiziert und ihr Vater wegen Mordverdachts festgenommen. Entscheidend waren den Ermittlern zufolge Hinweise aus der Bevölkerung. Bei der Eishockey-WM steht Deutschland nach der 0:2-Pleite gegen Lettland unter Druck. Um noch eine Chance aufs Viertelfinale zu haben, muss die DEB-Auswahl entweder heute gegen Gastgeber und Vize-Weltmeister Schweiz gewinnen oder übermorgen gegen Titelverteidiger USA.

0: Ansonsten droht das früher aus.
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2: Also wenn Sie Glück haben, sehen Sie heute blauen Himmel und auch Sonne. Wenn Sie Pech haben, dann aber auch mal teilweise dichtere Wolken. Gegen Abend können auch mal ein paar Tropfen mit dabei sein. 18 bis 22 Grad die Höchstwerte heute. Ja, und morgen dann auch schon öfter mal dichte Wolken. Auch dann ist immer mal ein Regenschauer mit dabei bei maximal 20 Grad.
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2: Mit Dietmar Hild frisch zurück aus dem Urlaub stürze ich mich jetzt wieder rein in die Arbeit und spiele Ihnen die besten 80er und die besten 90er. Naja, und musikalisch war ja auch das Wochenende. Ne? Ich sag nur ESC, Eurovision Song Contest, ist ja leider nicht so gut gelaufen für Deutschland. Und auch nicht so gut gelaufen für Thüringen ist es beim BSC, beim Bratwurst Song Contest im Bratwurstmuseum Mühlhausen gestern. Der Sieg ging nämlich nach Franken. Und wer sich den Sieg geschnappt hat, das hören Sie gleich nochmal bei uns. Jetzt hören Sie aber erstmal Mike and the Mechanics, Over My Shoulder bei Landeswelle.

0: Landeswelle Thüringen hier am Montag. Ja, 12 Points goes leider nicht nach Deutschland. Beim ESC ist Sarah Engels mit ihrem Song Fire nur auf Platz 23 gelandet. Und bei der Thüringer Antwort auf den ESC, dem BSC, dem Bratwurst Song Contest, gewinnt auch kein Thüringer, sondern Franken. Ja, wirklich, beim Bratwurst Song Contest im Bratwurstmuseum in Mühlhausen hat gestern die fränkische Mühlstar-Band mit ihrem Bratwurst-Fun-Blues den Sieg geschnappt. Sänger Christian Bär konnte es selber kaum glauben.
1: Es ist im Moment noch gar nicht greifbar. Also wir sind überglücklich, ganz klar. Wir hatten natürlich keine Erwartungshaltung, hier irgendwas zu ziehen. Zugegebenermaßen, die Jury hat auch sehr strenge Maßstäbe gesetzt. Das war schon so.
0: Im Song geht es übrigens um die Gefühle einer Bratwurst auf dem Rost und um den kleinen Georg, der von Fest zu Fest stampft und immer nur Bratwurst isst. Auch Chef vom Bratwurstmuseum Thomas Meuer sagt,

0: Veranstaltungen waren voller Erfolg, auch wenn der Sieg für Franken erstmal verdaut werden muss.
1: Ja, werde ich noch ein paar Tage dran rumkauen. Also das ist natürlich ein Schlagen ins Kontor. Damit konnte man nicht rechnen, ja. Aber man muss auch sagen, die haben es gut gemacht. Eine siebenköpfige Band und live gespielt. Und der Text war auch witzig und die Truppe war auch gut. Also man muss zum Schluss auch der Wahrheit die Ehre geben und sagen, das ist nicht ganz unverdient gewesen. Wenngleich das natürlich schwer zu verdauen ist.
0: Naja, Glückwunsch nach Franken. Nächstes Jahr holen wir uns den Titel aber wieder zurück.
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0: Secrets mit One Republic geht's in Richtung Montag Feierabend. 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Staus und Blitzer bei uns immer zuerst. A4 Richtung Frankfurt. Zwischen Gotha und Gotha Boxberg, da steht ein kaputter LKW auf dem Standstreifen. Wir bleiben auf der A4 Richtung Frankfurt. Zwischen Bad Hersfeld und dem Kirchheimer Dreieck ein kaputter LKW auf der rechten Spur in der Baustelle. Wir bleiben auf der A4 Richtung Frankfurt. Zwischen dem Hermsdorfer Kreuz und Stadtroda, da gibt's Behinderung nach einem Unfall. A4 Richtung Frankfurt. Zwischen Magdala und Apolda, da steht ein kaputter LKW ebenfalls auf dem Standstreifen. Und nochmal die A4 Richtung Frankfurt. In der Abfahrt Bucha ein kaputter LKW-Reifen auf der Fahrbahn. Noch eine Meldung aus dem Kreis Nordhausen. Zwischen Winderhausen und der 38 Abfahrt Heringen in beiden Richtungen Sperrung hier nach Unfall. Dann wird geblitzt auf der A4 Richtung Dresden zwischen Jena Zentrum und Stadtroda in der 80er-Zone, ist eine Baustelle. Dann zwischen Walldorf und Melkers Richtung Melkers. Auf der 71 Richtung Sangerhausen zwischen Stadt Ilm und Arnstadt Süd, kurz vorm Tunnel Behringen, 80 sind da erlaubt. Auf der B281 am Ortseingang Reichmannsdorf aus Saalfeld kommt. Und noch ein Blitzer in Bad Salzungen in der Hersfelder Straße Richtung Pfarrer.
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0: Es ist 14.30 Uhr.
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2: Ich bin André Glatzel. Schönen guten Tag. Der Expertenrat für Klimafragen kritisiert die Bundesregierung. Stand jetzt verfehlt Deutschland seine Klimaziele deutlich. Mehr von Anne Brauer.
3: Bis 2045 will Deutschland klimaneutral sein. Dafür muss der Ausstoß an Treibhausgasen runter. Bis 2030 dürften die Ziele nach dem jetzt vorgestellten Prüfbericht aber deutlich verfehlt werden. Und auch für das kommende Jahrzehnt sieht es nicht gut aus. Aktuell läuft es vor allem in den Bereichen Verkehr und Gebäude schlecht. Das im März von Schwarz-Rot beschlossene Klimaschutzprogramm ändert übrigens nichts. Die Experten halten es für ungenügend.
2: Innenminister Dobrindt will massiv in den Zivilschutz investieren. Wie die Bild berichtet, plant er ein 10 Milliarden Euro Sofortprogramm. Unter anderem soll an 50 Standorten eine medizinische Bundestaskforce aufgebaut werden, um auf eine Großzahl an Verletzten vorbereitet zu sein. Wirtschaftsministerin Reiche fordert Finanzminister Klingbeil dazu auf, die Stromsteuer zu senken. Das müsse passieren, sobald im Haushalt Spielräume dafür seien, sagte sie der Rheinischen Post. Mehr von Tim Britztrupp.
4: Schwarz-Rot hatte vereinbart, dass die Stromsteuer für alle auf das europäische Mindestmaß sinken soll. Bislang gibt es aber nur Regelungen für einige Industriesparten. Reiche hat außerdem die 12-Uhr-Regel an Tankstellen verteidigt. Dadurch hätten die Kunden mehr Verlässlichkeit bekommen. Auch den Tankrabatt hält sie für eine gute Sache. Dadurch seien hohe Preisaufschläge abgemildert worden. Die CDU-Politikerin schließt nicht aus, dass das Instrument über die Sommerferien hinaus verlängert wird.
2: Rheinland-Pfalz hat einen neuen Ministerpräsidenten. Der CDU-Politiker Gordon Schnieder ist im ersten Wahlgang gewählt worden. Der 50-Jährige bekam 63 Stimmen und damit 8 weniger, als seine schwarz-rote Koalition eigentlich hat. 25 Jahre nach einem Leichenfund im Main in Frankfurt ist der Fall jetzt wohl aufgeklärt. Die Tote wurde als damals 16-Jährige aus Offenbach identifiziert und ihr Vater wegen Mordverdachts festgenommen. Entscheidend waren den Ermittlern zufolge Hinweise aus der Bevölkerung. Bei der Eishockey-WM steht Deutschland nach der 0:2-Pleite gegen Lettland unter Druck. Um noch eine Chance aufs Viertelfinale zu haben, muss die DEB-Auswahl entweder heute gegen Gastgeber und Vizeweltmeister Schweiz gewinnen oder übermorgen gegen Titelverteidiger USA. Ansonsten droht das früher aus.
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0: Sieht eigentlich ganz gut aus, es ist so ein Mischmasch, immer mal ein paar Wolken, aber auch durchaus mal blauer Himmel und Sonne mit dabei. Gegen Abend sind aber auch mal ein paar Tropfen mit dabei, 18 bis 22 Grad heute. Morgen dann noch ein paar mehr Wolken, dann ist auch immer mal ein Schauer mit dabei bei max.

0: maximal 20 Grad.
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0: Also, paar Schauer sind möglich heute. Passend dazu gibt's gleich hier den musikalischen Wetterbericht sozusagen. Und zwar von einem der Brüder von Michael Jackson, nämlich Jermaine Jackson, zusammen mit Pia Sedora. Das Ding hat 1984 in Deutschland und in der Schweiz bis auf Platz 1 geschafft. When the rain begins to fall. Kommt gleich. Naja, und wenn wir einmal bei der Familie Jackson sind, können wir den King of Pop selbst natürlich auch noch spielen. Who is it? Michael Jackson. Gleich bei Landeswelle, jetzt aber erstmal die Simple Minds. Schönen Nachmittag.

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1: Die Bee Gees, Secret Love. 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
1: Dann ist bei den Thüringen hier Staus und Blitzer. Bei uns immer zuerst A4 Richtung Frankfurt zwischen Gotha und Gotha-Boxberg. Da steht ein kaputter LKW auf dem Standstreifen. A4 Richtung Frankfurt zwischen Bad Hersfeld und dem Kirchheimer Dreieck. Auch hier ein kaputter LKW und zwar auf der rechten Spur in der Baustelle. Wir bleiben auf der A4 Richtung Frankfurt zwischen Magdala und Apolda. Kaputter LKW auf dem Standstreifen. A4 Richtung Frankfurt in der Abfahrt Bucha. Vorsicht, kaputter LKW-Reifen auf der Fahrbahn. Dann gehen wir auf die A9 Richtung Berlin zwischen dem Herbsthofer Kreuz und Bad Klosterlausnitz. Da liegen Gegenstände auf der rechten Spur. A71 Richtung Schweinfurt zwischen Erfurt-Gispersleben und Erfurt-Bindersleben. Eine ungesicherte Unfallstelle auf der linken Spur und dem Standstreifen. Und dann haben wir noch eine Meldung aus dem Kreis Nordhausen zwischen Windehausen und der 38 Abfahrt Heringen. Beide Richtungen, auch hier Sperrung nach einem Unfall. Gewitzlert auf der A4 Richtung Dresden zwischen Jena Zentrum und Stadt Roda in der Baustelle, da sind 80 erlaubt. Dann zwischen Walldorf und Melkers Richtung Melkers, 50 dürfen Sie erfahren. In Bad Salzung steht einer in der Hersfelder Straße Richtung Facha und Blitzer noch in Frienstedt in Richtung Gammstedt. Wenn noch was fehlt, Sie haben noch was gesehen, Stausbehinderung, noch ein Blitzer, dann können Sie das gerne melden mit einem Anruf oder einer WhatsApp an die 0800 4x4 110. Es ist jetzt 15 Uhr.
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3: Ich bin André Glatzel. Schönen guten Tag. 10 Milliarden Euro für den Zivilschutz. Diese Mega-Investition plant Innenminister Dobrindt. Das Geld soll unter anderem in zusätzliche Ausrüstung und Gebäude oder auch Personal beim Technischen Hilfswerk fließen. Außerdem sollen öffentliche Zufluchtsorte wie Bunker, Tunnel oder Tiefgaragen erfasst und in der NINA-Warn-App angezeigt werden. Dazu sagte Dobrindt:
4: Man muss ja erlernen, wo die dann auch zur Verfügung stehen. Und zu diesem Erlernen gehört erstmals die Identifikation. Wir arbeiten daran gemeinsam mit den Ländern, diese Identifikation aller möglichen Schutzräume zu ermitteln.
3: Die Bundesregierung will das entsprechende Gesetz am Mittwoch beschließen. Der Expertenrat für Klimafragen kritisiert die Bundesregierung. Stand jetzt verfehlt Deutschland seine Klimaziele für 2030 deutlich. Im Moment läuft es vor allem in den Bereichen Verkehr und Gebäude schlecht, so die Experten. Auch für das kommende Jahrzehnt sieht es nicht wirklich besser aus. Auch die Union ist jetzt dazu bereit, die Diätenerhöhung für die Bundestagsabgeordneten auszusetzen. Vorher hatten sich schon SPD, Grüne und Linke dafür ausgesprochen. Normalerweise würden die Abgeordneten ab Juli automatisch rund 500 Euro mehr pro Monat bekommen. Parlamentsgeschäftsführer Bilger sagte bei NTV:
5: Wir brauchen aber auch ein Gesetz, um davon abzuweichen und müssten das jetzt dann auch zeitnah auf den Weg bringen, dass eben diese Diätenerhöhung zum 1.7. ausgesetzt werden kann und wir auch einen Beitrag leisten in dieser Zeit, wo für viele Belastungen anstehen werden in den kommenden Monaten.
3: Nach dem gewaltsamen Tod eines 12-Jährigen auf einem Supermarktparkplatz in Baden-Württemberg muss ein 18-Jähriger wegen Mordes hinter Gitter. Das Landgericht Heilbronn verhängte eine Jugendstrafe von 6,5 Jahren. Demnach hatte der Angeklagte den Jungen nach einem Streit absichtlich angefahren. Bei der Eishockey-WM muss Deutschland heute gegen Gastgeber und Vize-Weltmeister Schweiz ran. Nach bislang 2 Niederlagen steht Deutschland unter Druck. Übermorgen geht es gegen Titelverteidiger USA. Es droht das Vorrunden aus.
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6: Mit Jasmin Kleinichen. Gleich zweimal ging es am Wochenende für einen Mann in die Zelle. Er hatte sich am Sonntagmorgen mit einem Sicherheitsdienst in Mühlhausen verstritten, weshalb er selbst zum Telefon griff und die Beamten rief. Doch vor Ort zeigte sich der Mann auch den Beamten gegenüber sehr aggressiv. Er beleidigte sie mehrfach und beschädigte bei seinem Wutausbruch auch gleich noch mehrere Autos. Irgendwann hat es der Polizei dann gereicht und sie haben den Mann mit zur Dienststelle genommen. Nach einiger Zeit in der Zelle wollten sie ihn dann wieder freilassen, doch nach nur wenigen Minuten bedrohte er schon wieder die Beamten und leistete Widerstand. So ging es für ihn gleich wieder zurück. Dort warten auf den Mann jetzt mehrere Verfahren. Weil sich eine Ampel abgeschaltet hat, hat es in Erfurt gestern gekracht. Denn ein Autofahrer ist daraufhin einfach auf die Arnstädter Chaussee gefahren, ohne zu schauen. Doch da war schon ein Auto unterwegs und es kam zum Crash. Der Unfallfahrer blieb unverletzt, während die beiden jungen Leute im anderen Auto mit leichten Verletzungen ins Krankenhaus mussten. Auch der Schaden ist beträchtlich mit rund 30.000 Euro. Für die Bergungsarbeiten war die Arnstädter Chaussee gestern Abend zeitweise vollgesperrt.

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1: Naja, also es können mal dichtere Wolken dabei sein. Im Moment hier auch ziemlich dicht über Weimar, aber auch noch blauer Himmel ist dabei und ein bisschen Sonne. Je nachdem, wo man gerade ist. Heute Abend dann aber auch immer mal ein paar Tropfen mit dabei, 18 bis 22 Grad. Morgen dann generell eher zugezogen, auch dann immer mal ein Regenschauer mit dabei bei maximal 20 Grad.
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1: Mit Dietmar Held und mit quasi himmlischen Hits geht's in Richtung Montag Feierabend. Belinda Carlisle singt nämlich gleich sinngemäß, der Himmel ist ja eigentlich hier bei uns auf der Erde. Ja? Heaven is a place on earth. Und auch Miley Cyrus beschäftigt sich mit dem Himmel und zwar mit dem Mitternachtshimmel, Midnight Sky. Aber erstmal bleiben wir auf der Erde und zwar auch noch mit der passenden Band, nämlich der Earth Band und natürlich Manfred Mann. Klar, hier ist For You. Bei Landeswelle Thüringen.

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0: Tja, schwerelos schweben. Dann könnte man die ganzen Behinderungen auf den Straßen hier umgehen, aber geht ja nicht so einfach, ne? 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Staus und Blitzer bei uns immer zuerst. A4 Richtung Frankfurt zwischen Gotha und Gotha-Boxberg. Kaputter LKW auf dem Standstreifen. A4 Richtung Frankfurt zwischen Bad Hersfeld und dem Kirchheimer Dreieck. Kaputter LKW auf der rechten Spur in der Baustelle. 8 Kilometer Stau hier. A4 Richtung Frankfurt zwischen Magdala und Apolda. Da steht auch ein kaputter LKW auf dem Standstreifen. A4 Richtung Frankfurt zwischen Erfurt Ost und Erfurt West. Da liegen Gegenstände auf der Fahrbahn. A4 Richtung Frankfurt zwischen Erfurt West und dem Kreuz Erfurt. Ein defekter Schwertransport auf dem Standstreifen auch. Nochmal die A4 Richtung Frankfurt. In der Abfahrt Bucha, Vorsicht, kaputter LKW und Reifen auf der Fahrbahn. A71 Richtung Schweinfurt zwischen Erfurt-Gispersleben und Erfurt-Bindersleben. Sperrung nach Unfall und Kreis Nordhausen zwischen Winderhausen und der 38 Abfahrt Heringen in beiden Richtungen. Auch hier nach einem Unfall gesperrt. Blitzer haben wir auf der A4 Richtung Dresden zwischen Jena Zentrum und Stadtroda. Dann zwischen Walldorf und Melkers in Richtung Melkers, da wo sie 50 fahren dürfen. Und einer steht noch in Frienstedt Richtung Gammstedt. Wenn noch was fehlt, gerne melden per Anruf oder WhatsApp an die 0800 4x4 110. 3:30 haben wir's.
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2: Ich bin André Glatzel. Schönen guten Tag. 10 Milliarden Euro für den Zivilschutz. Diese Mega-Investition plant Innenminister Dobrindt. Das Geld soll unter anderem in zusätzliche Ausrüstung und Gebäude oder auch Personal beim Technischen Hilfswerk fließen. Außerdem sollen öffentliche Zufluchtsorte wie Bunker, Tunnel oder Tiefgaragen erfasst und in der NINA-Warn-App angezeigt werden. Dazu sagte Dobrindt:
3: Man muss ja erlernen, wo die dann auch zur Verfügung stehen. Und zu diesem Erlernen gehört erstmals die Identifikation. Wir arbeiten daran gemeinsam mit den Ländern, diese Identifikation aller möglichen Schutzräume zu ermitteln.
2: Die Bundesregierung will das entsprechende Gesetz am Mittwoch beschließen. Der Expertenrat für Klimafragen kritisiert die Bundesregierung. Stand jetzt verfehlt Deutschland seine Klimaziele für 2030 deutlich. Im Moment läuft es vor allem in den Bereichen Verkehr und Gebäude schlecht, so die Experten. Auch für das kommende Jahrzehnt sieht es nicht wirklich besser aus. Auch die Union ist jetzt dazu bereit, die Diätenerhöhung für die Bundestagsabgeordneten auszusetzen. Vorher hatten sich schon SPD, Grüne und Linke dafür ausgesprochen. Normalerweise würden die Abgeordneten ab Juli automatisch rund 500 Euro mehr pro Monat bekommen. Parlamentsgeschäftsführer Bilger sagte bei NTV:
4: Wir brauchen aber auch ein Gesetz, um davon abzuweichen, und müssen das jetzt dann auch zeitnah auf den Weg bringen, dass eben diese Diätenerhöhung zum 1.7. ausgesetzt werden kann und wir auch einen Beitrag leisten in dieser Zeit, wo für viele Belastungen anstehen werden in den kommenden Monaten.
2: Nach dem gewaltsamen Tod eines 12-Jährigen auf einem Supermarktparkplatz in Baden-Württemberg muss ein 18-Jähriger wegen Mordes hinter Gitter. Das Landgericht Heilbronn verhängte eine Jugendstrafe von 6,5 Jahren. Demnach hatte der Angeklagte den Jungen nach einem Streit absichtlich angefahren.

0: Bei der Eishockey-WM muss Deutschland heute gegen Gastgeber und Vize-Weltmeister Schweiz ran. Nach bislang zwei Niederlagen steht Deutschland unter Druck. Übermorgen geht es gegen Titelverteidiger USA. Es droht das Vorrunden aus.
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2: Ich bin Jasmin Kleinichen. Schönen guten Tag. Seit heute können die geplanten Windkraft-Vorranggebiete in Südwestthüringen eingesehen werden. Das betrifft in unserer Region den Wartburgkreis und den Kreis Schmalkalden-Meiningen. Bis Mitte Juli können jetzt Stellungnahmen dazu eingereicht werden. Einige Bürgerinitiativen haben schon Einwände angekündigt. Ende 2024 kam es in Bad Langensalza zu einem tödlichen Unfall zwischen einem Zug und einem Transporter. Der Fahrer von letzterem starb dabei. Das Gericht hat jetzt das Verfahren wegen Auflagen eingestellt, schreibt die Thüringer Allgemeine. Der Lokführer muss 3.000 Euro an gemeinnützige Vereine zahlen. Denn ein Gutachter hat bestätigt, dass beide Seiten ihrer Sorgfaltspflicht am Unfalltag nicht ausreichend nachgekommen sind. Die Bahn plant aktuell die Bauarbeiten für die Sommerferien. Bereits durchgesickert ist, dass am Erfurter Hauptbahnhof die Gleise 9 und 10 für einige Wochen nicht benutzt werden können. Grund dafür sind Arbeiten am Schmidtstädter Knoten. Auch bei unseren Nachbarn in Hessen wird am Ende Juni gebaut. Deswegen werden 2 Wochen lang die ICE-Stopps in Gotha und Eisenach ausfallen. Und mehr Nachrichten gibt's auf landeswelle.de.
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3: Mal mehr, mal weniger Wolken heute Nachmittag, ab und zu blauer Himmel, aber eben auch mal ein paar dichtere Wolken und dann können am Abend vor allem auch mal ein paar Tropfen mit dabei sein bei 18 bis 22 Grad. Morgen dann noch zugezogener als heute, dann auch Regenschauer mal mit dabei bei maximal 20 Grad.
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0: 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Stausenblitzer bei uns immer zuerst. A4 Richtung Frankfurt zwischen Gotha und Gotha-Boxberg. Immer noch kaputter LKW auf dem Standstreifen. A4 Richtung Frankfurt zwischen Bad Hersfeld und dem Kirchheimer Dreieck. Auch da ein kaputter LKW auf der rechten Spur. Innerbaustelle im Moment hier 8 Kilometer Stau. A4 Richtung Frankfurt zwischen Erfurt West und dem Kreuz Erfurt. Defekter Schwertransport auf dem Standstreifen. Und eine Meldung von der 71 Richtung Schweinfurt zwischen Erfurt Gispersleben und Erfurt Bindersleben. Sperrung nach Unfall. Dann wird geblitzt auf der A4 Richtung Dresden. Zwischen Jena Zentrum und Stadtrode einer Baustelle. A71 Richtung Schweinfurt an der Abfahrt Stadt Ilm. Zwischen Walldorf und Melkers in Richtung Melkers, wo Sie 50 fahren dürfen. Und dann noch einer in Frienstedt Richtung Gamstedt. Und wenn Sie jetzt sagen, Moment, da habe ich doch noch was gesehen. Stau, Behinderung, was auch immer. Können Sie gerne melden per Anruf oder WhatsApp an die 0800 4x4 110. Und damit haben wir es. 16 Uhr.
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2: Ich bin André Glatzel. Schönen guten Tag. Bundesinnenminister Dobrindt will den Zivilschutz in Deutschland massiv ausbauen. Das Ministerium werde dafür 10 Milliarden Euro bis 2029 investieren, sagte der CSU-Mann. Das Geld soll unter anderem in Ausrüstung, Personal und Technik des THW gesteckt werden. Außerdem sollen laut Dobrindt Bund, Länder und Kommunen beim Zivilschutz künftig enger zusammenarbeiten.
3: Das gehört zusammen mit einer Bereitschaft, dass wir ein neues Instrument nutzen, Kommando Zivile Verteidigung etabliert wird im Bundesministerium und den nachgelagerten Behörden, die dafür sorgen, dass wir den Bedrohungslagen entgegenwirken können.
2: Deutschland wird seine Klimaziele bis 2030 wohl deutlich verfehlen. Auch für das kommende Jahrzehnt sieht es nicht gut aus. Das geht aus dem neuen Bericht des Expertenrats für Klimafragen hervor. Daran wird auch das kürzlich von Schwarz-Rot beschlossene Klimaschutzprogramm nichts ändern. Die Experten halten es für ungenügend. Wirtschaftsministerin Reiche fordert Finanzminister Klingbeil dazu auf, die Stromsteuer zu senken. Das müsse passieren, sobald im Haushalt Spielräume dafür seien, sagte sie der Rheinischen Post. Mehr von Tim Britztrupp.
4: Schwarz-Rot hatte vereinbart, dass die Stromsteuer für alle auf das europäische Mindestmaß sinken soll. Bislang gibt es aber nur Regelungen für einige Industriesparten. Reiche hat außerdem die 12-Uhr-Regel an Tankstellen verteidigt. Dadurch hätten die Kunden mehr Verlässlichkeit bekommen. Auch den Tankrabatt hält sie für eine gute Sache. Dadurch seien hohe Preisaufschläge abgemildert worden. Die CDU-Politikerin schließt nicht aus, dass das Instrument über die Sommerferien hinaus verlängert wird.
2: Nach der Tigerattacke in der Nähe von Leipzig gibt es neue Erkenntnisse. Nach Bildinformationen hatte das fast 300 Kilo schwere Tier gestern bei der Fütterung einen Pfleger angegriffen und war dann aus dem Gehege in einem Gewerbegebiet ausgebrochen. Kurze Zeit später wurde das Tier an einer Kleingartenanlage von der Polizei erschossen. Popstar Shakira bekommt einen Haufen Geld von Spanien. Der Staat muss ihr 55 Millionen Euro erstatten. Die Kolumbianerin war nach Ansicht des obersten Gerichtshofs zu Unrecht wegen Steuerhinterziehung verurteilt worden. Die Summe setzt sich aus der Steuerrückzahlung, der ursprünglichen Strafe und Zinsen zusammen.
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5: An die 4 Millionen Menschen besuchen jedes Jahr die Museen in Thüringen. Die plagen aber gerade Finanzsorgen. Denn sie haben nach Angaben des Thüringer Museumsverbands immer noch keine Infos, wie viel Geld ihnen das Land dieses Jahr aus der Projektförderung zur Verfügung stellt. Es kann nicht sein, dass man Mitte Mai noch nicht weiß, wohin der Hase läuft, so Verbandspräsident Roland Kirschle. Hintergrund ist eine Finanzierungslücke im Landeshaushalt, die im Jahresverlauf durch Einsparungen geschlossen werden muss. Dazu müsse die Spitze des Kulturministeriums Entscheidungen treffen, so der Verband. Und weitere Wirtschaftsnachrichten gibt's auf landeswelle.de.
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1: Also immer noch blauer Himmel dabei, auch mal ein bisschen Sonne, aber auch schon dichtere Wolken. Und dann später gegen Abend können auch mal ein paar Tropfen mit dabei sein. Das Ganze bei 18 bis 22 Grad heute. Morgen dann auch meistens dichte Wolken. Regenschauer sind mit dabei bei maximal 20 Grad.
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1: Mit Dietmar Hild, und ich hoffe, Sie haben sich schon angemeldet für unseren Landeswelle-Ticket-Automaten, denn dann haben Sie ja die Chance auf tolle Konzerte in diesem Sommer. Zum Beispiel Roxette, Milo, The Boss Hoss, Alphaville, Nena und viele mehr. Der Automat steht schon hier und gleich spielen wir wieder eine Runde. Und apropos Konzerte, ich war selber mal vor vielen Jahren bei Barclay James Harvest und das war wirklich ein tolles Konzert. Life is for Living, gleich bei Landeswelle, nach dem Halbbruder von Neni Cherry. Hier ist Eagle Eye Cherry bei Landeswelle. Safe Tonight.

0: Immer wieder toll, der Song, finde ich. Barclay James Harvest, Life is for Living. Und damit herzlich willkommen im Montagfeierabend. 16.11 Uhr haben wir's.
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2: Ja, mehr so Fan der 80er, ja.
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2: Ja.
0: Ja, Rüdiger, Sie wissen noch nicht, wo es hingeht, ich weiß es auch nicht. 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
2: Genau.
0: Achtung.
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0: Ja.
2: Timo.
0: Na, Rüdiger, hast du was? 2 Tickets für Camouflage am 15. August im Hofwiesenpark in Gera.
2: Wunderbar.
0: Ist das toll?
2: Timo.
0: Ja, wer soll mit, Rüdiger?
2: Meine Frau.
0: Ach, die wird sich freuen. Auch Fan der 80er wahrscheinlich.
2: Auch mit, genau.
0: Na dann wünsche ich ganz viel Spaß bei Camouflage am 15. August.
2: Dankeschön.
0: Ja, tschüss, Rüdiger.
2: Tschüss.
0: Ja, und für alle, die es heute nicht geschafft haben, morgen früh bei König und Crew gibt's um 10 nach 7 die nächste Chance.
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0: the Bangles. If she knew what she wants, das ist Landeswelle Thüringen. Am Montagnachmittag, 16.19 Uhr haben wir's. Und gibt zwei neue Blitzer. Einmal auf der 71 Richtung Schweinfurt an der Abfahrt Stadt Ilm. Und ein neuer Blitzer auf der B247 in Höngeda Richtung Bad Langensalza. So schön entspannt geht's gleich weiter bei uns mit Paul Young. Every time you go away. Und die No Angels gibt's. Daylight in your eyes. Das Ganze gleich.
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0: Die No Angels bei Landeswelle Thüringen. Stausenblitzer gibt's hier immer zuerst. A4 Richtung Dresden zwischen Herleshausen und Eisenach West. Eine ungesicherte Unfallstelle hier. A4 Richtung Frankfurt zwischen Gotha und Gotha Boxberg. Da steht ein kaputter LKW immer noch auf dem Standstreifen. A4 Richtung Frankfurt zwischen Bad Hersfeld und dem Kirchheimer Dreieck. Kaputter LKW auf der rechten Spur in der Baustelle. 8 Kilometer Stau im Moment hier. A71 Richtung Schweinfurt zwischen Erfurt-Gispersleben und Erfurt-Bindersleben. Sperrung nach Unfall. Und die A71 Richtung Sangerhausen zwischen Oberhof und Gräfenroda. Auch hier gesperrt. Hier ist der Tunnel gesperrt. Und zwar noch nicht, aber ab heute Abend 19 Uhr bis 6 Uhr morgens dann. Blitzer haben wir auf der A4 Richtung Dresden zwischen Jena Zentrum und Stadtroda, A71 Richtung Schweinfurt an der Abfahrt Stadt Ilm, dann B247 in Höngeda Richtung Bad Langensalza, zwischen Walldorf und Melkers blitzt es in Richtung Melkers und in Frienstedt Richtung Gamstedt. Fehlt noch was? Gerne melden, Anruf oder WhatsApp an die 0800 4x4 110. Montagnachmittag, 16.30 Uhr haben wir's.
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2: Ich bin André Glatzel. Schönen guten Tag. Bundesinnenminister Dobrindt will den Zivilschutz in Deutschland massiv ausbauen. Das Ministerium werde dafür 10 Milliarden Euro bis 2029 investieren, sagte der CSU-Mann. Das Geld soll unter anderem in Ausrüstung, Personal und Technik des THW gesteckt werden. Außerdem sollen laut Dobrindt Bund, Länder und Kommunen beim Zivilschutz künftig enger zusammenarbeiten.
3: Das gehört zusammen mit einer Bereitschaft, dass wir ein neues Instrument nutzen, Kommando Zivile Verteidigung etabliert wird im Bundesministerium und den nachgelagerten Behörden, die dafür sorgen, dass wir den Bedrohungslagen entgegenwirken können.
2: Deutschland wird seine Klimaziele bis 2030 wohl deutlich verfehlen. Auch für das kommende Jahrzehnt sieht es nicht gut aus. Das geht aus dem neuen Bericht des Expertenrats für Klimafragen hervor. Daran wird auch das kürzlich von Schwarz-Rot beschlossene Klimaschutzprogramm nichts ändern. Die Experten halten es für ungenügend. Wirtschaftsministerin Reiche fordert Finanzminister Klingbeil dazu auf, die Stromsteuer zu senken. Das müsse passieren, sobald im Haushalt Spielräume dafür seien, sagte sie der Rheinischen Post. Mehr von Tim Britztrupp.
4: Schwarz-Rot hatte vereinbart, dass die Stromsteuer für alle auf das europäische Mindestmaß sinken soll. Bislang gibt es aber nur Regelungen für einige Industriesparten. Reiche hat außerdem die 12-Uhr-Regel an Tankstellen verteidigt. Dadurch hätten die Kunden mehr Verlässlichkeit bekommen. Auch den Tankrabatt hält sie für eine gute Sache. Dadurch seien hohe Preisaufschläge abgemildert worden. Die CDU-Politikerin schließt nicht aus, dass das Instrument über die Sommerferien hinaus verlängert wird.
2: Nach der Tigerattacke in der Nähe von Leipzig gibt es neue Erkenntnisse. Nach Bildinformationen hatte das fast 300 Kilo schwere Tier gestern bei der Fütterung einen Pfleger angegriffen und war dann aus dem Gehege in einem Gewerbegebiet ausgebrochen. Kurze Zeit später wurde das Tier an einer Kleingartenanlage von der Polizei erschossen. Popstar Shakira bekommt einen Haufen Geld von Spanien. Der Staat muss ihr 55 Millionen Euro erstatten. Die Kolumbianerin war nach Ansicht des obersten Gerichtshofs zu Unrecht wegen Steuerhinterziehung verurteilt worden. Die Summe setzt sich aus der Steuerrückzahlung, der ursprünglichen Strafe und Zinsen zusammen.
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5: Mit Lou Amelie Groth. Schönen guten Tag. Semmerda bläst in dieser Woche zur großen Jubiläumsfeier. Die Stadt wird 1150 Jahre alt und feiert gleich mehrere Tage am Stück. Los ging's heute mit dem Startschuss fürs Stadtradeln am Rathaus und in einer halben Stunde wird der Eröffnungsgottesdienst in der Bonifatiuskirche abgehalten. In den nächsten Tagen folgen weitere Termine, unter anderem die Eröffnung des neuen Kinder- und Jugendbereichs in der Stadt- und Kreisbibliothek und ein

0: Umwelt- und Nachhaltigkeitstag. Die größten Highlights steigen dann am Wochenende. Jahrmarkt, Wein- und Genussmeile, Sommernachtsball und Motorradshow. Und am Sonntag der Festumzug mit rund 1300 Teilnehmern. In Ichtershausen im Ilmkreis soll kommende Woche ein Purzelbaum-Weltrekord fallen. Die SAB-Akademie plant am Mittwoch, den 27. Mai, im Marcel-Kittel-Sportzentrum den Versuch für die meisten Menschen, die gleichzeitig eine Vorwärtsrolle machen. Angepeilt sind rund 1500 Teilnehmer. Der aktuelle Guinness-Rekord liegt bei 865 Personen und wurde 2013 in den USA aufgestellt. Mitmachen können alle, von Kitas und Schulklassen bis zu Vereinen und Familien. Warm-up ist 16.30 Uhr, los geht's dann um 17 Uhr.
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2: Ja, so langsam zieht sich's ein bisschen zu. Stellenweise gibt's noch ein bisschen blauen Himmel zwischen den Wolken, aber ansonsten schon eher dichtere. Und später kannst du noch mal ein paar Tropfen geben bei 18 bis 22 Grad. Morgen dann auch eher zugezogen, 20 Grad maximal.
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2: Mit Dietmar Hild, Feierabend in Thüringen, natürlich mit guter Musik, die besten 80er und die besten 90er hier bei Landeswelle. Und apropos Musik, musikalisch war ja auch das Wochenende, ne? Ich sag nur ESC, Eurovision Song Contest, ist ja leider nicht so gut gelaufen für Deutschland und auch nicht so gut gelaufen für Thüringen. Ist es beim BSC, beim Bratwurst Song Contest im Bratwurstmuseum in Mühlhausen gestern. Der Sieg ging nämlich nach Franken und wer sich den Sieg geschnappt hat, das hören Sie gleich nochmal bei uns. Jetzt hören Sie erstmal Nick Kershaw, Wouldn't It Be Good. In diesem Sinne, schönen Nachmittag, 5 Minuten nach 5 haben wir's.

0: Landeswelle Thüringen hier am Montag. Ja, 12 Points goes leider nicht nach Deutschland. Beim ESC ist Sarah Engels mit ihrem Song Fire nur auf Platz 23 gelandet. Und bei der Thüringer Antwort auf den ESC, dem BSC, dem Bratwurst Song Contest, gewinnt auch kein Thüringer, sondern Franken. Ja, wirklich. Beim Bratwurst Song Contest im Bratwurstmuseum in Mühlhausen hat gestern die fränkische Mühlstar Band mit ihrem Bratwurst Fun Blues den Sieg geschnappt. Sänger Christian Bär konnte es selber kaum glauben.
1: Es ist im Moment noch gar nicht greifbar. Also, wir sind überglücklich, ganz klar. Wir hatten natürlich keine Erwartungshaltung, hier irgendwas zu ziehen. Zugegebenermaßen, die Jury hat auch sehr strenge Maßstäbe gesetzt. Das war schon so.
0: Im Song geht es übrigens um die Gefühle einer Bratwurst auf dem Rost und um den kleinen Georg, der von Fest zu Fest stampft und immer nur Bratwurst isst. Auch Chef vom Bratwurstmuseum Thomas Meuer sagt, die Veranstaltung war ein voller Erfolg, auch wenn der Sieg für Franken erstmal verdaut werden muss.
2: Ja, werde ich noch ein paar Tage dran rumkauen. Also das ist natürlich ein Schlag ins Kontor. Damit konnte man nicht rechnen, ja. Aber man muss auch sagen, die haben es gut gemacht. Eine siebenköpfige Band und live gespielt. Und der Text war auch witzig und die Truppe war auch gut. Also man muss zum Schluss auch der Wahrheit die Ehre geben und sagen, das ist nicht ganz unverdient gewesen. Wenngleich das natürlich schwer zu verdauen ist.
0: Naja, Glückwunsch nach Franken. Nächstes Jahr holen wir uns den Titel aber wieder zurück.
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0: Lighthouse Family. Hi. Hier ist Langswelle Thüringen. Stausenblitzer bei uns mal zuerst. Gibt nur noch eine Meldung, und zwar von der A4 Richtung Frankfurt zwischen Gotha und Gotha Boxberg. Kaputter LKW auf dem Standstreifen. Blitzer haben wir auf der A4 Richtung Dresden zwischen Jena Zentrum und Stadtroda. Dann A71 Richtung Schweinfurt an der Abfahrt Stadt Ilm. B247 in Höngeda Richtung Bad Langensalza. Frienstedt Richtung Gammstedt wird geblitzt. Und zwischen Walldorf und Melkers in Richtung Melkers. Und wenn noch was fehlt, gerne melden, anrufen oder WhatsApp schreiben an die 0800 4x4 110. Und damit haben wir es 17 Uhr.
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2: Ich bin André Glatzel. Schönen guten Tag. Innenminister Dobrindt will massiv in den Zivilschutz investieren. Der CSU-Politiker plant ein 10 Milliarden Euro Sonderprogramm. Mehr von Dirk Justes.
3: Das Geld soll unter anderem in zusätzliche Ausrüstung und Gebäude oder auch Personal beim Technischen Hilfswerk fließen. Konkret will Dobrindt bis 2029 unter anderem 1.000 neue Spezialfahrzeuge und 110.000 neue Feldbetten anschaffen. In der Nina-Warn-App sollen außerdem alle öffentlichen Zufluchtsorte wie Bunker, Tunnel oder Tiefgaragen angezeigt werden. Außerdem ist eine neue Stabsstelle im Bundesinnenministerium geplant. Darüber sollen Bund, Länder und Kommunen beim Zivilschutz künftig enger zusammenarbeiten.
2: Im Umweltministerium klingt man beim Thema Klimaschutz deutlich entspannter als beim zuständigen Expertenrat. In Berlin spricht man nur von einer überschaubaren Lücke. Das Ministerium setzt dabei auf neue Energiegesetze, die noch geplant sind. Laut Experten wird Deutschland seine Klimaziele bis 2030 deutlich verfehlen. Die Diätenerhöhung für die Abgeordneten im Bundestag ist wohl erstmal vom Tisch. Nach SPD, Grünen und Linken schwenkt jetzt auch die Union bei dem Thema um. Mehr von Tim Britztrup.
4: Fraktionschef Spahn sagte dem Portal The Pioneer, er verstehe, dass viele Bürgerinnen und Bürger sagen, wenn sie verzichten müssten, dann sollten das auch die Abgeordneten. Zuletzt hatte sich Spahn noch anders geäußert und gesagt, die Bezahlung als Abgeordneter müsse so sein, dass es attraktiv bleibe, sich zu engagieren. Die Diäten sind an die Lohnentwicklung gekoppelt und sollten zum Juli um knapp 500 auf über 12.300 Euro pro Monat steigen.
2: Rheinland-Pfalz hat einen neuen Ministerpräsidenten. Der CDU-Politiker Gordon Schnieder ist im ersten Wahlgang gewählt worden. Der 50-Jährige bekam 63 Stimmen und damit 8 weniger, als seine schwarz-rote Koalition eigentlich hat. Bei der Eishockey-WM muss Deutschland heute gegen Gastgeber und Vize-Weltmeister Schweiz ran. Nach bislang 2 Niederlagen steht Deutschland unter Druck. Übermorgen geht es gegen Titelverteidiger USA. Es droht das Vorrunden aus.
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0: Ja, also wenn man Glück hat, sieht man mal die Sonne noch heute Nachmittag. Wenn man Pech hat, ja, dann auch eher die Wolken heute. Es ist jedenfalls mild mit Werten bis 22 Grad. Morgen dann eher zugezogen, die ganze Geschichte. Und dann auch immer mal ein Schauer mit dabei, bei 20 Grad maximal.
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0: Mit Dietmar Hild und Micha Schemat hat gleich alles Wichtige vom Sport. Und da geht's heute in erster Linie um einige Personalien beim Fußball. Vorher geht's mir aber erstmal um die musikalischen Personalien hier. Zum Beispiel um die Personalie von Martin Waugh. Der Waugh, Mitbegründer der britischen New Wave Band Human League. Und morgen wird er 70. Bei Don't You Want Me 1981, da war er schon nicht mehr mit bei Human League dabei. Trotzdem kommt der Song hier gleich bei Landeswelle. Vorher noch Hathaway, Ed Sheeran und Tina Turner, Typical Male um 3 Minuten nach 5.

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1: Mit Michael Schemert. Beim FC Barcelona ist es jetzt ganz offiziell. Trainer Hansi Flick hat seinen Vertrag vorzeitig bis 2028 verlängert. Der ehemalige Bundestrainer hatte ja schon zuletzt klargemacht, dass er langfristig in Katalonien bleiben will. Nach einer erfolgreichen Titelverteidigung in der spanischen Liga setzt Barca weiter auf den Deutschen. Ein großes Ziel bleibt aber noch offen, der Champions-League-Titel. Im Halbfinale war ja Barcelona zuletzt knapp an Inter Mailand gescheitert. Und auch bei Atletico Madrid gibt's wohl Klarheit auf der Trainerbank. Laut dem Transferexperten Fabrizio Romano soll Diego Simeone ein weiteres Jahr bei Atletico bleiben. Damit würde der Argentinier in seine 14. Saison bei den Madrilenen gehen. Und noch eine spannende Personalie aus Spanien, denn laut Medienberichten steht José Mourinho vor einer Rückkehr zu Real Madrid. The Special One trainierte die Königlichen bereits von 2010 bis 2013. Und nach seinen Stationen jetzt in England, Italien, der Türkei und Portugal könnte Mourinho jetzt also wieder an die Seitenlinie in Madrid zurückkehren. Was abseits des Sports sonst noch wichtig ist, das hören Sie auch gleich wieder in den Landeswelle Nachrichten um 5:30.
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0: zwei Phils. Philip Bailey und Phil Collins, Easy Lover bei Landeswelle Thüringen. Wo wir jetzt wieder auf die Straßen gucken. Staus und Blitzer bei uns immer zuerst. Und da gibt es nur eine Meldung im Moment von der B88 zwischen Leutnitz und Watzdorf. Vollsperrung hier nach einem Unfall. Hier sind Rettungsfahrzeuge im Einsatz. Aber es wird geblitzt. So, da sind sie, die Blitzer. A4 Richtung Dresden zwischen Jena Zentrum und Stadt Roda in der Baustelle. Die A71 Richtung Schweinfurt an der Abfahrt Stadt Ilm. Blitzer auf der B247 in Höngeda Richtung Bad Langensalza und in Frienstedt Richtung Gammstedt steht auch einer.
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0: Es ist 5:30.
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2: Ich bin André Glatzel. Schönen guten Tag. Innenminister Dobrindt will massiv in den Zivilschutz investieren. Der CSU-Politiker plant ein 10 Milliarden Euro Sonderprogramm. Mehr von Dirk Justes.
3: Das Geld soll unter anderem in zusätzliche Ausrüstung und Gebäude oder auch Personal beim Technischen Hilfswerk fließen. Konkret will Dobrindt bis 2029 unter anderem 1.000 neue Spezialfahrzeuge und 110.000 neue Feldbetten anschaffen. In der Nina-Warn-App sollen außerdem alle öffentlichen Zufluchtsorte wie Bunker, Tunnel oder Tiefgaragen angezeigt werden. Außerdem ist eine neue Stabsstelle im Bundesinnenministerium geplant. Darüber sollen Bund, Länder und Kommunen beim Zivilschutz künftig enger zusammenarbeiten.
2: Im Umweltministerium klingt man beim Thema Klimaschutz deutlich entspannter als beim zuständigen Expertenrat. In Berlin spricht man nur von einer überschaubaren Lücke. Das Ministerium setzt dabei auf neue Energiegesetze, die noch geplant sind. Laut Experten wird Deutschland seine Klimaziele bis 2030 deutlich verfehlen. Die Diätenerhöhung für die Abgeordneten im Bundestag ist wohl erstmal vom Tisch. Nach SPD, Grünen und Linken schwenkt jetzt auch die Union bei dem Thema um. Mehr von Tim Britztrup.
4: Fraktionschef Spahn sagte dem Portal The Pioneer, er verstehe, dass viele Bürgerinnen und Bürger sagen, wenn sie verzichten müssten, dann sollten das auch die Abgeordneten. Zuletzt hatte sich Spahn noch anders geäußert und gesagt, die Bezahlung als Abgeordneter müsse so sein, dass es attraktiv bleibe, sich zu engagieren. Die Diäten sind an die Lohnentwicklung gekoppelt und sollten zum Juli um knapp 500 auf über 12.300 Euro pro Monat steigen.
2: Rheinland-Pfalz hat einen neuen Ministerpräsidenten. Der CDU-Politiker Gordon Schnieder ist im ersten Wahlgang gewählt worden. Der 50-Jährige bekam 63 Stimmen und damit 8 weniger, als seine schwarz-rote Koalition eigentlich hat. Bei der Eishockey-WM muss Deutschland heute gegen Gastgeber und Vize-Weltmeister Schweiz ran. Nach bislang 2 Niederlagen steht Deutschland unter Druck. Übermorgen geht es gegen Titelverteidiger USA. Es droht das Vorrunden aus.
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5: Ich bin Jasmin Kleinichen. Schönen guten Tag. Seit heute können die geplanten Windkraft-Vorranggebiete in Südwestthüringen eingesehen werden. Das betrifft in unserer Region den Wartburgkreis und den Kreis Schmalkalden-Meiningen. Bis Mitte Juli können jetzt Stellungnahmen dazu eingereicht werden. Einige Bürgerinitiativen haben schon Einwände angekündigt. Ende 2024 kam es in Bad Langensalza zu einem tödlichen Unfall zwischen einem Zug und einem Transporter. Der Fahrer von letzterem starb dabei. Das Gericht hat jetzt das Verfahren wegen Auflagen eingestellt, schreibt die Thüringer Allgemeine. Der Lokführer muss 3.000 Euro an gemeinnützige Vereine zahlen. Denn ein Gutachter hat bestätigt, dass beide Seiten ihrer Sorgfaltspflicht am Unfalltag nicht ausreichend nachgekommen sind. Die Bahn plant aktuell die Bauarbeiten für die Sommerferien. Bereits durchgesickert ist, dass am Erfurter Hauptbahnhof die Gleise 9 und 10 für einige Wochen nicht benutzt werden können. Grund dafür sind Arbeiten am Schmidtstädter Knoten. Auch bei unseren Nachbarn in Hessen wird am Ende Juni gebaut. Deswegen werden 2 Wochen lang die ICE-Stopps in Gotha und Eisenach ausfallen. Und mehr Nachrichten gibt's auf landeswelle.de.
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0: Da zieht sich immer mehr zu am Himmel über Thüringen. Stellen wir, sind dann auch mal ein paar Tropfen mit dabei bei 18 bis immer noch 22 Grad. Auch morgen ist es eher zugezogen. Regenschauer sind immer mal mit dabei bei 20 Grad maximal.
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0: Willkommen zu der Thüringen hier. 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

0: es könnte schon sein, dass man den heute Abend noch braucht, den Umbrella, den Regenschirm. Rihanna war das.
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0: Besonders in Thüringen, Stausenblitzer immer zuerst. A4 Richtung Dresden zwischen Gera-Leumnitz und Ronneburg. Vorsicht, hier Gegenstände auf der Fahrbahn. Dann die B88 zwischen Leutnitz und Watzdorf. Vollsperrung nach einem Unfall. Hier sind Rettungsfahrzeuge im Einsatz. A72 Richtung Hof zwischen Zwickau Ost und dem Rastplatz Niederkrinitz. Kaputter LKW auf der rechten Spur und dem Standstreifen. Und die rechte Spur ist hier auch blockiert. Dann wird noch geblitzt. Auf der A4 Richtung Dresden zwischen Jena Zentrum und Stadtrode einer Baustelle. B247 in Höngeda Richtung Bad Langensalza und in Frienstedt steht einer in Richtung Gamstedt.
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1: Mit Lou Amelie Groth. Schönen guten Abend. Semmerda dreht diese Woche richtig auf. 1150 Jahre Stadtgeschichte mit Festwoche, Ausstellung und großem Umzug am Wochenende. Was alles geplant ist, gleich. Und können Sie noch einen Purzelbaum? Wenn ja, dann könnten Sie in Ichtershausen dabei helfen, einen neuen Weltrekord aufzustellen. Was am Tag des Purzelbaums nächste Woche geplant ist, hören Sie gleich.

0: Einer mag das übertrieben finden. Sommer da sagt, das ist genau richtig. Denn hier steht in diesem Jahr ein ganz besonderes Jubiläum an. Svea Mauersberger aus der Landeswelle-Redaktion. So alt musst du auch erstmal werden.
1: 1150 Jahre. So lange gibt's Sommer da schon. Und heute ist der Startschuss für die Festwoche gefallen. Am Nachmittag ging's direkt sportlich los mit dem Stadtradeln-Start am Rathaus. Ein Gottesdienst zu Ehren der Stadt gab's auch schon und in knapp einer halben Stunde wird im Historisch-Technischen Museum im Dreisehaus die Ausstellung Mein Sommer da, 876 Blicke auf unsere Stadt eröffnet.
0: Ja, und wer heute was verpasst hat, muss nicht traurig sein. Die Woche ist ja extrem vollgepackt.
1: So ist es. Morgen zum Beispiel wird der neue Kinder- und Jugendbereich in der Stadt- und Kreisbibliothek eröffnet. Donnerstag steht ein Umwelt- und Nachhaltigkeitstag auf der Wärchenwiese an. Und die ganz große Sause kommt dann sowieso am Wochenende. Mit Familienerlebnisbereich, Jahrmarkt und Wein- und Genussmeile. Freitagabend gibt's auf dem Marktplatz den Sommernachtsball und später auch noch eine Motorradshow. Samstag läuft dann das volle Programm mit Markttreiben und Jahrmarkt. Und am Sonntag ist der große Höhepunkt, der Festumzug. Rund 1300 Teilnehmer, 56 Bilder. Einmal quer durch die Stadt bis zum Marktplatz.
0: Ja, das ist nicht mal eine Geburtstagsfeier, das wird nicht zu übersehen sein. Und wenn auch Sie Sommer da gratulieren wollen, ganz einfach vorbeikommen, mitfeiern. Möglichkeiten gibt's in dieser Woche wirklich genug. Die einen sagen Vorwärtsrolle, die anderen Purzelbaum. Gemeint ist aber das Gleiche. Hinhocken, Hände auf den Boden und kopfüber einmal über den Rücken abrollen. In Ichtershausen soll in der kommenden Woche ein Purzelbaum-Weltrekord aufgestellt werden. Landeswelle-Reporter Michael Schemert, wann hast du denn das letzte Mal einen Purzelbaum gemacht?
2: Also das ist schon etwas länger her und muss, glaube ich, zur Schulzeit noch gewesen sein. Schön auf diesen Sportmatten, da hat es auch nicht ganz so weh getan.
0: Bei mir war es auch in der Schulzeit das letzte Mal. Ich weiß gar nicht, ob ich das so aus der Kalten noch könnte. Aber für einen Weltrekord in Ichtershausen lohnt es sich, die Erinnerungen aus dem Schulsport mal wieder vorzukramen.
2: Ja, denn am Mittwoch, da will die SAB Academy einen neuen Purzelbaum-Weltrekord aufstellen und sucht dafür noch Mitstreiter. Im Marcel-Kittel-Sportzentrum, da sollen rund 1500 Menschen gleichzeitig eine Vorwärtsrolle machen. Der aktuelle Guinness-Weltrekord, der liegt bei 865 Personen, aufgestellt 2013 in den USA.
0: Ja, und was die können, können wir ja schon lange.
2: Ja, das finden auch die Ichtershäuser. Und damit vor allem Kindergärten, Schulen und Vereine noch mehr Lust bekommen, gibt's sogar einen Sonderpreis. Für die größten Teilnehmergruppen gibt's jeweils einen Hüpfburg-Tag. Eine große Hüpfburg für einen ganzen Tag nach Wahl. Und außerdem bekommt jeder Teilnehmer ein Erinnerungshütchen.
0: Ja, und der 27. Mai ist nicht zufällig gewählt. Das ist der Welttag des Purzelbaums. Und wie passend wäre es, wenn Ichtershausen genau an diesem Tag einen neuen Weltrekord aufstellt. Wir drücken auf jeden Fall die Daumen. Und jetzt schaut Jasmin Kleinchen drauf, was in Westthüringen noch so los ist.
3: Guten Abend. Für jede und jeden einsehbar ist seit heute der Regionalplan Südwestthüringen. Darin stehen die geplanten 40 Windkraftvorranggebiete. Bis Mitte Juli können dagegen jetzt Einwände eingereicht werden. Besonders aus Richtung Bürgerinitiativen wird damit gerechnet. Nach einem tödlichen Unfall an der Bahnstrecke in Bad Langensalza hat das Gericht das Verfahren jetzt gegen Auflagen eingestellt. Der Lokführer, der vor anderthalb Jahren mit einem Transporter zusammengekracht ist, muss 3000 Euro an gemeinnützige Vereine zahlen. Der Transporterfahrer hatte den Unfall nicht überlebt. Doch das Gericht kam zu dem Entschluss, dass beide Seiten ihre Sorgfaltspflichten verletzt hatten und den Unfall hätten vermeiden können. In Gotha und Eisenach werden rund um den Start der Sommerferien keine Fernzüge halten. Die Deutsche Bahn macht in dem Zeitraum bei Fulda die Gleise neu, deswegen werden alle Züge zwischen Frankfurt und Erfurt umgeleitet.
0: Danke, Jasmin. Wer in Meiningen im Englischen Garten unterwegs ist, stolpert am Eisteich jetzt über eine ziemlich ungewöhnliche Sitzgelegenheit. Da steht tatsächlich nur eine halbe Parkbank. Wie das Freie Wort schreibt, hat da aber niemand gesägt. Das Ganze ist Absicht. Die halbe Bank soll die Städtepartnerschaft mit dem französischen Bussy Saint-Georges symbolisieren. Es gibt auch ein Gegenstück. Die zweite Bankhälfte reist mit einer Delegation nach Frankreich und wird dort als Pendant aufgestellt. Und noch das Wetter. In Sommer, da sind es noch 19 Grad, Ichtershausen hat noch 17 Grad. Heute Abend lieber mal den Regenschirm einpacken, gebietsweise kann es regnen. Und das ist auch morgen drin. Es wird wolkig und wir schaffen 20 Grad in der Spitze.
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6: Mit Dietmar Hild. Montagabend nach diesem sehr musikalischen Wochenende. Ich sag nur, ESC, Eurovision Song Contest, ist ja leider nicht so gut gelaufen für Deutschland. Und auch nicht so gut gelaufen für Thüringen. Es ist

Ein BSC beim Bratwurst Song Contest im Bratwurstmuseum in Mühlhausen gestern. Der Sieg ging nämlich nach Franken. Und wer sich den Sieg geschnappt hat, das hören Sie gleich nochmal bei uns hier. Jetzt aber erstmal Blaues Blut, Prinzessin Stefanie von Monaco, ihr One-Hit-Wonder aus 86. Hier ist Irresistible, gleich nach Guru Josh.

0: Landeswelle Thüringen hier am Montag. Ja, 12 Points goes leider nicht nach Deutschland. Beim ESC ist Sarah Engels mit ihrem Song Fire nur auf Platz 23 gelandet. Und bei der Thüringer Antwort auf den ESC, dem BSC, dem Bratwurst-Song-Contest, gewinnt auch kein Thüringer, sondern Franken. Ja, wirklich, beim Bratwurst-Song-Contest im Bratwurstmuseum in Mühlhausen hat gestern die fränkische Mühlstar-Band mit ihrem Bratwurst-Fun-Blues den Sieg geschnappt. Sänger Christian Bär konnte es selber kaum glauben.
1: Es ist im Moment noch gar nicht greifbar. Also, wir sind überglücklich, ganz klar. Wir hatten natürlich keine Erwartungshaltung, hier irgendwas zu ziehen. Zugegebenermaßen, die Jury hat auch sehr strenge Maßstäbe gesetzt. Das war schon so.
0: Im Song geht es übrigens um die Gefühle einer Bratwurst auf dem Rost und um den kleinen Georg, der von Fest zu Fest stampft und immer nur Bratwurst isst. Auch Chef vom Bratwurstmuseum Thomas Meuer sagt, die Veranstaltungen waren voller Erfolg, auch wenn der Sieg für Franken erstmal verdaut werden muss.
2: Ja, werde ich noch ein paar Tage dran rumkauen. Also das ist natürlich ein Schlag ins Kontor. Damit konnte man nicht rechnen, ja. Aber man muss auch sagen, die haben es gut gemacht. Eine siebenköpfige Band und live gespielt. Und der Text war auch witzig und die Truppe war auch gut. Also man muss zum Schluss auch der Wahrheit die Ehre geben und sagen, das ist nicht ganz unverdient gewesen. Wenngleich das natürlich schwer zu verdauen ist.
0: Naja, Glückwunsch nach Franken. Nächstes Jahr holen wir uns den Titel aber wieder zurück.
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1: Unterstützt von KI. Auf der A4 Erfurt Richtung Chemnitz, Achtung, zwischen Gera Leumnitz und Ronneburg liegen Gegenstände auf der Autobahn. Auf der A38 Göttingen Richtung Halle liegen zwischen Heilbad Heiligenstadt und Leinefelde-Worbis ebenfalls Gegenstände auf der Autobahn. Auf der A71 Suhl Richtung Erfurt ist zwischen Oberhof und Gräfenroda der Tunnel ab heute 19 Uhr bis morgen 6 Uhr gesperrt. Und die B88 Ilmenau-Jena ist zwischen Leutnitz und Watzdorf nach einem Unfall gesperrt.
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2: Ich bin André Glatzel. Schönen guten Abend. Innenminister Dobrindt will massiv in den Zivilschutz investieren. Dabei wird ein 10 Milliarden Euro Sonderprogramm aufgelegt werden. Das Geld soll etwa in Ausrüstung, Personal und Technik des THW fließen. Konkret will Dobrindt demnach bis 2029 unter anderem 1000 neue Spezialfahrzeuge und 110.000 neue Feldbetten anschaffen. Außerdem sollen öffentliche Zufluchtsorte wie Bunker, Tunnel oder Tiefgaragen erfasst und in der NINA-Warn-App angezeigt werden. Das Bundesumweltministerium sieht Deutschland beim Thema Klimaschutz nicht ganz so schlecht aufgestellt. Anders als der Expertenrat für Klimafragen. Mehr von Dirk Justus.
3: Im Berliner Ministerium spricht man von einer überschaubaren Lücke beim Erreichen der Klimaziele. Es gehe jetzt darum, alles dafür zu tun, dass unsere Annahmen eintreffen und nicht die konservativeren Annahmen des Expertenrats, sagte ein Sprecher. Der Sprecher verwies dabei auch auf die derzeit in der Regierung noch geplanten Energiegesetze. Laut Expertenbericht wird Deutschland seine Klimaziele bis 2030 deutlich verfehlen. Nachholbedarf gibt es demnach vor allem beim Verkehr und bei Gebäuden.
2: Auch die Union ist jetzt dazu bereit, die Diätenerhöhung für die Bundestagsabgeordneten auszusetzen. Vorher hatten sich schon SPD, Grüne und Linke dafür ausgesprochen. Normalerweise würden die Abgeordneten ab Juli automatisch rund 500 Euro mehr pro Monat bekommen. Parlamentsgeschäftsführer Bilger sagte bei NTV:
4: Wir brauchen aber auch ein Gesetz, um davon abzuweichen und müssten das jetzt dann auch zeitnah auf den Weg bringen, dass eben diese Diätenerhöhung zum 1.7. ausgesetzt werden kann und wir auch einen Beitrag leisten in dieser Zeit, wo für viele Belastungen anstehen werden in den kommenden Monaten.
2: Nach dem Tod eines Tigers bei Leipzig fordern Politiker Konsequenzen. Die Tiger müssen weg, sagt der Schkeuditzer Oberbürgermeister Bergner. Im Ortsteil Dölzig war ein Tiger aus dem privaten Gehege einer ehemaligen Dompteurin ausgebrochen. Dabei hatte er einen Helfer verletzt. Das Tier wurde von der Polizei erschossen. In Bayern sitzt ein mutmaßlicher Fake-Shop-Betreiber in Untersuchungshaft. Er wurde auf den Philippinen festgenommen und nach Deutschland abgeschoben. Er soll mehr als 140 solcher Internetseiten betrieben haben. Schaden mehrere hunderttausend Euro.
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5: Meistens viele Wolken über Thüringen. Hier und da kann es auch mal ein bisschen regnen. Und mit den Temperaturen geht es im Laufe der Nacht runter auf 7 bis 2 Grad. Auch morgen wolkig, ab und zu Schauer bei Werten bis 20 Grad.
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5: Mit Dietmar Hild. Abendbrotzeit in Thüringen. Bei mir gibt's gerade eine Scheibe Toast mit Wurst. Und bei Ihnen? Ganz egal, was es da gibt. Harry Styles serviert dazu Watermelon Sugar. Ja, den Song gibt's nämlich gleich. Außerdem Melissa Etheridge jetzt bei Landeswelle. Und dann gucken wir gleich in die Thüringer Polizeireviere. Der Blaulichtreport in 6 Minuten.

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1: Mit Jasmin Kleinichen. Gleich zweimal ging es am Wochenende für einen Mann in die Zelle. Er hatte sich am Sonntagmorgen mit einem Sicherheitsdienst in Mühlhausen verstritten, weshalb er selbst zum Telefon griff und die Beamten rief. Doch vor Ort zeigte sich der Mann auch den Beamten gegenüber sehr aggressiv. Er beleidigte sie mehrfach und beschädigte bei seinem Wutausbruch auch gleich noch mehrere Autos. Irgendwann hat es der Polizei dann gereicht und sie haben den Mann mit zur Dienststelle genommen. Nach einiger Zeit in der Zelle wollten sie ihn dann wieder freilassen, doch nach nur wenigen Minuten bedrohte er schon wieder die Beamten und leistete Widerstand. So ging es für ihn gleich wieder zurück. Dort warten auf den Mann jetzt mehrere Verfahren. Weil sich eine Ampel abgeschaltet hat, hat es in Erfurt gestern gekracht. Denn ein Autofahrer ist daraufhin einfach auf die Arnstädter Chaussee gefahren, ohne zu schauen. Doch da war schon ein Auto unterwegs und es kam zum Crash. Der Unfallfahrer blieb unverletzt, während die beiden jungen Leute im anderen Auto mit leichten Verletzungen ins Krankenhaus mussten. Auch der Schaden ist beträchtlich mit rund 30.000 Euro. Für die Bergungsarbeiten war die Arnstädter Chaussee gestern Abend zeitweise vollgesperrt.

0: evangelische Kirche in Mitteldeutschland.
1: Ich heiße Luise Kerkhoff, guten Abend. Gestern war der internationale Tag gegen Homo- und Queerfeindlichkeit. Auch über dem Bundestag wehte die Regenbogenfahne. Bundestagspräsidentin Julia Klöckner wollte die bunte Fahne ja nicht zur CSD-Straßenparade hissen lassen. Aber der internationale Tag gegen Queerfeindlichkeit ist für Klöckner der richtige Anlass. Max Müller findet das okay. Er macht in Erfurt beim CSD mit.
2: Wir kriegen auch Feedback von vielen Leuten, die viel Diskriminierung erfahren, auch körperliche Gewalt. Gerade wenn man mitten auf der Straße einfach körperliche Gewalt erfährt, prägt das einen für sein ganzes Leben. Das ist keine Sache, die ist in 5 Minuten abgetan, aber auch mal eine Anzeige und fertig ist es. Man hat sein ganzes Leben eigentlich Angst, dass diese Situation wieder entsteht. Jeder Gewaltfall ist ein Gewaltfall zu viel.
1: Max Müller hat Glück. Er hat bisher selbst noch keine Attacken erlebt, aber...
2: Also wir merken, es gibt in der Welt wieder eine Art Ruck in die falsche Richtung und da ist einfach jeder selbstverantwortlich. Zivilengagement ist super viel gefragt. Nach außen zeigen, dass man allen Menschen freundlich ist und dass man nicht unterscheidet, woher man kommt oder auch, wie man leben möchte.
1: Max Müller ist im katholischen Paderborn aufgewachsen. Seine evangelische Kirchgemeinde hat ihn damals unterstützt und auch sein Outing erleichtert.
2: Ich bin gläubiger Christ. Ich habe immer Kirche empfunden als ein offener Ort. Da kann man immer hingehen, man hat immer ein offenes Ohr und es wird immer eine Lösung gefunden. Und das Schöne ist einfach, dass in jeder Kirchengemeinde, die ich bisher kennengelernt habe, es immer wohlig warm war und man immer mit offenen Armen empfangen wurde.
1: Der 17. Mai ist der internationale Tag gegen Homo, Bi, Inter- und Transphobie. Kurz Eider Hobbit. Denn seit dem 17. Mai 1990 bewertet die Weltgesundheitsorganisation Homosexualität nicht mehr als Krankheit.
2: Also die meiste Diskriminierung habe ich wirklich in der Schulzeit erfahren. In der Schule wurde man nicht gemobbt, man wurde aber nicht akzeptiert. Und wenn man da nicht eine Freundin hatte, da war man sofort ein Außenseiter. Aber seitdem ich in Erfurt und Thüringen bin, bin ich eigentlich diskriminierungsfrei durch die Gegend gelaufen. Ich bin jetzt jemand, der jetzt vielleicht auch nicht gerade auf der Straße so stark auffällt. Und ich glaube, deswegen habe ich nicht viel Diskriminierung erfahren.
1: Sich verstecken und schweigen, das fördert Vorurteile und Diskriminierung. Deswegen findet Max Müller den 17. Mai und die CSD-Paraden so wichtig.
2: Da zu sein, einfach auch zu zeigen, dass man präsent ist und dass es überhaupt nicht schlimm ist, wie man ist, weil manchmal macht man sich selbst den größten Stress, wenn man sich selbst versteckt.
1: Luise Kerkhoff, evangelische Redaktion.
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1: Unterstützt von KI. Auf der A4 Erfurt Richtung Chemnitz bitte aufpassen, zwischen Gera Leumnitz und Ronneburg liegen Gegenstände auf der Autobahn. Auf der A38 Göttingen Richtung

0: und Halle liegen zwischen Heilbad-Heiligenstadt und Leinefelde-Worbis ebenfalls Gegenstände auf der Autobahn. Auf der A71 Suhl Richtung Erfurt ist zwischen Oberhof und Gräfenroda der Tunnel bis morgen 6 Uhr gesperrt. Und die B88 Ilmenau-Jena ist zwischen Leutnitz und Watzdorf nach einem Unfall gesperrt.
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0: Thema Klimaschutz nicht ganz so schlecht aufgestellt. Anders als der Expertenrat für Klimafragen. Mehr von Dirk Justus.
1: Im Berliner Ministerium spricht man von einer überschaubaren Lücke beim Erreichen der Klimaziele. Es gehe jetzt darum, alles dafür zu tun, dass unsere Annahmen eintreffen und nicht die konservativeren Annahmen des Expertenrats, sagte ein Sprecher. Der Sprecher verwies dabei auch auf die derzeit in der Regierung noch geplanten Energiegesetze. Laut Expertenbericht wird Deutschland seine Klimaziele bis 2030 deutlich verfehlen. Nachholbedarf gibt es demnach vor allem beim Verkehr und bei Gebäuden.
0: 10 Milliarden Euro für den Zivilschutz. Diese Mega-Investition plant Innenminister Dobrindt. Das Geld soll unter anderem in zusätzliche Ausrüstung und Gebäude oder auch Personal beim Technischen Hilfswerk fließen. Außerdem sollen öffentliche Zufluchtsorte wie Bunker, Tunnel oder Tiefgaragen erfasst und in der Nina-Warn-App angezeigt werden. Dazu sagte Dobrindt.
2: Man muss ja erlernen, wo die dann auch zur Verfügung stehen. Und zu diesem Erlernen gehört erstmals die Identifikation. Wir arbeiten daran gemeinsam mit den Ländern, diese Identifikation aller möglichen Schutzräume zu ermitteln.
0: Die Bundesregierung will das entsprechende Gesetz am Mittwoch beschließen. Die Diskussion um ein Social-Media-Verbot für Kinder in Deutschland hält an. Laut einer aktuellen Umfrage sind 2/3 dafür. Viele zweifeln aber, dass das umgesetzt werden kann. Auch Forscher sind skeptisch. Sie wollen etwa strengere Regeln für Plattformen. In Australien gilt schon ein Social-Media-Verbot für unter 16-Jährige. Das vom Hunter-Virus betroffene Kreuzfahrtschiff ist zurück in Rotterdam. Die letzten 27 Menschen an Bord sind jetzt an Land gegangen. Sie kommen erst einmal in Quarantäne. Auch die Leiche einer Deutschen sollte an Land gebracht werden. Sie war an den Folgen einer Infektion gestorben. Bei der Eishockey-WM steht Deutschland nach der 0:2-Pleite gegen Lettland unter Druck. Um noch eine Chance aufs Viertelfinale zu haben, muss die DEB-Auswahl entweder heute gegen Gastgeber und Vizeweltmeister Schweiz gewinnen oder übermorgen gegen Titelverteidiger USA. Ansonsten droht das Frühjahr aus.
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4: Meistens viele Wolken über Thüringen, hier und da kann es auch mal ein bisschen regnen und mit den Temperaturen geht es im Laufe der Nacht runter auf 7 bis 2 Grad. Auch morgen wolkig, ab und zu Schauer bei Werten bis 20 Grad.
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4: Rein geht's in den Montagabend mit Dietmar Hild und einer prall gefüllten Playlist. Natürlich die besten 80er und die besten 90er, klar. Von Crowded House, Don't Dream It's Over oder von Cher, Strong Enough. Bisschen was Aktuelles habe ich aber auch mit dabei. Tom Grennan steuert das bei Little Bit of Love. Aber erstmal Rick Astley, Riesenhit gewesen damals 1986 aus der Feder von Stock Aitken Waterman. He's never gonna give you up bei Landeswelle Thüringen.

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1: Unterstützt von KI. Auf der A4 Erfurt Richtung Chemnitz, Achtung, zwischen Gera Leumnitz und Ronneburg liegen Gegenstände auf der Autobahn. Auf der A71 Sangerhausen Richtung Erfurt liegen zwischen Erfurt-Gispersleben und Erfurt-Bindersleben ebenfalls Gegenstände auf der linken Spur. Auf der A71 Suhl Richtung Erfurt ist zwischen Oberhof und Gräfenroda der Tunnel bis morgen 6 Uhr gesperrt. Und die B88 Ilmenau-Jena ist zwischen Leutnitz und Watzdorf nach einem Unfall gesperrt.
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2: Meistens viele Wolken über Thüringen, hier und da kann es auch mal ein bisschen regnen und mit den Temperaturen geht es im Laufe der Nacht runter auf 7 bis 2 Grad. Auch morgen wolkig, ab und zu Schauer bei Werten bis 20 Grad.
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0: Dietmar Hild hier an ihrem Montagabend bei Landeswelle Thüringen. Und ja, ich freue mich schon, denn gleich ist wieder Zeit für unseren Doppelpack, die 80er um 8 bei Landeswelle Thüringen. Mit dabei Sydney Youngblood, Sit and Wait und Each Time You Break My Heart. Das ist Nick Cayman. Gleich das Ganze im Doppelpack.
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1: Unterstützt von KI. Auf der A71 Suhl Richtung Erfurt ist zwischen Oberhof und Gräfenroda der Tunnel bis Dienstag 6 Uhr gesperrt. Und die B88 Ilmenau-Jena ist zwischen Leutnitz und Watzdorf nach einem Unfall gesperrt.
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2: Ich bin Gisa Weber. Schönen guten Abend. Bundesinnenminister Dobrindt.

den Zivilschutz in Deutschland massiv ausbauen. Das Ministerium werde dafür 10 Milliarden Euro bis 2029 investieren, sagte der CSU-Mann. Das Geld soll unter anderem in Ausrüstung, Personal und Technik des THW gesteckt werden. Außerdem sollen laut Dobrindt Bund, Länder und Kommunen

0: Umweltministerium hält die Lage beim Klimaschutz für weniger dramatisch, anders als der zuständige Expertenrat. Das Ministerium spricht von einer überschaubaren Lücke beim Erreichen der Ziele. Jetzt gehe es darum, alles zu tun, damit die eigenen Annahmen eintreffen und nicht die Konservativerin des Expertenrats. Ein Sprecher verwies auf noch geplante Energiegesetze. Der Expertenrat erwartet, dass Deutschland die Ziele bis 2030 deutlich verfehlt. Vor allem in den Bereichen Verkehr und Gebäude hinkt man hinterher. Die Diätenerhöhung für die Bundestagsabgeordneten kommt wohl nicht. Nach SPD, Linken und Grünen ist jetzt auch die Union skeptisch. Fraktionschef Spahn sagte dem Portal The Pioneer, er verstehe, dass viele Bürgerinnen und Bürger sagen, wenn sie verzichten müssten, dann sollten das auch die Abgeordneten. Mitten in der Görlitzer Innenstadt ist ein Haus eingestürzt. Laut Polizei ist noch unklar, ob dabei Menschen verletzt oder getötet wurden. Polizei, Feuerwehr und THW sind im Einsatz. Der Bereich um das Haus wird aktuell evakuiert, weil möglicherweise Gas ausgetreten ist. Zum ersten Mal seit Jahren sind in Deutschland wieder weniger Fleischersatzprodukte hergestellt worden. Im vergangenen Jahr wurden laut Statistischem Bundesamt knapp 125.000 Tonnen an beispielsweise Tofu-Wurst oder Veggie-Burgern produziert. Das sind 1,2% weniger als im Jahr davor.
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2: Meistens viele Wolken über Thüringen. Hier und da kann es auch mal ein bisschen regnen. Und mit den Temperaturen geht es im Laufe der Nacht runter auf 7 bis 2 Grad. Auch morgen wolkig, ab und zu Schauer bei Werten bis 20 Grad.
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2: Mit Dietmar Hild und damit ist es wieder Zeit für unseren Doppelpack, die 80er um 8 bei Landeswelle. Mit Nick Kamen gleich. Der war eigentlich Fotomodel, war dann aber auch an den Shows von Madonna beteiligt und die hat dann auch für seine zugegeben kurze Musikkarriere gesorgt und auch den Song geschrieben, der gleich hier kommt. Each Time You Break My Heart. Nach einem, der seinen Künstlernamen von seiner Oma bekommen hat. Die hat ihn nämlich immer Youngblood genannt, den kleinen Sydney. Und hier ist er, Sydney, Youngblood, Sit and Wait.

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1: Unterstützt von KI. Auf der A71 Suhl Richtung Erfurt ist zwischen Oberhof und Gräfenroda der Tunnel bis Dienstag 6 Uhr gesperrt. Und die B88 Ilmenau-Jena ist zwischen Leutnitz und Watzdorf nach einem Unfall gesperrt.
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2: Meistens viele Wolken über Thüringen, hier und da kann es auch mal ein bisschen regnen und mit den Temperaturen geht es im Laufe der Nacht runter auf 7 bis 2 Grad. Auch morgen wolkig, ab und zu Schauer bei Werten bis 20 Grad.

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2: Unterstützt von KI. Auf der A71 Suhl Richtung Erfurt ist zwischen Oberhof und Gräfenroda der Tunnel bis Dienstag 6 Uhr gesperrt. Und die B88 Ilmenau-Jena ist zwischen Leutnitz und Watzdorf nach einem Unfall gesperrt.
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3: Ich bin Gisa Weber. Schönen guten Abend. Das Bundesumweltministerium sieht Deutschland beim Thema Klimaschutz nicht ganz so schlecht aufgestellt. Anders als der Expertenrat für Klimafragen. Mehr von Dirk Justus.
4: Im Berliner Ministerium spricht man von einer überschaubaren Lücke beim Erreichen der Klimaziele. Es gehe jetzt darum, alles dafür zu tun, dass unsere Annahmen eintreffen und nicht die konservativeren Annahmen des Expertenrats, sagte ein Sprecher. Der Sprecher verwies dabei auch auf die derzeit in der Regierung noch geplanten Energiegesetze. Laut Expertenbericht wird Deutschland seine Klimaziele bis 2030 deutlich verfehlen. Nachholbedarf gibt es demnach vor allem beim Verkehr und bei Gebäuden.
3: Innenminister Dobrindt will massiv in den Zivilschutz investieren. Der CSU-Politiker plant ein 10 Milliarden Euro Sonderprogramm. Mehr von Dirk Justes.
4: Das Geld soll unter anderem in zusätzliche Ausrüstung und Gebäude oder auch Personal beim Technischen Hilfswerk fließen. Konkret will Dobrindt bis 2029 unter anderem 1.000 neue Spezialfahrzeuge und 110.000 neue Feldbetten

0: anschaffen. In der Nina-Warn-App sollen außerdem alle öffentlichen Zufluchtsorte wie Bunker, Tunnel oder Tiefgaragen angezeigt werden. Außerdem ist eine neue Stabstelle im Bundesinnenministerium geplant. Darüber sollen Bund, Länder und Kommunen beim Zivilschutz künftig enger zusammenarbeiten.
1: Rheinland-Pfalz hat einen neuen Ministerpräsidenten. Der CDU-Politiker Gordon Schnieder ist im ersten Wahlgang gewählt worden. Der 50-Jährige bekam 63 Stimmen und damit 8 weniger, als seine schwarz-rote Koalition eigentlich hat. Nach dem gewaltsamen Tod eines 12-Jährigen auf einem Supermarktparkplatz

0: Nürnberg muss ein 18-Jähriger wegen Mordes hinter Gitter. Das Landgericht Heilbronn verhängte eine Jugendstrafe von 6,5 Jahren. Demnach hatte der Angeklagte den Jungen nach einem Streit absichtlich angefahren. Zum ersten Mal seit Jahren sind in Deutschland wieder weniger Fleischersatzprodukte hergestellt worden. Im vergangenen Jahr wurden laut Statistischem Bundesamt knapp 125.000 Tonnen an beispielsweise Tofu-Wurst oder Veggie-Burgern produziert. Das sind 1,2% weniger als im Jahr davor.
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2: Meistens viele Wolken über Thüringen. Hier und da kann es auch mal ein bisschen regnen. Und mit den Temperaturen geht es im Laufe der Nacht runter auf 7 bis 2 Grad. Auch morgen wolkig, ab und zu Schauer bei Werten bis 20 Grad.
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2: Mit Dietmar Hild und es ist wieder Zeit für unseren Doppelpack, die 90er um 9 jetzt bei Landeswelle. Und die gefallen mir beide richtig gut, muss ich sagen. Und auch wenn die Sonne schon weg ist, bei uns scheint sie noch im Radio hier mit London Beat, You Bring on the Sun, nach Mike Rutherford und seinen Mechanikern Mike and the Mechanics. Word of Mouth.

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1: Unterstützt von KI. Auf der A71 Suhl Richtung Erfurt ist zwischen Oberhof und Gräfenroda der Tunnel bis Dienstag 6 Uhr gesperrt. Und die B88 Ilmenau-Jena ist zwischen Leutnitz und Watzdorf nach einem Unfall gesperrt.
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2: Meistens viele Wolken über Thüringen, hier und da kann es auch mal ein bisschen regnen und mit den Temperaturen geht es im Laufe der Nacht runter auf 7 bis 2 Grad. Auch morgen wolkig, ab und zu Schauer bei Werten bis 20 Grad.
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1: Ich bin Anna Löwer. Schönen guten Abend. 10 Milliarden Euro für den Zivilschutz. Diese Mega-Investition plant Innenminister Dobrindt. Das Geld soll unter anderem in zusätzliche Ausrüstung und Gebäude oder auch Personal beim technischen Hilfswerk fließen. Außerdem sollen öffentliche Zufluchtsorte wie Bunker, Tunnel oder Tiefgaragen erfasst und in der NINA-Warn-App angezeigt werden. Dazu sagte Dobrindt:
2: Man muss ja erlernen, wo die dann auch zur Verfügung stehen. Und zu diesem Erlernen gehört erstmals die Identifikation. Wir arbeiten daran gemeinsam mit den Ländern, diese Identifikation aller möglichen Schutzräume zu ermitteln.
1: Die Bundesregierung will das entsprechende Gesetz am Mittwoch beschließen. In der Görlitzer Innenstadt ist am Abend ein Mehrfamilienhaus nach einer Gasexplosion eingestürzt. Polizei, Feuerwehr und THW sind im Großeinsatz. In dem betroffenen Mehrfamilienhaus sind Ferien- und Mietwohnungen gemeldet. Ob es Vermisste oder Tote gibt, ist noch unklar. Das Umweltministerium hält die Lage beim Klimaschutz für weniger dramatisch, anders als der zuständige Expertenrat. Das Ministerium spricht von einer überschaubaren Lücke beim Erreichen der Ziele. Jetzt gehe es darum, alles zu tun, damit die eigenen Annahmen eintreffen und nicht die konservativeren des Expertenrates. Ein Sprecher verwies auf noch geplante Energiegesetze. Der Expertenrat erwartet, dass Deutschland die Ziele bis 2030 deutlich verfehlt, vor allem in den Bereichen Verkehr und Gebäude hinkt man hinterher. Weltweit sind letztes Jahr so viele Menschen hingerichtet worden wie seit Jahrzehnten nicht mehr. Amnesty International hat 2700 Hinrichtungen dokumentiert. Allerdings fehlen da die Zahlen aus China und das Land vollstreckt der Menschenrechtsorganisation zufolge die meisten Todesstrafen weltweit. Zum ersten Mal seit Jahren sind in Deutschland wieder weniger Fleischersatzprodukte hergestellt worden. Im vergangenen Jahr wurden laut Statistischem Bundesamt knapp 125.000 Tonnen an beispielsweise Tofuwurst oder Veggie-Burger produziert. Das sind 1,2% weniger als im Jahr davor.
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3: Meistens viele Wolken über Thüringen, hier und da kann es auch mal ein bisschen regnen und mit den Temperaturen geht es im Laufe der Nacht runter auf 7 bis 2 Grad. Auch morgen wolkig, ab und zu Schauer bei Werten bis 20 Grad.
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1: Meistens viele Wolken über Thüringen. Hier und da kann es auch mal ein bisschen regnen. Und mit den Temperaturen geht es im Laufe der Nacht runter auf 7 bis 2 Grad.

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1: Ich bin Anna Löwer. Schönen guten Abend. Das Bundesumweltministerium sieht Deutschland beim Thema Klimaschutz nicht ganz so schlecht aufgestellt. Anders als der Expertenrat für Klimafragen. Mehr von Dirk Justus.
2: Im Berliner Ministerium spricht man von einer überschaubaren Lücke beim Erreichen der Klimaziele. Es gehe jetzt darum, alles dafür zu tun, dass unsere Annahmen eintreffen und nicht die konservativeren Annahmen des Expertenrats, sagte ein Sprecher. Der Sprecher verwies dabei auch auf die derzeit in der Regierung noch geplanten Energiegesetze. Laut Expertenbericht wird Deutschland seine Klimaziele bis 2030 deutlich verfehlen. Nachholbedarf gibt es demnach vor allem beim Verkehr und bei Gebäuden.
1: Bundesinnenminister Dobrindt will den Zivilschutz in Deutschland massiv ausbauen. Das Ministerium werde dafür 10 Milliarden Euro bis 2029 investieren, sagte der CSU-Mann. Das Geld soll unter anderem in Ausrüstung, Personal und Technik des THW gesteckt werden. Außerdem sollen, laut Dobrindt, Bund, Länder und Kommunen beim Zivilschutz künftig enger zusammenarbeiten.
3: Das gehört zusammen mit einer Bereitschaft, dass wir ein neues Instrument nutzen, Kommando zivile Verteidigung, etabliert wird im Bundesministerium und den nachgelagerten Behörden, die dafür sorgen, dass wir den Bedrohungslagen entgegenwirken können.
1: In der Görlitzer Innenstadt ist am Abend ein Mehrfamilienhaus nach einer Gasexplosion eingestürzt. Polizei, Feuerwehr und THW sind im Großeinsatz. In dem betroffenen Mehrfamilienhaus sind Ferien- und Mietwohnungen gemeldet. Ob es Vermisste oder Tote gibt, ist noch unklar. Das vom Hunter-Virus betroffene Kreuzfahrtschiff ist zurück in Rotterdam. Die letzten 27 Menschen an Bord sind an Land gegangen. Sie kommen erstmal in Quarantäne. Auch die Leiche einer Deutschen war noch an Bord. Sie soll in ihre Heimat gebracht werden. Die Frau war an den Folgen einer Infektion gestorben.

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1: Meistens viele Wolken über Thüringen. Hier und da kann es auch mal ein bisschen regnen. Und mit den Temperaturen geht es im Laufe der Nacht runter auf 7 bis 2 Grad. Auch morgen wolkig, ab und zu Schauer bei Werten bis 20 Grad.
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1: Meistens viele Wolken über Thüringen. Hier und da kann es auch mal ein bisschen regnen. Und mit den Temperaturen geht es im Laufe der Nacht runter auf 7 bis 2 Grad. Auch morgen wolkig, ab und zu Schauer bei Werten bis 20 Grad.
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0: 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Es ist 0 Uhr. 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
1: Ich bin Anna Löwer. Schönen guten Abend. Innenminister Dobrindt will massiv in den Zivilschutz investieren. Der CSU-Politiker plant ein 10 Milliarden Euro Sonderprogramm. Mehr von Dirk Justus.
2: Das Geld soll unter anderem in zusätzliche Ausrüstung und Gebäude oder auch Personal beim Technischen Hilfswerk fließen. Konkret will Dobrindt bis 2029 unter anderem 1.000 neue Spezialfahrzeuge und 110.000 neue Feldbetten anschaffen. In der Nina-Warn-App sollen außerdem alle öffentlichen Zufluchtsorte wie Bunker, Tunnel oder Tiefgaragen angezeigt werden. Außerdem ist eine neue Stabsstelle im Bundesinnenministerium geplant. Darüber sollen Bund, Länder und Kommunen beim Zivilschutz künftig enger zusammenarbeiten.
1: Das Umweltministerium hält die Lage beim Klimaschutz für weniger dramatisch, anders als der zuständige Expertenrat. Das Ministerium spricht von einer überschaubaren Lücke beim Erreichen der Ziele. Jetzt gehe es darum, alles zu tun, damit die eigenen Annahmen eintreffen und nicht die konservativeren des Expertenrates. Ein Sprecher verwies auf noch geplante Energiegesetze. Der Expertenrat erwartet, dass Deutschland die Ziele bis 2030 deutlich verfehlt. Vor allem in den Bereichen Verkehr und Gebäude hinkt man hinterher. Elon Musk ist mit seiner Milliardenklage gegen das KI-Unternehmen OpenAI vor Gericht gescheitert. Ein Gericht in Kalifornien wies die Vorwürfe gegen OpenAI und Firmenchef Sam Altman als verjährt zurück. Musk hatte dem ChatGPT-Entwickler vorgeworfen, die Sicherheit dieser Technologie vernachlässigt zu haben. In der Görlitzer Innenstadt ist am Abend ein Mehrfamilienhaus nach einer Gasexplosion eingestürzt. Laut Polizei werden aktuell noch 5 Menschen vermisst. Es ist unklar, ob sie sich im Gebäude aufgehalten haben. Unter anderem mit Spürhunden wird in den Trümmern gesucht. Mehrere Nachbarhäuser wurden vorsichtshalber evakuiert. Die Diskussion um ein Social-Media-Verbot für Kinder in Deutschland hält an. Laut einer aktuellen Umfrage sind 2/3 dafür. Viele zweifeln aber, dass das umgesetzt werden kann. Auch Forscher sind skeptisch. Sie wollen etwa strengere Regeln für Plattformen. In Australien gilt schon ein Social-Media-Verbot für unter 16-Jährige.
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Mein Name ist Dr. John Hamish Watson. Obwohl ich eigentlich bloß ein einfacher Militärarzt bin, kennt man meinen Namen mittlerweile doch in der ganzen Welt. Dies verdanke ich einzig einem Umstand in meinem Leben. Und er hat nicht das Geringste mit meinem eigentlichen Beruf

0: vielfältigen Gründen zunächst ausdrücklich nicht für eine Veröffentlichung bestimmt waren. Meist entsprang dies dem Wunsch der Auftraggeber nach Diskretion oder es war schlicht der Brisanz der geschilderten Ereignisse geschuldet. Versiegelt lagerten diese Berichte in einem Archiv, bis endlich die Zeit gekommen war, auch die geheimen Fälle des Meisterdetektivs zu erzählen. Ich werde oft gefragt, was ich an Holmes am meisten bewundere. Schnell kam ich darauf, dass es neben seiner Meisterschaft im Deduzieren wohl sein beinahe schon enzyklopädisches Wissen um viele, möglicherweise auch erst einmal unwichtig erscheinende Zusammenhänge ist, das letztlich aber eben doch oft entscheidend für die Lösung eines Falles ist. Die Begebenheit, welche ich unter dem Titel »Eine Frage des Teers« den geheimen Fällen des Meisterdetektivs hinzufügte, ist da ein geradezu exemplarisches Beispiel. Am Ende wird der geneigte Hörer wissen, was ich mit meinem Anfangswort gemeint habe. Alles begann an einem Nachmittag im Juni, wie so oft mit einem Besuch meinerseits in der Baker Street 221b, deren Räumlichkeiten Holmes und ich vor meiner Heirat miteinander geteilt hatten. Mein Freund wirkte sehr freudig erregt. Mir war sofort klar, dass ich offenbar genau zum rechten Zeitpunkt erschienen war.
1: Stellen Sie sich vor, Watson, eine junge Klientin hat vor einer Stunde ihr Kommen per Telegramm angekündigt.
0: Oh, das freut mich für Sie, Holmes.
1: Und hoffentlich für Sie selbst auch ein wenig.
0: Schon, ja.
1: Ich spüre es. Der neue Fall wird von Bedeutung sein.
0: Das wäre natürlich famos.
1: Es war gar nicht so leicht, in der kurzen Zeit hier so weit Ordnung zu schaffen, dass man eine respektable junge Dame der oberen Gesellschaftsschichten auch empfangen kann. Mrs. Hudson ist eine Woche mit ihrer nervtötenden Cousine verreist und wie Sie selbst ja nur zu genau wissen...
0: Brauchen Sie immer jemanden, der hinter Ihnen herräumt?
1: Ja, genau.
0: Und wie ich das weiß, aus leidvoller, langjähriger Erfahrung möchte ich hinzufügen.
1: Auf mich allein gestellt, ja, ist es immer ein wenig schwierig, einigermaßen Ordnung zu halten.
0: Ach, jetzt stellen Sie Ihr Licht aber mal nicht zu sehr unter den Scheffel. Es sieht doch ungemein aufgeräumt und sauber hier aus.
1: Och, finden Sie wirklich?
0: Unbedingt. Sehen Sie, wenn Sie müssen, dann können Sie aufräumen.
1: Mag sein, aber ich hoffe, ich muss es so schnell nicht wieder.
0: Wann kommen Mrs. Hudson und Miss Mapleton denn genau zurück?
1: Erst Dienstag früh.
0: Oh, wenn das so ist, dann haben Sie ja, nachdem die Klientin wieder fort ist, noch viel Zeit, alles wieder unordentlich zu machen. Dass Sie doch imstande sind, aufzuräumen, dieses Geheimnis sollten die beiden Damen wohl besser nicht kennen, oder?
1: Gott bewahre, nein! Alles, nur das nicht.
0: Hat die junge Dame, die ihre Ankunft angekündigt hat, ihren Namen genannt?
1: Hat sie. Ihr lautet Miss Beryl Falconer.
0: Nein, sagt mir nichts. Ihnen?
1: Nein, mir auch nicht. Im Who is Who ist nur ein John Falconer aufgeführt. Oberhaupt einer recht begüterten Familie in Sussex und seines Zeichens dort in der Gegend auch Friedensrichter. Er hat 2 oder 3 Bücher über seine Reisen durch die Welt verfasst und ist Mitglied im Travelers Club.
0: Was somit wohl naheliegend scheint.
1: So ist es. Er ist 65 Jahre alt und hat, jetzt wird es interessant, eine Tochter.
0: Das wird dann ja wohl die junge Dame sein, die sich angekündigt hat.
1: Das, ja, das denke ich auch.
0: Oh, es ist nicht zu glauben.
1: Was denn?
0: Wie ich sehe, haben Sie sogar schon Tee gekocht und den Tisch gedeckt.
1: Das macht Ihnen richtig Freude, sowas zu sagen, nicht?
0: Durchaus. Ich muss es gestehen.
1: Wie Sie nur zu gut wissen, lieber Freund, wachse ich stets über mich hinaus, wenn ein neuer Fall in Aussicht steht.
0: Ja, ja.
1: Und bin dann sogar kurzfristig imstande, die geistlosesten, zeitraubendsten und überflüssigsten Aufgaben zu erledigen, die...
0: Deren Erledigung Sie sonst nur zu gerne Mrs. Hudson oder mir überlassen.
1: Genau.
0: Ach, ja, es ist nicht immer leicht, mit Ihnen befreundet zu sein.
1: Oder bei mir angestellt zu sein. Ich weiß.
0: Ja.
1: Ah,

0: Da ist sie. Ah, was für eine Schönheit. Ein gleichfalls noch recht junger Mann hilft dir aus der Kutsche.
1: Aha, ihr Verlobter womöglich?
0: Nein, sie trägt keinen Verlobungsring. Ich tippe auf einen Verwandten. Ein Cousin womöglich. Da ist eine entfernte Ähnlichkeit der Gesichtszüge.
1: Ich gehe dann mal öffnen.
0: Ja, bitte.
1: So was. Also, Ihre Golftasche hätten Sie aber schon auch wegräumen können, Holmes. Naja, das ist ja schnell gemacht.
0: Nicht den Schrank öffnen!
1: Ja! Ach, liebe Güte, Holmes! Das nennen Sie also aufräumen?
0: Ja, verdammt.
1: Ach, tschüss.
0: Bevor Sie den Schrank geöffnet haben, war doch alles in schönster Ordnung. Das haben Sie selber gesagt.
1: Naja, nur oberflächlich in Ordnung, wie ich jetzt weiß. Und nun?
0: Sie werden öffnen und die beiden in irgendein Gespräch verwickeln und erst ganz langsam nach oben kommen. Ich brauche Zeit, das alles wieder in den Schrank zurückzustopfen.
1: Na, darauf möchte ich wetten.
0: Los jetzt. Nun gehen Sie schon.
1: Ja. Ich wünsche viel Erfolg.
0: Ja, danke.
2: Ich tat mein Bestes, unser Eintreffen im Wohnzimmer, soweit es noch einigermaßen höflich war, hinauszuzögern. Irgendwann aber kam er doch, der Moment der Wahrheit.
0: Herein?
1: Passt es jetzt?
0: Na, aber ja. Warum denn auch nicht?
1: Oh.
0: Miss Falconer.
3: Guten Tag, Mr. Holmes.
0: Guten Tag. Bitte, treten Sie ein und nehmen Sie Platz.
3: Oh, danke.
0: Meinen Freund und Chronisten haben Sie ja schon unten an der Haustür kennengelernt.
3: In der Tat.
1: Ach ja, dies ist Mr. Sanderson. Er ist der...
4: Ich bin der Cousin von Miss Falconer.
1: Ja.
4: Es freut mich sehr, Sie kennenzulernen, Mr. Holmes.
0: Ja, dies beruht auf Gegenseitigkeit, Mr. Sanderson. Tee?
3: Gern.
0: Watson.
1: Ja, natürlich. Ich kümmere mich darum, wie immer. So. Und so. Bitte sehr, die Herrschaften.
3: Herzlichen Dank.
4: Zu freundlich, Dr. Watson.
1: Oh, nicht doch.
0: Und ich? Was ist mit mir? Wo bleibt meine Tasse?
1: Ich bin ja noch gar nicht fertig.
0: Ach so. Sie schrieben, es sei Eile geboten, Miss Falconer.
3: Das stimmt.
1: Der Tee.
0: Danke. Dann bitte lassen Sie uns keine Zeit verlieren.
3: Es war Major Dean, der mir empfahl, Sie auf der Stelle aufzusuchen. Ich denke, Sie werden sich seiner sicher erinnern.
0: Major Jumbo Dean.
3: Ja.
0: Aber natürlich erinnere ich mich seiner.
3: Er ist ein Freund meines Vaters.
0: Oh. Freunde von Major Jumbo sind auch meine Freunde. Ich freue mich somit noch etwas mehr, Ihnen helfen zu dürfen.
3: Danke. Ihre Hilfe ist nämlich von allergrößter Bedeutung.
0: Ach ja.
3: Jack war es nicht. Nie im Leben wäre er zu so etwas imstande. Und nur ein Detektiv von Ihrer Begabung wird imstande sein, das auch lückenlos zu beweisen.
1: Jack?
3: Mhm.
1: Was denn für ein Jack?
3: Jack Dalton.
1: Oh.
4: Er betreibt eine Hühnerfarm und ist ein Nachbar meines Onkels.
3: Ja, meines Vaters.
1: Aha.
0: Sie müssen verzeihen, aber das alles hilft mir jetzt erstmal nur bedingt weiter, da Sie ja in Ihrem Telegramm leider nicht geschrieben haben, worum es eigentlich geht.
3: Ach ja.
0: Beginnen Sie Ihren Bericht daher bitte am Anfang und lassen Sie kein Detail aus, selbst wenn es Ihnen noch so unbedeutend erscheint.
3: Gut. Mein Vater ist John Falconer.
0: Ja, das dachte ich mir.
3: Ich bin sein einziges Kind.
0: Mhm.
3: Wir leben auf einem Anwesen in Sussex, das Oxbridge Place heißt.
0: Mhm. Schön, schön. Weiter. Nur weiter.
3: Meine Mutter starb bereits früh.
0: Mhm.
3: Um ehrlich zu sein, habe ich kaum Erinnerungen an sie. Deshalb bilden Vater und ich seitdem eine kleine, verschworene Gemeinschaft.
0: Aha. Werden Sie Oxbridge Place einmal erben oder geht der Besitz dann an den nächsten...

0: männlichen Erben in der Familie über?
1: Nein, an mich.
0: Mhm.
1: Es sei denn, dass Vater in seinem Testament anderweitig darüber verfügt, was aber wohl als ziemlich unwahrscheinlich gelten darf.
2: Das will ich wohl meinen.
0: Mhm.
1: Vater und ich, wir sind uns sehr zugetan.
0: Können Sie das bestätigen, Mr. Sanderson?
2: Aber ja, Onkel John und Beryl sind ein Herz und eine Seele. Das waren sie schon immer.
0: Wie schön für Sie beide.
1: Wir sind in der Tat eines dieser Vater-Tochter-Gespanne, die wie Pech und Schwefel zusammenkleben.
2: Mhm. Und das ist noch untertrieben.
0: Ah. Und dieser Hühnerfarmer, dieser...
3: Jack Dalton.
0: Ja, ja. Was ist mit ihm?
2: Tja.
0: Offenbar ist er ja wohl in ernste Schwierigkeiten geraten.
2: Schwierigkeiten?
1: Oh, mehr als das.
0: Ach.
2: Es würde mich nicht wundern, wenn ihr...
1: Sprich es nicht aus, Harold. Bitte nicht.
3: Was ist denn nun mit diesem Gentleman?
1: Nun...
2: Zunächst mal sei klargestellt, Jack Dalton ist kein Gentleman, Dr. Watson.
3: Oh.
1: Das ist nur deine Meinung.
2: Das ist es. Und dabei bleibe ich auch.
3: Aha. Ich beginne zu verstehen.
0: Ich auch. Gehe ich recht in der Annahme, dass dieser Jack Dalton somit der einzige Streitpunkt zwischen Ihnen und Ihrem Vater war, Miss Falconer?
1: Ja.
2: Jack Dalton ist ein hübscher Kerl und kann auch sehr charmant sein, wenn er sich etwas Mühe gibt. Aber er ist ein verdammt schlechter Hühnerfarmer, wenn nicht sogar der schlechteste.
3: So.
1: Vater und du, ihr tut ihm wirklich Unrecht. Er bemüht sich so sehr.
2: Ja, mit katastrophalem Endergebnis.
1: Er...
0: Also...
2: Er ist nämlich praktisch bankrott.
0: Oh.
2: Sagen wir es doch so, wie es ist, Beryl.
0: Hm. Sehen Sie das auch so?
1: Er hat finanzielle Probleme. Ja, aber...
2: Deine Sicht auf ihn ist und war es schon immer verklärt. Weil du in ihn verliebt bist und ihn lieber heute als morgen heiraten würdest.
0: Ach, stimmt es?
1: Ja, aber mein Vater hat leider bisher seine Zustimmung verweigert.
2: Aus gutem Grund hat er das.
1: Ach, ich weiß.
3: Ach.
1: Und Jack würde mich bedauerlicherweise auch im Moment gar nicht heiraten wollen.
2: Wofür Onkel John und ich Gott danken.
0: Er will sie erst ehelichen, wenn seine finanzielle Situation eine andere ist, nehme ich an.
1: Genau das, Mr. Holmes.
2: Also nie.
3: Aha.
1: Erst muss seiner Meinung nach seine Farm profitabel sein.
2: Was ganz sicher nie der Fall sein wird.
1: Und doch wird es das.
0: Aber was ist denn nun eigentlich passiert?
3: Ja, es wäre durchaus sehr schön, das irgendwann mal zu erfahren.
1: Ach ja.
0: Irgendetwas muss doch schließlich passiert sein.
3: Etwas, das diesen Jack Dalton nun in große Schwierigkeiten gebracht hat.
2: Genau, in sehr große Schwierigkeiten.
0: Ach. Bitte berichten Sie, Miss Falconer.
3: Ja.
1: Vorgestern Abend.
0: Das war folglich der Dienstag.
1: Dienstag, ja genau. Da haben wir eine illustre Abendgesellschaft gegeben.
0: Mhm.
1: Mein Cousin Harold hier war da und Jack sowie...
0: Ah, dieser Jack ist also trotz der unterschiedlichen Meinungen über seine Begabung als Hühnerfarmer durchaus so eine Art Freund des Hauses?
1: Oh ja.
2: Leider ist er das.
1: Vater schätzt ihn im Grunde sehr.
2: Aber sein präferierter Schwiegersohn ist er beileibe nicht.
0: Ich verstehe.
1: Wir gehen oft mit ihm gemeinsam auf die Jagd. Alles war in schönster Ordnung, bis
0: die zarte Romanze zwischen Ihnen und Mr. Dalton am Horizont aufzog.
1: Leider, ja.
0: Bitte erzählen Sie nur weiter, Miss Falconer.
1: Diese Dinnergesellschaft am Dienstag.
3: Wer war denn sonst noch eingeladen?
1: Darauf wollte ich gerade zu sprechen kommen, Dr. Watson.
3: Oh, Verzeihung. Bin schon ruhig.
1: Neben meinem Vater, den beiden erwähnten Herren und meiner Wenigkeit, noch der örtliche Vikar mit seiner Frau und Sir John und Lady Granfield.
3: Hm. Ach ja, die Granfields sind auch hier in London bei weitem keine Unbekannten.
0: Mhm.
1: Die beiden sind mir die besten Freunde meines Vaters.
3: Ah ja.
2: Das stimmt. Sie waren außerdem so freundlich, mich in ihrer Kutsche mitzunehmen.
0: Aha. Das interessiert mich. Erzählen Sie doch mal, wie es dazu kam, Mr. Sanderson.
2: Das ist schnell erledigt. Ich wohne 7 Meilen weit von dem Anwesen der Falconers entfernt.
0: Mhm.
2: Unglücklicherweise ist meine Kutsche derzeit stark reparaturbedürftig.
0: Ach.
2: Sir John war daher so freundlich, mich mitzunehmen.
3: Mhm. Wie nett von ihm.
2: Ja, das fand ich auch.
0: Weiter, Miss Falconer, bitte weiter.
3: Ja.
1: Nach dem Essen saßen wir alle noch im Billardzimmer beisammen, welches wir bereits vor einigen Jahren zu einem Wohnzimmer umgebracht haben.

0: gestaltet haben und tranken dort noch etwas.
1: Beryls Vater hatte eine große Überraschung angekündigt und dann den Raum verlassen.
2: Aha. Hm.
3: Ich muss sagen, ich bin schon ein wenig neugierig auf die Überraschung. Sollte ich damit in dieser Runde etwa allein stehen?
4: Natürlich nicht.
5: Bei weitem nicht, Lady Cranfield. Was meine Frau und mich betrifft, so...
6: So platzen wir vor Neugier.
4: Oh ja, das geht mir nicht anders.
7: Ah, ich glaube, da kommt er schon zurück.
8: Oh. Ah. So, ich darf den Anwesenden einen seltenen Blick auf die weltberühmte Falconer-Tiara gewähren.
6: Oh. Oh. Wie unglaublich schön.
9: Wundervoll.
6: Sind das etwa alles Diamanten, Mr. Falconer?
8: Überwiegend. Altschliffdiamanten. Ergänzt mit großen Rubinen, Smaragden und Zitrinen.
9: Was für eine Schönheit.
3: Es gibt keine Worte, dieses Glitzern zu beschreiben.
7: Wunderschöne Edelsteine.
9: Unbeschreiblich schön.
4: Etwas derart Prachtvolles habe ich in meinem ganzen Leben noch nie gesehen.
0: Die Tiara gehörte früher meiner Mutter, Jack.
9: Ach so.
0: Sie hat sie mit in die Ehe gebracht.
6: Oh.
0: Ist es nicht so, Vater?
8: So ist es, mein Kind.
3: Und ich weiß noch, wie gut sie ihr gestanden hat, Beryl.
7: Nicht viele Familien im Königreich dürfen sich rühmen, solch ein Prachtstück zu besitzen.
5: Wohl wahr, wohl wahr.
3: Das stimmt.
6: Es steht den Schmuckstücken der Königin in nichts nach.
4: Weiß Gott nicht.
8: Ich habe mir schon gedacht, dass es Sie alle freuen würde, einen kurzen Blick darauf werfen zu dürfen.
4: Allerdings.
5: Ja, und solch eine Kostbarkeit haben Sie einfach so im Haus, lieber Freund?
6: Ist das nicht ein bisschen leichtsinnig?
3: Das habe ich mich auch gerade gefragt.
8: Ich habe die Tiara heute aus dem Tresor der Bank geholt, um sie am Donnerstag mit nach London zu nehmen. Sie soll mal wieder vom Juwelier meines Vertrauens aufgearbeitet und gereinigt werden, damit sie meine liebe Beryl dann anlässlich ihres 21. Geburtstages das erste Mal tragen kann.
6: Oh.
0: Wirklich?
8: Es ist soweit.
0: Ich weiß gar nicht, was ich sagen soll.
8: Sie soll nun für immer in deinen Besitz übergehen, liebes Kind.
0: Aber...
8: Zu traurig, dass es deiner Mutter nicht vergönnt war, zu sehen, wie sehr die Tiara deine Schönheit unterstreichen wird.
6: Oh ja, das wird sie.
3: Ganz bestimmt.
5: Ja, das ist wohl wahr.
0: Also ich... Ich bin sprachlos.
4: Ich glaube, das wäre ich auch.
9: Weg da, geh mal zur Seite, Jack.
4: Schon gut.
9: Bitte, darf ich Sie mal halten?
8: Natürlich, Harold, hier. Aber sei sehr vorsichtig.
9: Bin ich.
5: Wo werden Sie diese Kostbarkeit denn bis Donnerstag zwischenlagern?
8: In meiner Schreibtischschublade.
7: Um Himmels Willen.
6: Ist das nicht ein bisschen sehr leichtsinnig?
5: Ja, ich bin schockiert, lieber Freund.
3: Solch eine Kostbarkeit gehört in einen Tresor.
5: Ja, das stimmt.
8: Da stimme ich Ihnen im Grunde zu, Lady Cranfield. Wir haben aber nun einmal keinen im Haus.
9: Ach. Hier auf dem Land kommt doch so schnell nichts weg.
4: Ja. Naja.
3: Das kann man nur hoffen.
6: Ja.
8: Ich bin da ganz entspannt. Denn außer uns acht weiß nur noch der Herr von der Bank, dass wir die Falconer Tiara momentan zu Hause haben. Und das muss auch zwingend unter uns bleiben.
9: Natürlich. Das wird es auch.
6: Also wenn Sie dabei ruhig schlafen können.
8: Keine Sorge. Das kann ich.
10: Ich ahne Schlimmes.
9: Und damit liegen Sie leider richtig, Dr. Watson.
10: Die Tiara wurde also gestohlen.
9: Ja.
0: Bedauernswerterweise ja. Wir acht und der Bankangestellte waren wirklich die einzigen Menschen, die Kenntnis davon hatten, dass die Tiara für ein paar Tage weitestgehend ungeschützt in Oxbridge Place ausbewahrt wurde.
10: Mhm. Kam denn niemand von Ihrem Personal herein, als sie gezeigt wurde?
0: Oh nein.
9: Mein Onkel war sehr darauf bedacht, dass niemand vom Personal Kenntnis davon erhielt. Und das ist ihm auch gelungen.
10: Dieser ehemalige Billardraum, befindet er sich im Erdgeschoss?
0: Das tut er.
10: Aha.
9: Ich weiß, worauf Sie hinaus wollen, Mr. Holmes.
10: Ah ja?
9: Ja, aber die Vorhänge waren sämtlich geschlossen, als Onkel John uns die Tiara

0: Fahrer präsentierte.
1: Es kann daher niemand unbemerkt von außen Zeuge geworden sein.
0: Definitiv nicht.
2: Ja, gut. Kommen wir also zu den Ereignissen der letzten Nacht.
3: Ja.
1: Vater und ich haben alleine zu Abend gegessen und uns dann noch vor 11 Uhr in unsere Zimmer zurückgezogen. Vater beabsichtigte, heute früh den ersten Zug in die Stadt zu nehmen. Und ich selbst hatte am Nachmittag mit Harold lange Tennis gespielt und war entsprechend müde.
2: Aha.
0: Sag ruhig die ganze Wahrheit, Beryl. Du solltest vor Mr. Holmes keine Geheimnisse haben.
2: Sie haben sich also mit Ihrem Vater gestritten?
1: Woher wissen Sie das?
2: Vermutlich entbrannte der Streit, weil Jack Dalton Ihren Vater erneut um Geld gebeten hat.
1: Ja, das stimmt,
0: aber... Dieser Esel. Wäre er doch nur stattdessen zu mir gekommen und hätte mich angepumpt.
1: Es war eine hässliche Szene, die ich zufällig belauschte, als ich vom Tennisplatz kam.
4: Schon wieder, Jack. Schon wieder willst du mich also zur Ader lassen?
5: Es ist das letzte Mal, dass ich Geld brauche, um die Farm ans Laufen zu kriegen.
4: Ach, das sagst du immer.
5: Aber jetzt habe ich eine Möglichkeit gefunden, gewinnbringend produzieren zu können.
4: Wenn ich das nur glauben könnte.
5: Ich schwöre dir, dass ich
4: an
5: das
4: Geld... An deiner Stelle wäre ich lieber vorsichtig, was das Schwören anbelangt.
5: John, du...
4: Ganz vorsichtig. Hast du mich verstanden?
5: Ja, hab ich.
4: Ja...
5: Es tut mir leid, dass
4: Wie oft müssen wir eigentlich dieses Gespräch noch führen, Jack? Wie oft? Kannst du mir das sagen?
5: Wenn alles so läuft, wie ich es erhoffe, nie wieder.
4: Im Leben nicht. Sei doch ehrlich. Es ist noch nie so gelaufen, wie du es erhofft hast. Und schuld waren immer die anderen.
5: Diesmal wird es nicht so sein.
4: Da bin ich aber mal gespannt.
5: Schon manch einer hat mich unterschätzt und teuer dafür bezahlt.
4: Willst du mir etwa drohen? Du?
5: Ach, denk doch, was du willst.
4: Aber gerne. Danke für den Hinweis. Das mache ich. Ach, Jack. Guter alter Jack. So wird das nie was. Glaub mir.
2: Ach. Und dann? Was passierte dann, als Sie und Ihr Vater sich schlafen legten?
1: Ich hörte einen schweren Schlag. Da aber danach alles ruhig im Haus blieb, maß ich ihm keine große Bedeutung bei und schlief ein. Als ich kurz nach Mitternacht aufwachte, irritierte mich ein ungewöhnlicher Lichtschein in den Blättern des Baumes vor meinem Fenster. Mir fiel die Tiara ein und ich wurde unruhig. Ich schlüpfte wenig später dann in meinen Morgenmantel und ging hinunter, um die offenbar nicht gelöschte Lichtquelle auszumachen. Ich musste nicht lange suchen. Der Lichtschein kam aus dem Arbeitszimmer meines Vaters. Erst dachte ich, der Raum sei leer, aber dann sah ich meinen Vater vor dem Kamin liegen. Mein erster Gedanke war, dass er...
2: Tot war?
1: Ja. Gottlob war er das jedoch nicht, sondern nur bewusstlos. Offenbar war er zusammengebrochen und hatte sich dabei eine klaffende Kopfwunde zugezogen. Ich weckte die Dienerschaft und ließ umgehend nach unserem Hausarzt schicken.
2: Und die Tiara?
1: An die habe ich gar nicht mehr gedacht. Es war ein Schock, als der Arzt mir eröffnete, dass Vater keineswegs nur gestürzt war, sondern auf das Brutalste niedergeschlagen worden war und noch einige Stunden bewusstlos sein würde. Da erst fiel mir die Tiara wieder ein. Ich wandte mich Vaters Schreibtisch zu. Er war geöffnet worden und die Tiara samt der Aufbewahrungskiste verschwunden.
2: So was.
1: Vater musste den Dieb also auf frischer Tat ertappt haben und war von ihm dann mit roher Gewalt niedergeschlagen worden.
2: Was für eine Geschichte.
1: Dann muss ihm die Flucht gelungen sein. Ein Fenster stand offen.
2: Sieh an.
1: Wir brachten Vater zu Bett. Der Arzt verabschiedete sich dann. Ich ließ nach der Polizei und nach Jack schicken, damit er mir etwas zur Seite stehen konnte. Aber?
0: Der gute alte Jack war nicht zu Hause.
2: So. Um solch eine Uhrzeit?
1: Mir fiel ein, dass Harolds Kutsche ja gerade repariert wurde und ich sandte ihm daher rasch unsere.
0: Ich war zu Hause. Da, wo ich hingehörte. Und traf somit beinahe zeitgleich mit der Polizei in Oxbridge Place ein.
2: Das war um wie viel Uhr?
0: Etwa um 1:30, denke ich.
1: Die Polizisten suchten im Garten nach Fußspuren, sicherten Fingerabdrücke auf dem offenen Fenster und stellten mir eine Unmenge an Fragen, die ich weitestgehend nicht beantworten konnte.
2: Ja.
1: Um 4 Uhr früh wachte Vater dann aus seiner Bewusstlosigkeit auf.
2: Und sagte was?
1: Es muss alles ein großes Missverständnis sein. Er hat es nicht getan, ganz sicher nicht.
2: Er sagte demnach aus, dass es Jack Dalton war, der ihn niedergeschlagen und die Tiara gestohlen hatte.
1: Ja.
2: Ach je. Was waren seine genauen Worte?
1: Dass es dieses Schwein Dalton gewesen sei. Zwar habe er sich maskiert, aber er hätte ihn dennoch an seinem alten, langen Mantel erkannt. Dann glitt er leider wieder schnell in die Bewusstlosigkeit hinüber.
0: Als er Stunden später wieder zu sich kam, erfuhren wir schon etwas mehr. Onkel John hatte ein Geräusch gehört und war daher zu seinem Arbeitszimmer hinuntergegangen. Und dort sah er dann den Mann in dem charakteristischen Mantel, wie er sich an seinem Schreibtisch zu schaffen machte.
1: Das Schlimmste ist, dass jeder in der Gegend diesen Mantel kennt.
2: So?
0: Ja. Jack wird seit Jahren deshalb aufgezogen.
1: Er sagt, dass der Mantel wie ein alter Freund für ihn sei, von dem er sich nicht trennen mag.
2: Einigermaßen seltsam, finde ich.
0: Inwiefern?
2: Na, wenn ich mich entschließen würde, in ein Haus einzubrechen, um einen schweren Diebstahl auszuführen, da würde ich bestimmt nicht gerade ein Kleidungsstück anziehen, was jeder Mann in der Gegend mit mir in Verbindung bringt, oder?
1: Eben.
0: Tja.
3: Genau das habe ich auch gedacht.
2: Was hat denn dieser Jack Dalton bisher zu seiner Verteidigung vorgebracht?
1: Dass er es nicht war. Er war wie vom Donner gerührt, als ich ihm heute früh, ehe wir zu Ihnen fuhren, davon berichtete, was Vater der Polizei zu Protokoll gegeben hat.
5: Das hat er gesagt?
1: Ja.
5: Aber das ist nicht wahr. Ich habe nichts damit zu tun. Nichts. Das schwöre ich beim Grab meiner Mutter. Du glaubst mir doch, Beryl, oder?
1: Natürlich glaube ich dir.
5: Da will mir einer was anhängen. Aber das wird ihm nicht gelingen.
1: Er sagte, dass jemand den Mantel gestohlen haben müsse.
0: Natürlich. Was denn auch sonst?
3: Und wo ist er mitten in der Nacht gewesen, als Ihr Bote ihn nicht angetroffen hat?
2: Ja.
1: Er hätte nicht schlafen können und sei deshalb spazieren gegangen.
0: Unglaublich, dieser Kerl.
2: Er hat also kein Alibi.
1: Nein, leider nicht.
0: Nicht die Spur eines Alibis.
1: Er war es nicht. Ich bin mir sicher. Er könnte Vater niemals so etwas antun.
3: Ein Motiv hätte er natürlich.
0: Genau. Chronischer Geldmangel und den Streit mit Onkel John.
3: Na ja.
1: Aber...
2: Wer auch immer der Täter ist, es war nie dessen Absicht, ihren Vater ernsthaft zu verletzen oder gar zu töten. Das war tragischerweise einfach eine Folge seines unerwarteten Auftauchens. Aber verhaftet hat man ihn nicht?
1: Nein. Gott sei Dank noch nicht.
0: Zumindest nicht, bevor wir in die Stadt aufgebrochen sind.
1: Bei dem, was Vater der Polizei alles gesagt hat, dürfte das aber wirklich nur noch eine Frage der Zeit sein.
0: Ja.
1: Bitte, Mr. Holmes, wenn niemand in ganz England ihn retten kann, Sie können es, das weiß ich.
2: Tja, womöglich hat Major Jumbo Dean ein kleines bisschen übertrieben, was meine in der Tat nicht unbeträchtlichen Fähigkeiten anbelangt. Aber ich gelobe natürlich, mir die allergrößte Mühe zu geben.
3: Das hört sich doch gut an.
1: Danke. Tausend Dank, Mr. Holmes.
2: Danken Sie mir bitte erst, wenn ich den Fall gelöst habe.
1: Dürfen wir Sie gleich in meiner Kutsche mitnehmen?
3: Oh.
2: Nein, danke. Watson und ich kommen später auf eigene Faust nach, sobald wir es einrichten können.
3: Ja.
1: Oh, ganz wie Sie wollen. Ich muss noch etwas für Vater in der Apotheke besorgen. Wir treffen uns in 10 Minuten dort, Harold.
5: Ja, gut.
1: Nimm du die Kutsche.
5: Ist recht.
1: Danke für den Tee und Ihr offenes Ohr, Mr. Holmes.
2: Sehr gerne.
1: Wir sehen uns dann später in Oxbridge Place.
3: Ja, wir werden da sein.
0: Ich bin froh, dass wir noch einen Moment allein sind, meine Herren.
2: Ach, so?
0: Ja. Ich habe getan, was ich konnte, Beryl auszureden, sie mit der aussichtslosen Sache zu behelligen.
3: Aussichtslos?
0: Ganz und gar aussichtslos.
3: Ja.
2: Das sehe ich ehrlich gesagt momentan nicht so.
0: Mal sehen, ob sich das nicht ändert, wenn ich Ihnen etwas erzähle, was ich bisher aus gutem Grund für mich behalten habe.
2: Nur zu, heraus damit. Einen Versuch ist es wert.
0: Ich traf Jack nämlich gleich nach seiner für ihn so unerfreulichen Begegnung mit Onkel John. Und er hat mir gegenüber noch einmal bekräftigt, dass er es ihm mal so richtig heimzahlen wolle.
3: Oh.
2: Solche in der Erregung gesprochenen Racheschwüre können, wie uns die Erfahrung lehrt, alles und nichts bedeuten.
0: Wenn Sie dieses boshafte Funkeln in seinen Augen gesehen hätten, würden Sie sicher anders darüber denken.
2: Möglich.
0: Wenn Sie mich fragen, hat Jack Dalton ein nicht eben kleines Temperamentsproblem. Er wirkt so freundlich und nett, neigt aber zu schlimmen

0: Ausbrüchen?
1: Ach, er ist also jähzornig?
0: Das ist ein viel zu kleines Wort dafür, Dr. Watson. Er kommt einem in solchen Momenten vor wie ein anderer Mensch.
2: Oh. Der Liebe, die Miss Falconer für ihn empfindet, scheint dies jedoch keinen Abbruch zu tun.
0: Leider. Er steht für sie auf einem Podest, ist unantastbar.
2: Naja,
1: im Grunde ist das doch nett von ihr.
0: Naja, Jack war am Dienstag eingeladen und wusste daher von der Tiara und auch, wo sie zu finden sein würde. Er braucht dringend Geld, was man von allen anderen Gästen nicht behaupten kann.
2: Sie eingeschlossen?
0: Ja, mich eingeschlossen, Mr. Holmes.
2: Das freut mich für Sie.
0: Der Fall ist hoffnungslos, vor allem für Jack Dalton. Er wird sich seiner gerechten Strafe nicht entziehen können. Und daran können auch Sie nichts ändern.
2: Das wird sich zeigen.
0: Aber Sie...
2: Watson und ich müssen jetzt packen, wenn Sie uns daher entschuldigen würden.
1: Ja.
0: Oh, natürlich. Bis später, meine Herren.
1: Bis später.
2: Wir sehen uns.
0: Ja.
2: Was denken Sie über all das, lieber Watson?
1: Ich muss leider Harold Sanderson beipflichten. Es sieht offenbar gar nicht gut aus für Jack Dalton. Und Sie, Holmes, was denken Sie?
2: Dass es ganz schön heiß war letzte Nacht.
1: Heiß?
2: Ja, sehr heiß. Unerträglich heiß.
1: Was soll das denn wieder bedeuten?
2: Finden Sie es doch durch Nachdenken heraus.
1: Och.
2: Ich muss, wie gesagt, jetzt packen.
1: Heiß? Unerträglich heiß.

0: Holmes war, wie fast immer in ähnlichen Situationen, von einer stoischen Schweigsamkeit. Sowohl in der Kutsche von der Baker Street zum Bahnhof, als auch im Zug in Richtung Sussex und erst recht in der Mietdroschke, welche wir am Zielbahnhof nahmen. Wie immer war ich es, der kutschierte.
1: Und? Ist Ihnen schon was eingefallen zu meinem Hinweis, dass die vergangene Nacht ungewöhnlich heiß war?
0: Nein, noch nicht.
1: Nicht aufgeben, lieber Freund, nicht aufgeben.
0: Ich zermartere mir ja schon die ganze Zeit das Hirn darüber.
1: Dann machen Sie das mal schön weiter.
0: Ach.
1: Gibt es sonst noch etwas, das Ihnen den Fall betreffend aufgefallen ist?
0: Nur eine Sache soweit.
1: Eine ist besser als keine. Ich bin ganz Ohr.
0: Gesetzt den Fall, einer von den 8 Menschen, die von der Tiara im Haus wussten, ist unser Täter.
1: Ja?
0: Warum hat er oder sie dann nicht bereits Dienstagnacht zugeschlagen, sondern bis zur Nacht von Mittwoch auf Donnerstag gewartet?
1: Oh, Watson, Watson, Watson.
0: Ja?
1: Ja, das war auch mein allererster Gedanke. Sehen Sie mal, da ist ja...
0: Harold Sanderson.
1: Ja.
0: Er winkt uns.
2: Mr. Holmes, Dr. Watson.
1: Bitte halten Sie, Watson.
0: Natürlich halte ich. Da wäre ich ja von alleine nie drauf gekommen.
1: Sie sind heute aber auch mal wieder empfindlich.
0: Empfindlich. Brrr. Bleib stehen. Ruhig. Ganz ruhig.
1: Mr. Sanderson, was für eine Überraschung.
2: Ja, ich dachte mir doch, dass Sie Ihr Weg hier vorbeiführen würde. Mein Haus ist gleich dort drüben, hinter der Biegung. Darf ich Sie auf einen Drink hineinbitten, bevor Sie weiterfahren?
1: Aber gerne.
0: Im Ernst?
1: Ja, also da habe ich wirklich schon weitaus dümmere Ideen gehört als das.
0: Na dann.
1: Steigen Sie auf, Mr. Sanderson.
2: Danke.
1: Geht's?
2: Aber ja.
0: Ja. Oh, oh. Ja, lauf. Lauf. Da vorne lang?
2: Ja, genau.
1: Schön ist es hier auf dem Land.
2: Das ist es. Vielleicht könnten Sie mich später mitnehmen nach Oxbridge Place.
1: Ach, das wird sich bestimmt machen lassen.
2: Schön.
0: Haben Sie immer noch Probleme mit Ihrer Kutsche?
2: Hören Sie mir bloß auf. Nichts als Ärger. Kurz gesagt, ja.
0: Das tut mir leid zu hören.
1: Mir auch, Mr. Sanderson. Mir auch.

0: Bei Mr. Sanderson zu Hause kam es dann zu einer unerwartet erheiternden Szene. So dachte ich zumindest zunächst, in der mir leider angeborenen Arglosigkeit.
1: Ach nein, wo ist denn jetzt der Siphon schon wieder? Es ist wirklich ein Kreuz mit Mrs. Burton.
2: Suchen Sie was?
1: Ja, den Siphon.
2: Oh.
1: Meine Haushälterin, Mrs. Burton, ist wahrlich eine Perle. Allerdings mit einer nicht unbeträchtlichen Einschränkung.
0: Aha.
1: Mrs. Burton?
2: Nichts. Ich fürchte, Ihre Perle hat sie nicht gehört.
1: Ja, eben. Genau das ist die Einschränkung.
2: Oh, ja.
1: Mrs. Burton! Dabei ist sie noch gar nicht so alt. Ganz im Gegenteil sogar.
2: So was?
1: Mrs. Burton!
3: Ja, ich komme ja schon, Mr. Sanderson.
1: Schon.
3: Ja, bitte? Oh, Sie haben Besuch.
0: Guten Tag.
2: Guten Tag.
3: Tag, die Herren. Also?
1: Den Siphon, bitte.
3: Ja, sofort. Ich bin im Augenblick zurück.
1: Und ein bisschen plötzlich, wenn ich bitten darf.
3: Natürlich. Kein Problem. Bringe ich alles mit.
2: Ich bin gespannt, mit was sie zurückkommen wird.
1: Ja, ich auch.
3: So, da bin ich wieder.
2: Oh.
0: Ist das eine Flasche Eukalyptusöl?
2: Ist es. Sieh an.
1: Siphon.
3: Hä?
1: Wir brauchen den Siphon.
3: Ja, hier.
1: Das ist Eukalyptusöl.
3: Natürlich. Sie suchten doch heute früh danach.
1: Ja, ja, aber...
3: Der Apotheker sagte zwar, Sie hätten bereits selbst eine Flasche bei ihm gekauft. Aber ich dachte mir, eine gewisse Bevorratung kann in dem Fall wohl nicht schaden. Daher...
1: Ja.
3: Es wird ja immer mal wieder vorkommen, dass Sie...
1: Siphon! Wir brauchen den Siphon!
3: Den was?
1: Den Siphon!
3: Ach, den Siphon!
1: Ja!
3: Warum sagen Sie das denn nicht gleich?
1: Oh. Also bitte, wären Sie jetzt endlich so freundlich?
3: Bin gleich zurück!
2: Die Ärmste.
1: Ja, es scheint von Tag zu Tag schlimmer zu werden mit Ihrem schlechten Gehör.
0: Dagegen ist dummerweise immer noch kein Kraut gewachsen.
1: Ich weiß, leider. Mrs. Burton ist großartig in dem, was sie tut. Aber die Kommunikation ist gelinde gesagt eine Katastrophe.
0: Kann ich mir vorstellen.
2: Eukalyptusöl?
1: Ich dachte heute Morgen, dass ich mich womöglich etwas erkältet hätte und suchte daher danach, um mir die Brust ein wenig einzureiben.
0: Mhm. Oh, ja, das mache ich auch immer.
2: Aber jetzt geht es Ihnen besser?
1: Das tut es. Deutlich sogar.
2: Ah.
1: War wohl doch nur eine kleine morgendliche Heiserkeit.
2: Wie schön für Sie.
1: Ja, ich bin auch froh. Dachte schon, dass ich etwas ausbrüte.
0: Na, zum Glück nicht. Mit einer Sommergrippe ist nicht zu spaßen.
1: Stimmt.
2: Besonders bei derart heißem Wetter.
1: Ja, das kann unangenehm werden. Sagen Sie mal, sollten wir nicht vielleicht auf dem Weg zu den Falconers noch kurz Station bei Jack Dalton machen?
2: Warum eigentlich nicht? Eine sehr gute Idee.
1: Es liegt quasi auf dem Weg.
0: Fein.
1: Indes werden wir sehr langsam fahren müssen.
0: Ach, und warum das?
2: Eine neue Teerdecke nehme ich an.
1: Ja, genau. Die haben Sie erst gerade neu gemacht. Und das sehr schlecht.
2: Oh, Teer ist ja auch durchaus schwer zu verarbeiten. Besonders bei solchen, in unseren Breiten eher seltenen Temperaturen.
1: Ja, vielleicht ist es auch das.
2: Zu Ihrer Beruhigung. Dr. Watson versteht es ausgezeichnet zu kutschieren.
0: Oh, danke.
1: Daran habe ich nicht den leisesten Zweifel.
2: Ja.
1: Wo bleibt die denn wieder? Mrs. Burton!
3: Ja, ja! Ich komme ja schon! Jetzt ist das Ding auch noch losgegangen!
1: Oh, du meine Güte!
3: Jetzt sehen Sie sich die Schweinerei mal an! Ich bin pudelnass! Von oben bis unten!
1: Ich kann mich nur entschuldigen, meine Herren.
3: Oh, nicht doch.
0: Ich wüsste nicht, wofür. Mrs. Hudson sollte vielleicht auch öfter mal weiße Blusen tragen und mit dem Siphon hantieren.
2: Watson.
0: Ein Scherz. Nur ein Scherz.
2: Ja, ich weiß nicht. Also.

0: Toch.
1: Es hatte zugegebenerweise ein wenig gedauert, aber dann stand einem schönen Whisky-Soda nichts mehr im Wege. Nicht einmal die schwerhörige Mrs. Burton. Kurze Zeit später saßen wir schon wieder alle drei auf dem Kutschbock.
2: Da, sehen Sie, da beginnt die neue Teerdecke.
0: Ach du meine Güte!
3: Langsamer, Watson, viel langsamer.
0: Das ist leichter gesagt als getan.
2: Sehen Sie, wie schlecht das gemacht ist?
3: Ja, ja, ich sehe es.
2: Es ist eine Schande.
3: Wie man es nimmt. Wann ist die Teerdecke denn gemacht worden?
2: Gestern.
3: Erst gestern?
2: Ja.
3: So. So.
2: Ich bin gespannt, was Sie von Jack Dalton halten werden.
3: Ach, das ist gar nicht mehr so entscheidend.
0: Was soll das denn bitte heißen?
3: Ich habe auf dem Weg hierher im Zug noch einmal über die ganze Sache nachgedacht und...
2: Und?
3: Und ich muss Ihnen beipflichten. Er sieht im Grunde wirklich schlecht für ihn aus. Vermutlich ist er der Täter.
2: Sag ich ja.
3: Tschüss.
1: Das letzte Stück zum Haus des Hühnerfarmers mussten wir dann zu Fuß zurücklegen.
2: Da drüben, das ist sein Cottage.
0: Ja, die Hühnerfarm. Ja.
3: Sehen Sie mal, die beamteten Kollegen scheinen schon da zu sein.
2: Das ist Constable Paxton, den kenne ich gut. Mhm. Namen Paxton.
4: Mr. Sanderson, guten Abend. Ja. Meine Herren.
3: Guten Abend.
0: Guten Abend, Constable.
2: Es gibt also neue Entwicklungen, den Fall betreffend?
4: Ich fürchte ja, Sir.
2: Dann nur heraus damit.
3: Ja, bitte.
4: Mr. Dalton ist verhaftet worden.
2: Oh, nein.
3: Ach du meine Güte, das habe ich leider befürchtet.
2: Wann, Paxton? Wann haben Sie ihn verhaftet?
4: Vor etwa einer Stunde, Sir.
3: Hat man also den Mantel gefunden, von dem Mr. Falconer gesprochen hat?
0: Den Mantel, den alle hier in der Gegend kennen.
4: So ist es, Sir. Bei der Durchsuchung von Mr. Daltons Haus.
0: Das darf doch nicht wahr sein. Ein Mantel gleicht doch jedem anderen. Das dürfte somit kein schlagender Beweis sein.
4: Das stimmt. Leider haben wir jedoch in einer der Manteltaschen die Aufbewahrungskiste der Falconer-Tiara gefunden.
2: Nein.
3: Samt Inhalt?
4: Nein, Sir. Die kleine Kiste war leer.
3: Das dachte ich mir.
4: Das sieht nicht gut aus für Mr. Dalton.
2: Wahrlich nicht.
4: Was mir persönlich wirklich sehr leid tut. Ich habe ihn immer für einen rechtschaffenen Mann gehalten.
2: Ich auch. Ja, anständig und rechtschaffen.
3: Und die Tiara beziehungsweise die Edelsteine?
4: Von denen fehlt bisher jede Spur, Sir.
3: Tja.
4: Wollen Sie vielleicht mal einen Blick auf den Mantel und die Aufbewahrungskiste werfen? Noch ist alles hier.
2: Nein, wir...
3: Und ob wir das möchten?
2: Aber Mr. Holmes, wir werden doch erwartet.
3: Das dauert doch nicht lange.
4: Dann kommen Sie bitte.
2: Ich kann es immer noch nicht fassen, dass er wirklich verhaftet wurde.
4: Er konnte es auch nicht fassen und hörte nicht auf, seine Unschuld zu beteuern.
0: Das sollte nicht überraschen.
2: Tja, aber bei diesen geradezu erdrückenden Beweisen...
3: Die möchte ich mir jetzt erst einmal etwas genauer ansehen.
0: Ja, ich auch.
4: Dies hier ist der Mantel.
3: Aha.
4: Und hier ist die Kiste, in der die Tiara aufbewahrt worden ist. Bitte.
2: Habe ich es nicht gesagt? Das beides in Augenschein zu nehmen, hätten wir uns wohl auch sparen können.
3: Oh, ganz im Gegenteil sogar.
2: Im Gegenteil, Mr. Holmes?
3: Ja, denn jetzt erst nimmt der Fall endlich so richtig Fahrt auf.
2: Ach.
4: Inwiefern nimmt der Fahrt auf, Sir?
2: Sie wollen sagen, dass Sie aufgrund der Inaugenscheinnahme des Mantels und des Kästchens jetzt mehr über den Fall wissen als vorher?
3: Allerdings.
4: Oho.
3: Ich weiß jetzt zum Beispiel, dass dieser Mantel zuletzt von einem unehrenhaft entlassenen Soldaten getragen wurde.
2: Wie bitte?
3: Er hat sehr blondes Haar und humpelt auffallend.
2: Aber wie...
0: Holmes, das ist...
3: Eine Überraschung.

0: Ja, schon, ja, ja, ich weiß. Und niemand ist überraschter, als ich es bin. Endlich sehe ich Licht am Ende des Tunnels.
1: Moment mal. Sie glauben, ein blonder, humpelnder, unehrenhaft entlassener Soldat hat mit dem Raub der Tiara zu tun?
0: Kurz gesagt, ja.
2: Das ist doch nicht zu fassen. Wie kommen Sie denn darauf, Mr. Holmes?
0: Durch den Mantel natürlich.
2: Aber also,
0: ich wundere mich wirklich, dass Sie und Ihre Kollegen das alles übersehen haben, Constable. Watson?
3: Hier.
0: Bitte gehen Sie mit Mr. Sanderson schon mal vor zu den Falconers. Ich muss noch 2-3 Dinge abklären, bin jedoch zuversichtlich, spätestens zum Dinner mit neuen Erkenntnissen dazustoßen zu können.
3: Ah ja.
2: Da bin ich aber schon jetzt gespannt, welche Erkenntnisse das sein mögen.
0: Das dürfen Sie auch mit Fug und Recht sein, Mr. Sanderson. Sie werden verzeihen, dass ich die Kutsche benötige.
3: Aber...
2: Das stellt kein Problem dar. Dr. Watson und ich werden einfach die Abkürzung über die Felder nehmen.
0: Ja, wunderbar.
3: Wenn's unbedingt sein muss...
0: Es muss, Watson. Es muss. Mal nicht zu faul, der kleine Fußmarsch wird Ihnen guttun.
4: Holmes sprang auf den Kutschbock und weg war er. Mr. Sanderson und ich waren dann auf Schusters Rappen unterwegs zu den Falconers hinüber. Was blieb uns auch anderes übrig?
2: Was sollte denn das Gerede über einen blonden, humpelnden, unehrenhaft entlassenen Soldaten?
3: Ja, wenn ich das bloß wüsste.
2: Diese Detailfülle kann Mr. Holmes doch unmöglich aus diesem alten Mantel herausgelesen haben.
3: Oh, er kann. Lassen Sie sich das gesagt sein, Mr. Sanderson. Er kann.
2: Erstaunlich.
3: Ja, das ist ein treffendes Wort für seine Fertigkeiten.
2: Und was sollen wir jetzt machen?
3: Es empfiehlt sich immer, zu tun, was er gesagt hat. Wir gehen zum Anwesen Ihres Onkels hinüber und warten dort auf ihn.
2: Wenn Sie meinen?
3: Ja, glauben Sie mir. Es ist das Beste.
2: Ich sorge mich im Grunde lediglich um Beryl. Vermutlich wird sie sich falsche Hoffnungen machen, nach dem, was Mr. Holmes in der Baker Street gesagt hat.
3: Das steht leider zu befürchten. Da haben Sie recht.
2: Was sollen wir ihr denn bloß sagen?
3: Ja, dass Holmes noch Ermittlungen anstellt und spätestens zum Dinner zurück sein wird.
2: Na gut.
3: Das ist ja auch soweit erst einmal nichts Ungewöhnliches.
4: Ich war erfreut, John Falconer zwar noch mit Kopfverband, aber ansonsten wohl aufzusehen. Seine Tochter stellte mich vor.
5: Ich fürchte, Mr. Holmes vergeudet nur seine Zeit. An Jack Daltons Schuld ist doch überhaupt nicht zu zweifeln.
3: Tja.
6: Aber...
5: Falls er klug wird und mir die Tiara zurückgibt, wäre ich unter der strengen Auflage, dass er auf Nimmerwiedersehen von hier verschwindet, bereit, meine Anzeige zurückzuziehen. Aber nur dann.
3: Hat die Polizei denn eigentlich nach der Tiara gesucht?
5: Oh ja, aber gänzlich erfolglos. Leider hat Jack uns nicht die Freude gemacht, sie einfach bei sich zu Hause auf dem Küchentisch liegen zu lassen. Er hatte ja dummerweise die ganze Nacht Zeit, die Tiara zu verstecken. Im schlimmsten Fall irgendwo in der freien Natur, sodass er den Schatz nur zu heben braucht, wenn er eines Tages aus dem Gefängnis entlassen werden sollte.
6: Wie kannst du nur so etwas von ihm denken, Vater?
5: Ganz einfach. Weil ich eben nicht deine verklärte Sicht auf ihn habe, Beryl. Darum.
3: Holmes!
6: Da sind Sie ja schon.
0: Ja, da bin ich.
2: Und? Haben Sie den blonden, humpelnden, unehrenhaft entlassenen Soldaten gefunden?
0: Viel besser, Mr. Sanderson. Ich habe die Tiara gefunden.
5: Aha. Wie bitte?
3: Aber das ist doch...
0: Hier ist sie. Bitte, Mr. Falconer, nehmen Sie sie wieder an sich.
5: Ja, natürlich. Danke, Mr. Holmes.
0: Sehr gerne. Passen Sie diesmal besser auf sie auf. Juwelen dieser Art verwahrt man nicht in einem Schreibtisch.
3: Tja,
5: da gebe ich Ihnen nach diesen schmerzhaften Erfahrungen nun recht.
3: Aber wo haben Sie sie gefunden, Holmes?
6: Ja.
5: Heraus damit.
0: Ich denke, die Frage reiche ich besser weiter.
2: An mich?
0: Natürlich an Sie, Mr. Sanderson. Immerhin habe ich die Tiara doch in Ihrem Sekretär gefunden.

0: das?
1: Harold,
0: das ist doch...
2: Eine nahezu taube Haushälterin ist im Grunde für meinesgleichen eine sehr gute Sache, wenn man mal eben unerlaubterweise etwas nachsehen muss.
3: Eine Lüge. Das ist eine Lüge. Ein abgekartetes Spiel ist das, was Sie mit mir treiben.
2: Umgekehrt wird ein Schuh draus. Das abgekartete Spiel haben Sie getrieben. Und zwar um jemanden, der Ihnen seit langem lästig war, aus dem Feld zu schlagen.
1: Jack Dalton.
4: Harold, wie konntest du nur?
3: Sie sind ja von allen guten Geistern verlassen. Das höre ich mir nicht länger an.
4: Harold!
1: Bleib stehen!
0: Aber Holmes, er flüchtet.
2: Keine Sorge, weit wird er nicht kommen. Huh? Constable Paxton und seine Kollegen erwarten ihn bereits draußen.
0: Oh, na Gott sei Dank. Ich dachte schon, ich müsste hinter ihm herlaufen.
2: Nein, nein, keine Sorge. Sie sind heute schon genug gelaufen.
0: Ja, eben.
4: Und Jack? Was ist mit Jack?
2: Der wird im Moment freigelassen und wird sicher gleich zu Ihnen eilen.
4: Oh, danke. Vielen Dank, Mr. Holmes.
2: Es war mir ein Vergnügen, Miss Falconer.
5: Sie werden sicher verstehen, dass wir nun viele Fragen haben.
0: Oh ja.
2: Die ich gerne gewillt bin zu beantworten. Wie ich meinem Freund und Chronisten gegenüber bereits mehrfach erwähnt habe, war die letzte Nacht ausgesprochen heiß.
0: Ach, jetzt geht das wieder los.
5: Ja, und?
2: Warum sollte man in solch einer Nacht einen alten, dicken und dazu beinahe bodenlangen Mantel tragen?
5: Ja.
2: Bestimmt nicht, um sich warm zu halten. Nein, es war völlig klar, dass jemand Jack Dalton den Mantel gestohlen hatte, um ihm so das Verbrechen in die Schuhe zu schieben.
0: Natürlich.
2: Dies stellte dank eines wegen der warmen Nacht geöffneten Fensters keine große Schwierigkeit dar. Heute früh hat er den Mantel dann zusammen mit dem Aufbewahrungskästchen zurückgelegt, sodass die Polizei ihn bei der Hausdurchsuchung finden musste, was dann zur vom Täter gewünschten Festnahme Daltons geführt hat.
4: Das alles sollte Harold, unser Harold, getan haben?
2: Leider, leider ja.
5: Ich bin genauso schockiert wie du, Barry.
0: Wie kamen Sie überhaupt darauf, dass Sanderson der Täter war, Holmes?
2: Sir John Grantfield und der Vikar schieden aufgrund ihres vorgerückten Alters aus dem Kreis der Verdächtigen gleich aus.
0: Ja.
2: Insofern blieben, sollten Sie, Mr. Falconer, sich nicht selber bestohlen haben, was ich als reichlich absurde Theorie ansah,
5: danke,
2: nur Jack Dalton oder Harold Sanderson als potenzielle Täter übrig.
0: Ich verstehe.
2: Sie, mein lieber Watson, wiesen mit Recht darauf hin, dass es merkwürdig war, dass der Dieb nicht bereits in der Nacht von Dienstag auf Mittwoch zugeschlagen hat.
0: Mhm, ja.
4: Das war in der Tat merkwürdig.
5: Eben.
2: Mr. Sanderson schien ein perfektes Alibi zu haben. Er wohnt 7 Meilen weit von Oxbridge Place entfernt, eine Strecke also, die
0: man schwerlich mal eben so zu Fuß zurücklegen kann.
2: Richtig. Selbst Leute, die deutlich besser zu Fuß sind als Sie, mein lieber Watson.
0: Ja, och.
2: Angeblich war seine Kutsche ja stark reparaturbedürftig. Und im Gegensatz zu Mr. Dalton war er zu Hause, als Sie, Miss Falconer, nacheinander nach den beiden Herren schicken ließen.
4: Stimmt, ja.
2: Heute früh aber waren Sie einige Stunden getrennt. Ist es nicht so?
4: Ja, bevor wir dann zusammen zu Ihnen in die Baker Street aufgebrochen sind, war das.
2: Und in dieser Zeit hatte Ihr Cousin einiges zu tun.
0: So?
5: Erzählen Sie bitte, Mr. Holmes.
4: Ja.
2: Es hieß nämlich, die Spuren seiner nächtlichen Ausfahrt zu beseitigen, welche die frische Teerdecke verursacht hatte. Durch die Hitze gestern am Tag und auch in der vergangenen Nacht war der Teer noch nicht ganz abgebunden.
0: Ah ja.
2: Einiges davon musste daher hochspritzen, wenn man mit der Kutsche darüber fuhr. Und falls der Kutschierende einen langen Mantel getragen haben sollte, und das hat Mr. Sanderson ja, wurde auch dieser mit Teer bespritzt. Aufgebracht durch Ihr unvorhergesehenes Auftauchen, Mr. Falconer, und der deswegen notwendig gewordenen körperlichen Auseinandersetzung, raste Mr. Sanderson nämlich mit seiner Kutsche nach Hause und vergaß völlig, den Mantel und das Aufbewahrungskästchen bereits auf dem Weg wieder im Haus von Jack Dalton zu verstecken.
0: Aber
5: seine Kutsche war doch kaputt.
4: Genau. Wie passt das zusammen?
0: Ja.
2: Das hat er sie alle bloß glauben gemacht, um ein hervorragendes Alibi zu haben. Denn immerhin wohnt er ja 7 Meilen entfernt.

0: Ich habe die Kutsche vorhin untersucht. Die Beschädigung ist marginal und kann schnell repariert werden. Und genau das war es, was er in der Nacht der Tat getan hat.
1: Aber jetzt war die Kutsche wieder kaputt?
0: Ja. Er hat heute früh gleich das fragliche Teil wieder gegen das kaputte ausgetauscht.
2: Unglaublich ist das.
3: Ja. Tja.
0: Außerdem hat er die Kutsche sehr gründlich von allen Teerspuren der kleinen nächtlichen Ausfahrt befreit.
1: Wie denn das?
2: Ja.
0: Sollte ich wirklich und wahrhaftig der Einzige in dieser illustren Runde sein, der das allgemein bekannte Hausmittel gegen Teerflecken kennt?
3: Keine Ahnung.
2: Da muss ich aufpassen.
0: Eukalyptusöl.
1: Ach, du meine Güte.
0: Sowohl der Mantel von Mr. Dalton roch stark danach.
1: Ja, stimmt.
0: Als auch seine Kutsche. Und zwar überall, wohin Teergespritzt sein musste, falls man über eine frische, noch nicht vollständig ausgehärtete Teerdecke gefahren wäre.
1: Gibt es doch nicht.
0: Er hat sich große Mühe gegeben, so wenig Fehler wie möglich zu machen. Hat aber
1: nicht mit Ihnen und Ihrer Scharfsinnigkeit gerechnet.
0: Und mit seiner halbtauben Haushälterin, die mich durch einen kleinen, aber entscheidenden Hörfehler erst auf die richtige Spur gebracht hat.
1: Was für eine durch und durch unglaubliche Geschichte.
3: Ja.
1: Nachdem er sich Eukalyptusöl in der Apotheke besorgt hatte, da er sah, dass
0: recht eindeutige Spuren am Mantel und der Kutsche entstanden waren, die ihm hätten gefährlich werden können.
1: Da hat er dann alle Flecken, nicht jedoch den typischen Geruch entfernt und...
3: Und heute früh hat er dann dem armen Jack den Mantel und das Aufbewahrungskästchen einfach wieder untergeschoben.
0: Genau. Und zwar vor ihrer Abreise in Richtung Baker Street.
2: Und pünktlich vor der Hausdurchsuchung.
0: Ja, richtig.
1: Es ist nicht zu fassen,
2: dass er so durchtrieben ist.
0: In Harold Sandersons Stallungen fand ich übrigens dies hier in einem Müllkübel.
2: Ein mit Teer verunreinigter Lappen.
3: Dem ein starker Eukalyptusgeruch entströmt.
0: Ja. Oh.
1: Eine lückenlose Beweiskette ist das. Bis auf die Frage, warum Sanderson erst gestern Nacht zugeschlagen hat.
3: Stimmt.
2: Mr. Holmes?
0: Ganz einfach. Er musste abwarten, bis die Straße frisch geteert und vor allem wieder freigegeben wurde. Vorher konnte er die Straße ja nicht passieren.
1: Ach so.
3: Das war der Grund. Natürlich.
2: Was ich noch nicht verstehe, ist, warum Harold das alles getan hat. Er hat doch Geld wie Heu und braucht unsere Tiara bestimmt nicht.
0: Es ging ihm einzig und allein darum, Jack Dalton aus dem Feld zu schlagen.
2: Und warum das?
0: Ich denke, Ihre Tochter weiß nur zu genau, warum.
2: Ja, dann sprich bitte, Beryl.
3: Ja, ich fürchte, Harold dachte daran, mir einen Heiratsantrag zu machen.
2: Er ist in dich verliebt?
3: Ja.
2: Das ist doch...
0: Und ich fürchte, das war er schon immer. Und so haben wir es mal wieder mit einem der beliebtesten Motive der Welt zu tun.
1: Der Liebe.
0: Als beratender Detektiv möchte ich mich nicht darüber beschweren.

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1: Ich bin Anna Löwer. Das Bundesumweltministerium sieht Deutschland beim Thema Klimaschutz nicht ganz so schlecht aufgestellt. Anders als der Expertenrat für Klimafragen. Mehr von Dirk Justus.
2: Im Berliner Ministerium spricht man von einer überschaubaren Lücke beim Erreichen der Klimaziele. Es gehe jetzt darum, alles dafür zu tun, dass unsere Annahmen eintreffen und nicht die konservativeren Annahmen des Expertenrats, sagte ein Sprecher. Der Sprecher verwies dabei auch auf die derzeit in der Regierung noch geplanten Energiegesetze. Laut Expertenbericht wird Deutschland seine Klimaziele bis 2030 deutlich verfehlen. Nachholbedarf gibt es demnach vor allem beim Verkehr und bei Gebäuden.
1: Ab heute können Privathaushalte die neue staatliche Prämie für E-Autos beantragen. Je nach Einkommen und Fahrzeug gibt es bis zu 6.000 Euro Zuschuss. Die Förderung gilt auch rückwirkend für Autos, die seit Jahresbeginn zugelassen wurden. In Deutschland wird weiter über ein Social-Media-Verbot diskutiert. Laut aktueller Umfrage sind 2/3 für ein Verbot von Instagram, TikTok und Co. für unter 14-Jährige. Gleichzeitig glaubt eine Mehrheit nicht, dass so ein Verbot überhaupt funktioniert. Auch die Wissenschaft ist skeptisch. Forscher fordern statt Verboten lieber strengere Regeln für die Plattformen und mehr Medienkompetenz. In Australien dürfen Jugendliche unter 16 Social Media schon nicht mehr nutzen. Bei einem Angriff auf eine Moschee im kalifornischen San Diego sind 5 Menschen ums Leben gekommen. Nach Polizeiangaben wurden 3 Menschen vor einem islamischen Zentrum erschossen, darunter ein Sicherheitsmitarbeiter. Die beiden mutmaßlichen Täter, offenbar Minderjährige, wurden später tot in einem Auto gefunden. Drittes Spiel, dritte Niederlage. Das deutsche Eishockey-Team hat bei der WM in der Schweiz am Abend auch ihr drittes Vorrundenspiel verloren. Gegen die Gastgeber stand es am Ende 1:6 aus deutscher Sicht. Gegen die USA morgen Abend muss ein Sieg her, sonst ist das deutsche Team raus.
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3: Heute gibt es meistens viele Wolken, ab und zu ist mal ein Schauer mit dabei und die Temperaturen, die schaffen es im Laufe des Tages bis auf 20 Grad. Morgen, am Mittwoch dann, ganz genauso.
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